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1: Ich bin Tine Klimach. Neuer Vorsitzender der Unionsfraktion im Bundestag soll Thorsten Frei werden. CDU-Chef und Kanzler Friedrich Merz sowie CSU-Chef Markus Söder haben den bisherigen Kanzleramtschef als Nachfolger des zurückgetretenen Jens Spahn vorgeschlagen.
2: Frei soll von den 208 Unionsabgeordneten am kommenden Mittwoch in einer Sondersitzung gewählt werden. Die müssen dazu ihren Urlaub unterbrechen. Merz lobte Frei als wichtigen Mitgestalter der bisherigen Regierungsarbeit und der Reform. Söder unterstütze den Vorschlag. Wer Frei als Kanzleramtschef nachfolgen soll, will Merz erst später bekannt geben. Für den Posten werden mehrere Namen gehandelt. Spahn war am Wochenende nach parteiinternem Druck zurückgetreten, weil bekannt geworden war, dass er und sein Mann mithilfe einer Leihmutter in den USA Eltern geworden sind. Das ist in Deutschland verboten. David Riemer, Nachrichtenredaktion.
1: Die US-Regierung will Saudi-Arabien beim Aufbau eines zivilen Atomprogramms helfen. Dazu wurde ein entsprechendes Abkommen in Washington unterzeichnet, wie das US-Energieministerium mitteilte. Den genauen Inhalt des Abkommens veröffentlichte das Ministerium nicht. Die USA wollen aber wirtschaftlich profitieren. Sie wollen Nukleartechnologie exportieren. Das soll US-Jobs schaffen. Für Saudi-Arabien soll laut der US-Mitteilung das Abkommen

0: um dazu beitragen, dass der Energiebedarf im Land gedeckt werden kann. Die Bundesregierung will Abschiebungen nach Afghanistan offenbar ausweiten. Das erklärte das hessische Innenministerium. Demnach habe die Bundespolizei mitgeteilt, die bisherigen Einschränkungen auf Straftäter und Gefährder aufzuheben.
1: Bundesinnenminister Dobrindt hat erst Anfang der Woche bekräftigt, Abschiebungen in Länder wie Afghanistan zu forcieren. Ihm ging es vor allem um Straftäter nach einem tödlichen Angriff auf einen Studenten in Trier. Künftig soll aber jeder Afghane, der ausreisepflichtig ist, abgeschoben werden können, sagt die hessische Landesregierung. Grundlage dafür ist die Zusammenarbeit mit der Taliban-Regierung. Thomas Bremser, Redaktion.
0: Die EU-Kommission hat der Übernahme des Hollywood-Urgesteins Warner Brothers durch den Konkurrenten Paramount unter Auflagen zugestimmt. Dabei geht es um den Vertrieb von Filmen in Europa, wie aus einer Mitteilung hervorgeht. Die Brüsseler Behörde prüft große geplante Zusammenschlüsse, die Auswirkungen auf den Wettbewerb im europäischen Binnenmarkt haben könnten.
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0: Das Wetter, die aktuelle Vorhersage des Deutschen Wetterdienstes. Heute ist es vor allem im Südwesten oft sonnig und überwiegend trocken. Im Nordosten zwischen der Elbe, Vorpommern und Ostsachsen ziehen viele Wolken durch. Im Tagesverlauf können hier auch Schauer und vereinzelt kurze Gewitter mit dabei sein. Die Temperaturen liegen zwischen 19 bis 25 Grad, im Südwesten bis 27 Grad.
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1: Ich bin Tine Klimach. Die Regierung von US-Präsident Trump will Saudi-Arabien beim Aufbau eines zivilen Atomprogramms helfen. Die Energieminister beider Länder unterzeichneten in Washington ein entsprechendes Abkommen, wie das US-Energieministerium mitteilte.
2: Das Abkommen beinhaltet nach den Worten des US-Energieministers keine Herstellung oder Verbreitung von Atomwaffen. Es soll ein rein ziviles Nuklearprogramm sein, das den USA vor allem wirtschaftliche Vorteile bringt. Sie wollen Nukleartechnologie exportieren, das wiederum soll Jobs in den USA schaffen. Und Saudi-Arabien profitiert, indem es den Energiebedarf seines Landes decken kann. Aber im laufenden Krieg mit dem Iran und der Instabilität im Nahen Osten ist das Abkommen umstritten. Aus den USA, Tina Eck.
1: Die sogenannte Frühstartrente rückt näher. Bundesfinanzminister Lars Klingbeil gab den entsprechenden Gesetzentwurf in die Ressortabstimmung innerhalb der Bundesregierung. Im Kern sollen alle Kinder ab 6 Jahren regelmäßig Geld vom Staat bekommen. Für die Altersvorsorge.
3: Schon als Kind für die Rente vorsorgen, ganz egal wie viel Geld die Eltern haben, und sich schon als Jugendlicher mit Finanzplänen beschäftigen. Das sind die Ziele der Regierung. Der Bund will künftig für jedes Kind vom 6. bis zum 18. Lebensjahr 10 Euro im Monat zahlen in ein Altersvorsorgedepot. Ausgezahlt werden soll das Kapital mit Mitte 60. Die Erträge bleiben bis zur Auszahlung steuerfrei. Losgehen soll's mit den Kindern, die 2020 geboren wurden. Dann soll jährlich der Jahrgang der dann 6-Jährigen dazukommen. Thomas Bremser, Redaktion.
1: Auf der Suche nach Beweisen für fragwürdige Aktiengeschäfte aus früheren Postbankzeiten haben Ermittler die Zentrale der Deutschen Bank in Frankfurt durchsucht. Nach Angaben der Deutschen Bank geht es um Geschäfte der früheren Postbank aus den Jahren 2008 bis 2010. Dabei besteht der Verdacht der Steuerhinterziehung bei sogenannten Cum-Cum-Geschäften. Dabei generierten Banken Steuervorteile für ausländische Inhaber deutscher Aktien. Es entstand ein Schaden in Milliardenhöhe. Zum Sport. Der Deutsche Fußballbund steht vor dem Start in die Zukunft mit dem neuen Bundestrainer Jürgen Klopp. Nach dpa-Informationen soll es am Vormittag zu einer weiteren gemeinsamen Sitzung von Aufsichtsrat und Gesellschafterversammlung des DFB kommen. Der DFB selbst dementierte das allerdings. Es gebe noch weitere Details zu klären.
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1: Das Wetter, die aktuelle Vorhersage des Deutschen Wetterdienstes. Heute ist es vor allem im Südwesten oft sonnig und überwiegend trocken. Im Nordosten zwischen der Elbe, Vorpommern und Ostsachsen ziehen viele Wolken durch. Im Tagesverlauf können hier auch Schauer und vereinzelt kurze Gewitter mit dabei sein. Die Temperaturen liegen zwischen 19 bis 25 Grad, im Südwesten bis 27 Grad.
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1: Ich bin Tine Klimach. Mitten im Krieg mit dem Iran, der sich auch um dessen Atomprogramm dreht, verkünden die USA eine neue Einigung mit Saudi-Arabien. Die US-Regierung will Saudi-Arabien beim Aufbau eines zivilen Atomprogramms helfen. Beide Länder unterzeichneten in Washington ein entsprechendes Abkommen. US-Energieminister Wright betonte, dass das Abkommen höchste Standards erfülle und auch beinhalte, dass keine Atomwaffen verbreitet werden. Die Vereinbarung wird dem US-Parlament zur Prüfung vorgelegt. Dort könnte es Widerstand geben. Die Bundesregierung will Abschiebungen nach Afghanistan offenbar ausweiten. Das erklärte das hessische Innenministerium. Demnach habe die Bundespolizei mitgeteilt, die bisherigen Einschränkungen auf Straftäter und Gefährder aufzuheben.
2: Bundesinnenminister Dobrindt hat erst Anfang der Woche bekräftigt, Abschiebungen in Länder wie Afghanistan zu forcieren. Ihm ging es vor allem um Straftäter nach einem tödlichen Angriff auf einen Studenten in Trier. Künftig soll aber jeder Afghane, der ausreisepflichtig ist, abgeschoben werden können, sagt die hessische Landesregierung. Grundlage dafür ist die Zusammenarbeit mit der Taliban-Regierung. Thomas Bremser, Redaktion.
1: Im Kampf gegen sexuellen Kindesmissbrauch dürfen Messenger

0: einigten sich Mitgliedstaaten und das EU-Parlament doch noch. Die Ausnahme gilt nun bis April 2028. Aus Brüssel, Michael Brandt.
1: 33 Filialen der Warenhauskette Galeria werden auf ihre Rentabilität geprüft und könnten geschlossen werden. Das Unternehmen nannte nun die betroffenen Standorte. Galeria will mit den Vermietern über Mietkonditionen und Flächenanpassungen verhandeln. Sollten keine tragfähigen Lösungen erarbeitet werden, sei die Fortführung der jeweiligen Filiale gefährdet. Viele Jobs stehen auf dem Spiel.
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1: Das Wetter, die aktuelle Vorhersage des Deutschen Wetterdienstes. Heute ist es vor allem im Südwesten oft sonnig und überwiegend trocken. Im Nordosten zwischen der Elbe, Vorpommern und Ostsachsen ziehen viele Wolken durch. Im Tagesverlauf können hier auch Schauer und vereinzelt kurze Gewitter mit dabei sein. Die Temperaturen liegen zwischen 19 bis 25 Grad, im Südwesten bis 27 Grad.
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1: Das Wetter, die aktuelle Vorhersage des Deutschen Wetterdienstes. Heute ist es vor allem im Südwesten oft sonnig und überwiegend trocken. Im Nordosten zwischen der Elbe, Vorpommern und Ostsachsen ziehen viele Wolken durch. Im Tagesverlauf können hier auch Schauer und vereinzelt kurze Gewitter mit dabei sein. Die Temperaturen liegen zwischen 19 bis 25 Grad, im Südwesten bis 27 Grad.
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1: Ich bin David Riemer. Die Regierung von US-Präsident Trump will Saudi-Arabien beim Aufbau eines zivilen Atomprogramms helfen. Die Energieminister beider Länder unterzeichneten in Washington ein entsprechendes Abkommen, teilte das US-Energieministerium mit. Den genauen Inhalt veröffentlichte das Ministerium zunächst allerdings nicht.
2: Das Abkommen beinhaltet nach den Worten des US-Energieministers keine Herstellung oder Verbreitung von Atomwaffen. Es soll ein rein ziviles Nuklearprogramm sein, das den USA vor allem wirtschaftliche Vorteile bringt. Sie wollen Nukleartechnologie exportieren, das wiederum soll Jobs in den USA schaffen. Und Saudi-Arabien profitiert, indem es den Energiebedarf seines Landes decken kann. Aber im laufenden Krieg mit dem Iran und der Instabilität im Nahen Osten ist das Abkommen umstritten. Aus den USA Tina Eck.
1: Weil sich die Regierungsparteien erst auf den letzten Drücker einig werden, liegt ein endgültiger Gesetzentwurf erst kurz vor der Abstimmung im Bundestag vor. Das sorgt regelmäßig für Kritik. Am Vormittag verkündet das Bundesverfassungsgericht, ob es deshalb neue Temporegeln für Gesetzesänderungen geben muss.
3: Hunderte Seiten komplizierter Gesetzestext, aber keine Zeit vor der Abstimmung, alles genau durchzulesen. Kritisiert wurde das zum Beispiel zuletzt beim Sparpaket für die gesetzlichen Krankenkassen. Das Urteil heute basiert aber auf einem älteren Fall, dem Heizungsgesetz der alten Ampelregierung. Hier hatte die Union erreicht, dass die Abstimmung verschoben werden musste und das Gesetz erst später verabschiedet werden konnte. Heute wird sich klären, ob für die Gesetzgebung generell neue Fristen festgelegt werden müssen. Jan-Henner Reitzer, Nachrichtenredaktion.
1: An der französischen Atlantikküste bei Bordeaux sind tausende Touristen wegen eines Waldbrandes vorsorglich evakuiert worden. Laut Behörden habe sich der Brand bereits auf einer Fläche von 800 Hektar ausgedehnt. Bislang sei niemand verletzt worden. Rund 700 Bewohner mussten zwei Stadtteile des Ortes Les Bourget verlassen. Der dortige Campingplatz wurde geräumt, auch ein Strand wurde evakuiert. Zum Sport.

zwischen 18 und 21 Grad. Der Wind kommt aus nordwestlichen Richtungen und frischt immer wieder böig auf.

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1: Einen wundervollen guten Morgen an diesem Donnerstagmorgen. Auf den Straßen ist es ruhig. Ich habe noch keine Störungsmeldung. Das freut mich. Ja, vielleicht seid ihr alle noch zu Hause. Ist ja auch erst 6 Uhr und 3 Minuten. Heute ist übrigens der erste Tag der Hundstage. Es haut noch nicht ganz so hin. Also müssen wir bis zum Wochenende verschieben, wenn es wieder heiß wird. Aber die Hundstage, da sagt man, die halten dann bis zum 23. August an. Es handelt sich um die sommerliche Hitzeperiode. Und ihren Namen erhielten die Tage wegen des Sterns Sirius, der in dieser Zeit mit der Sonne auf- und untergeht. Also dieser Stern ist Teil des Sternbildes des großen Hund. Also hat nichts mit euren Haustier zu tun. Also deswegen auch noch Tag der Erfrischung, Erdnussbutter, Schokoladentag. Na, das kann doch nur ein toller Donnerstag werden.

0: fehlt. Ja, wir gucken in die Sterne. Es ist 6:14:30. Ja, und es ist der 23. Juli. Ich wünsche mir immer kosmische Unterhaltung.
1: Widder.
2: Einsicht ist der erste Weg zur Besserung. Betrachten Sie Ihren Anteil an einem Konflikt. Heute ist der richtige Zeitpunkt für ein klärendes Gespräch.
1: Stier.
2: Es ergeben sich ganz neue, ungeahnte Möglichkeiten, wenn Sie heute am Ball bleiben. Nicht locker lassen, solange die Kugel rollt. Erfolg ist fast schon garantiert.
1: Zwillinge.
2: Sie flüchten sich heute in hektische Aktionen und ernten dafür Stress. Die Sterne raten daher zu einer Gegenstrategie. Ruhe bewahren und relaxen.
1: Krebs.
2: Sie haben Energie. Wenn Sie damit haushalten und sich auf das Wichtigste konzentrieren, können Sie heute weit vorankommen.
1: Löwe.
2: Suchen Sie sich Ihren eigenen Weg. Vielleicht ist es gerade der, der heute am erfolgversprechendsten ist. Setzen Sie also alles auf Ihre eigene Karte.
1: Jungfrau.
2: Kleine Pausen hat Ihr Körper heute ganz gern. Ihre Kondition wird leicht schwankend sein. Sie sollten daher eher einen auf die ruhige Tour machen.
1: Waage.
2: Körperlich sind Sie fit und voll auf dem Dampfer. Den heutigen Tag meistern Sie ohne Probleme. Also die Ärmel hochkrempeln und richtig zupacken.
1: Skorpion.
2: Sie werden heute mit offenen Armen empfangen. Eigentlich hatten Sie eher mit Ablehnung gerechnet. Es ist heute genau der richtige Tag, das bestehende Misstrauen völlig abzubauen.
1: Schütze.
2: Öffnen Sie sich heute Ihrem Umfeld. Sie werden begeistert sein, wie offen und nett man auch auf Sie zukommen wird. Nette Gespräche umrahmen die heutige Stimmung.
1: Steinbock.
2: Durchhalten ist jetzt angesagt, auch wenn's schwer fällt. Je schwieriger die zu lösende Problematik ist, desto größer ist Ihre Entwicklung und der daraus resultierende Erfolg.
1: Wassermann.
2: Das optimale Motto des heutigen Tages lautet: Schonen Sie sich. Sie haben sich verausgabt und müssen neue Energie auftanken. Also wenn möglich einfach alle Fünfe gerade lassen.
1: Fische.
2: Sämtliche Beschwerden sind plötzlich wie weggeblasen. Das ist kein Wunder. Die seelische Großwetterlage stimmt Sie heute äußerst positiv.

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1: Es war der 23. Juli 1985. Kaum hatte der Kleincomputer C64 weltweit Büros und Kinderzimmer erobert, da stellte Commodore mit den Amiga 1000 schon die nächste Heimcomputer-Generation vor. Also das war nicht nur der Sprung vom Käfer zum Golf, sondern gleich zum schnellen BMW, vergleicht nämlich Computerhistoriker Stefan Slappihut vom 8bitmuseum.de den Leistungszuwachs. Am 23. Juli 1985 feiert das Gerät Weltpremiere in New York. Ja, ich habe noch was heute am 23. Juli vor 38 Jahren, also 1988. Da wird nämlich Radio Dreieckland, RDL in der Kurzform, das ist in Freiburg im Breisgau, als erstes freies Radio in Deutschland legalisiert. Also zuvor sendet der Sender als Piratenradio, also ohne behördliche Zulassung, bis eine juristische Verfolgung aussichtslos wird und die Legalisierung den Weg frei macht. Radio Dreieckland ist ein nicht kommerzieller Hörfunksender mit Sitz in Freiburg im Breisgau und als freies Radio steht er außerhalb des öffentlich-rechtlichen und des privatwirtschaftlichen Rundfunksystems und versteht sich als unabhängige Stimme abseits kommerzieller Interessen. Also die Legalisierung von RDL markiert einen Wendepunkt in der deutschen Rundfunkgeschichte und sie zeigt, dass sich Zivilgesellschaft getragene nicht kommerzielle Sendeprojekte trotz anfänglicher rechtlicher Verfolgung behaupten können. Also 38 Jahre ist es her, dass Radio Dreieckland als erstes freies Radio Deutschlands legalisiert wurde.

6:24 Doing, auf die Sekunde genau, habe ich gerade erwischt. So, ich hatte es schon erwähnt, Hundstage heute, aber hat nicht mit dem Hund zu tun, den ihr vielleicht gerade zu Hause streichelt, euer Wauwau, sondern es geht um den Stern, der Teil des Sternbilds Großer Hund ist, weil ja, der heutige Tag ist der erste Tag der Hitze sozusagen, aber die sommerliche Hitzeperiode ist noch nicht. Hat noch nicht begonnen, aber sie kommt ganz gewiss am Wochenende und auch in der nächsten Woche. Ich werde gleich aufs Wetter schauen. Es ist nämlich gleich schon wieder soweit, die regionalen Nachrichten 6:30 und ich gucke mal aufs Wetter der nächsten Tage.

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1: Mein Name ist Thorsten Weikert. Technische Universität sichert wichtige Forschungsdaten. Sachsen hat die niedrigste Pkw-Dichte unter den Flächenländern. Dresden hebt Haushaltssperre auf. Die Meldungen im Einzelnen. Die Technische Universität Dresden beteiligt sich an einem neuen Forschungsprojekt zur langfristigen Sicherung wertvoller Daten aus den Erdsystemwissenschaften. Die deutsche Forschungsgemeinschaft fordert das Vorhaben Send Earth Data in den nächsten kommenden 18 Monaten mit rund 3 Millionen Euro. Ziel ist es, wissenschaftliche Datensätze zu schützen, deren Verfügbarkeit durch internationale politische Entwicklungen gefährdet sein könnte. Gemeinsam mit weiteren Forschungseinrichtungen werden Strategien für sichere Dateninfrastrukturen und eine langfristige Datenarchivierung entwickelt. Die gesicherten Daten bilden eine wichtige Grundlage für Klima-, Umwelt- und Biodiversitätsforschung sowie für die Erstellung von Zukunftsprognosen. Langfristig soll ein nationales Netzwerk entstehen, das wissenschaftliche Forschungsdaten dauerhaft sichert und international vernetzt. Sachsen weist unter allen deutschen Flächenländern die geringste Pkw-Dichte auf. Zum Beginn des Jahres waren im Freistaat rund 544 Autos je 1000 Einwohner zugelassen und damit deutlich weniger als im Bundesdurchschnitt mit 593 Fahrzeugen. Insgesamt waren in Sachsen mehr als 2,1 Millionen Pkw registriert. Innerhalb des Freistaates gibt es deutlich regionale Unterschiede. Die niedrigste Pkw-Dichte wurde in Leipzig erfasst, das bundesweit nach Berlin den zweitniedrigsten Wert aufweist. Die höchste Autodichte in Sachsen verzeichnet dagegen der Erzgebirgskreis. Bundesweit liegt das Saarland mit 649 Pkw je 1000 Einwohner an der Spitze der Statistik. Als Grund für die Unterschiede gelten unter anderem das öffentliche Nahverkehrsangebot und die Siedlungsstruktur der Regionen. Nach 10 Monaten endet in Dresden die Haushaltssperre. Die Landesdirektion Sachsen hat den Nachtragshaushalt der Landeshauptstadt genehmigt und damit den gesamten Jahresetat freigegeben. Die Haushaltssperre war wegen eines drohenden Finanzdefizits verhängt worden. Zwar bleibt für das laufende Jahr eine Finanzierungslücke bestehen, sie konnte durch beschlossene Einsparungen jedoch verringert werden. Die Stadt will deshalb ihre Ausgaben weiterhin streng prüfen. Mit der Freigabe des Haushaltes können nun aber wieder neue Investitionen auf den Weg gebracht werden, etwa in den Straßenbau oder die Sanierung von Schulen. Auch Fördergelder für Vereine und soziale Projekte können wieder ausgezahlt werden. Soweit die Meldungen.
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2: Hier vom Studio 14 Grad und heute an diesem Donnerstag, da ist es wechselnd bis stark bewölkt. Hin und wieder kommen doch ein paar Schauer, vor allem östlich der Elbe und dort mit geringer Gewitterneigung. Höchstwerte zwischen 19 und 21, im Bergland zwischen 14 und 19 Grad. Ja, ein mäßiger Wind aus West bis Nordwest und die Nacht zum Freitag, da ist Bewölkungsauflockerung und weitgehend niederschlagsfrei. Im Bergland teils tiefe Wolkenfelder und die Temperaturen 12 bis 9, im Bergland nur 7 Grad. Und der Freitag morgen, ja, morgen scheint die meiste Zeit die Sonne. Es gibt ein paar schöne Wetterwolken, die sind auch mit dabei. In der Oberlausitz, da sind dann am Nachmittag einzelne Schauer möglich, bei 20 bis 25 Grad. Also ist weniger windig als heute. Und am Wochenende, da zeigt sich sommerlich warmes Wetter, heiße Temperaturen bis zu 30 Grad. Sonne scheint, am Sonntag kommt im Tagesverlauf vielleicht doch das einzelne oder an oder das eine oder andere Gewitter dazu. Und wenn ich den Trend der nächsten 10 Tage anschaue, also Samstag, Sonntag, wunderbares Sommerwetter. Am Montag geht es ein bisschen nach unten, da können wir durchatmen mit 25 Grad. Und am Dienstag gehen die Temperaturen wieder hoch um die 25 bis 30 Grad. Aber dann Mittwoch, Donnerstag, Freitag, also da geht es los mit 35 Grad. Also da ist wirklich dann das heiße Wetter bei uns angekommen aus den südlichen Gefilden.
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2: So, 6.35 Uhr. Ich schau mal auf die Straßen bei uns im Sachsenland, aber da gibt's nicht viel zu berichten. Es sind einige Wanderbaustellen wieder, zum Beispiel auf der A14 Richtung Magdeburg zwischen Mutschen und Krimmer, Tagesbaustellen, auch auf der A72. Also da ist dann zwischen Chemnitz-Röhrsdorf und Kreuz Chemnitz die Tagesbaustelle. Das Ganze ab 7 Uhr bis voraussichtlich 16 Uhr. Also das bedeutet immer wieder kurzzeitige, Behinderungen, kurze kleine Staus. Das war es aber auch schon. Ich habe auch noch keine Blitzer. Deswegen appelliere ich wieder an euch da draußen. 0341 3588 3095. Das ist unsere WhatsApp. Und ihr könnt uns da gerne Blitzermeldungen schicken. Ja, hängt vielleicht ein Songwunsch mit dran. Erfüllen wir natürlich auch gerne hier auch am Morgen im Morgenwecker. Allen, die unterwegs sind, wünsche ich gute Fahrt. Kommt unbeschadet an euer Ziel.
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2: Jo, das bin ich und ich wünsche euch natürlich, dass ihr ganz schnell aus den Federn kommt.
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Energy Change. Waren das hier auf Sigfrido 6 Uhr und 42. Ja, als ich diesen Bericht auch gestern schon mal durchgelesen habe, ich ihn euch natürlich präsentiere, habe ich gedacht, huch, KI und Stollen, Dresdner Stollen, was haben denn die miteinander zu tun? Der Dresdner Stollen ist ja ein echtes Traditionsgebäck und bei der Herstellung, da sorgt jetzt auch künstliche Intelligenz für mehr Sicherheit. Also es gibt eine sächsische Großbäckerei, die Emil Reimann Bäckerei, da setzt man seit rund einem Jahr auf eine spezielle KI, die nämlich die Röntgenaufnahmen der fertigen Stollen analysiert. Also so können selbst kleinste Fremdkörper wie Steinreste erkannt und aussortiert werden, bevor die Backwaren in den Verkauf gehen. Also das ist wichtig, denn gerade bei Zutaten wie zum Beispiel Mandeln, Sultanin oder die Gewürze, die oft ja auch aus dem Ausland kommen, lassen sich Verunreinigungen nicht vollständig vermeiden. Die KI hilft dabei, diese Fremdkörper zu entdecken, die vorher vielleicht übersehen wurden. Also für die Dresdner Stollen ist das eine besondere Herausforderung, denn er ist kein homogenes Produkt. Also unterschiedliche Konsistenzen und viele einzelne Zutaten, die machen es dann natürlich schwer, zwischen erwünschten Bestandteilen und unerwünschten Fremdkörpern zu unterscheiden. Also die KI wurde daher Schritt für Schritt trainiert, um genau das zu schaffen. Also die Bäckerei hat ihre Backstube seit 2003 in Dresden und dort arbeiten etwa 50 feste Mitarbeitende und rund 150 Saisonkräfte und pro Saison verlassen etwa 3 Millionen Stollen die Öfen. Das ist der Wahnsinn, ja. Sie werden nicht nur in Deutschland verkauft, sondern auch in Ländern wie USA, Japan und Osteuropa, da werden sie exportiert. Also trotz der modernen Technik bleibt das Handwerk natürlich wichtig und die Bäcker wiegen, kontrollieren, füllen, formen und schneiden die Produkte weiterhin mit viel Erfahrung und natürlich auch mit Sorgfalt. Die Maschinen unterstützen sie dabei, ersetzen aber nicht das geschulte Auge und die Verantwortungsgefühle sozusagen der Bäckermeister. Die KI kommt am Ende des Verpackungsprozesses zum Einsatz, also dem letzten Schritt, bevor der Stollen an die Kundschaft geht. Und so sorgt sie für sicheres Produkt, das man mit gutem Gewissen dann auch genießen kann. Denn ein Biss in den Stollen soll ja nicht mehr von einem unangenehmen Knirschen vielleicht durch Steinreste gestört werden. Und das ist die Kombination halt aus Tradition, moderner Technik, die in Dresden funktioniert, ja, und den berühmten Dresdner Stollen noch besser macht. Na, das klingt doch super, oder?

So, mittlerweile 6.53 Uhr. Aufstehen. Ja, vielleicht seid ihr doch noch ein bisschen im Bett und denkt, ach, ich stehe ein bisschen später auf. Mal schauen, was die Antje jetzt zu erzählen hat. Ja, es gibt nämlich den 23. Juli 2015 und danach gab die NASA bekannt, dass die Raumsonde New Horizon erfolgreich den Zwergplaneten Pluto passiert hat. Also der Zwergplanet konnte man zum ersten Mal ganz nah ran und auch ganz nah Bilder und viele wichtigen Daten vom Pluto zur Erde senden. Und die Aufnahmen, die zeigen nämlich, dass Pluto eine überraschend komplexe Landschaft hat, mit Bergen aus Wassereis, Gletschern aus Stickstoff und einer dünnen, aber aktiven Atmosphäre. Ja, und außerdem lieferte diese Raumsonde Informationen auch zu Plutos Monden. Und nach dem Vorbeiflug, da fliegt die Sonde weiter in den Kuipergürtel, um dort weitere Objekte zu erforschen. Also bis jetzt gibt es keine Pläne für eine neue Mission zu Pluto, aber die Auswertung der Daten, die laufen natürlich immer noch weiter und das ist ziemlich spannend, denn da gab es den Blick in die äußeren Regionen unseres Sonnensystems. Ja, und Pluto, ihr wisst das vielleicht auch noch, ihm wurde ja sein Planetenstatus weggenommen. Das war 2006, dass die offizielle Begründung, die hieß, warum Pluto nicht mehr als Planet bezeichnet wurde. Er müsste nämlich erstens die Sonne umkreisen, zweitens er müsste genug Masse haben, um durch seine eigene Schwerkraft eine annähernd runde Form zu bilden. Und drittens, er muss seine Umlaufbahn von anderen Objekten geräumt haben. Ja, Pluto erfüllt die ersten beiden Punkte, aber nicht den dritten. Also seine Umlaufbahn im Kuipergürtel ist voller anderer Objekte, die er nicht dominiert. Also stattdessen teilt er sich seine Bahn mit Eis und Gesteinsbrocken. Und deswegen gab es dann die neue Kategorie, die geschaffen wurde. Nämlich ist er ein Zwergplanet geworden, zu dem er immer noch hört. Es gibt natürlich immer noch viel Kritik. Und Pluto war ja seit seiner Entdeckung 1930 der neunte Planet und ein vertrauter Teil unseres Sonnensystems. Und die Herabstufung, die fühlte sich an für viele wie ein Verlust. Also als würde ein altes Familienmitglied abhanden gehen oder von der Liste gestrichen. Und deswegen, wie gesagt, die aktuelle Situation, also im Jahr 2024 wurde auch bekräftigt, dass die Kriterien natürlich weiterhin gelten. Und ja, es gibt immer noch eine Diskussion über die Planetenklassifikation. Also deswegen, man weiß, was da mal noch kommt, was da noch entschieden wird. Aber ihr kennt vielleicht die Rangliste der Planeten. Also Merkur, Venus, Erde, Mars, Jupiter, Saturn, Uranus, Neptun. Ja, und als neuntes, wie gesagt, war der Pluto, hat man ihn dann doch zum Zwergplanet umgenannt. Ja, also nochmal vielleicht zur Erinnerung. Gibt natürlich auch einen Song über Pluto. Und danach, es ist auch schon 7 Uhr, Zeit für die Nachrichten Deutschland und die Welt.

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1: Ich bin David Riemer. Die US-Regierung will Saudi-Arabien beim Aufbau eines zivilen Atomprogramms helfen. Beide Länder unterzeichneten in Washington ein entsprechendes Abkommen, wie das US-Energieministerium mitteilte. Den genauen Inhalt veröffentlichte das Ministerium zunächst nicht. Die USA wollen wirtschaftlich profitieren, sie wollen Nukleartechnologie exportieren, das soll wiederum Jobs in den USA schaffen. Die sogenannte Frühstartrente rückt näher. Bundesfinanzminister Klingbeil gab den entsprechenden Gesetzentwurf in die Ressortabstimmung innerhalb der Bundesregierung. Im Kern sollen alle Kinder ab 6 Jahren regelmäßig Geld vom Staat bekommen für die Altersvorsorge.
2: Schon als Kind für die Rente vorsorgen, ganz egal wie viel Geld die Eltern haben, und sich schon als Jugendlicher mit Finanzplänen beschäftigen. Das sind die Ziele der Regierung. Der Bund will künftig für jedes Kind vom 6. bis zum 18. Lebensjahr 10 Euro im Monat zahlen in ein Altersvorsorgedepot. Ausgezahlt werden soll das Kapital mit Mitte 60. Die Erträge bleiben bis zur Auszahlung steuerfrei. Losgehen soll's mit den Kindern, die 2020 geboren wurden. Dann soll jährlich der Jahrgang der dann 6-Jährigen dazukommen. Thomas Bremser, Nachrichtenredaktion.
1: Hitze und geringe Regenmengen als Folge des Klimawandels sorgen dafür, dass die Böden in Europa stärker austrocknen. Das zeigt eine Studie, an der auch der Deutsche Wetterdienst beteiligt war. Landwirtschaftliche Bodendürren in Westeuropa sind demnach etwa 5-mal wahrscheinlicher geworden als vor der Industrialisierung.
3: Hauptproblem ist demnach die dramatisch gestiegene Verdunstung. Trotz höherer Niederschläge im Winter trocknen die Böden in weiten Teilen Europas schon im Frühjahr ungewöhnlich stark aus. Frankreich verzeichnete beispielsweise die niedrigste Maisernte seit 50 Jahren. Vielerorts gibt es im Sommer bereits Beschränkungen bei der Nutzung von Trinkwasser. Steigt der Ausstoß von klimaschädlichen Treibhausgasen weiter, drohen in der Landwirtschaft laut Studie historische Ernteverluste. Und zusammen mit den globalen Konflikten weiter steigende Lebensmittelpreise.

0: unter den Wolken hervor. Die Temperaturen liegen zwischen 18 und 21 Grad. Der Wind kommt aus nordwestlichen Richtungen und frischt immer wieder böig auf.
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2: Ja, 7:03. Ich habe die B173 in Zwickau, ist in der Reichenbacher Straße stadteinwärts ein bisschen Stau, stockender Verkehr. Da gibt es nämlich die Anreise zum Simson-Treffen. Da komme ich später nochmal drauf zurück. Ansonsten gibt es ganz viele Tagesbaustellen bzw. auch Wanderbaustellen. Also da müsstet ihr auf der A4, auf der A14, auf der A17, also ich müsste sie jetzt alle nennen. Ich gebe euch mal die A72 mit auf den Weg. Das ist nämlich Richtung Hof zwischen Chemnitz Süd und Rastplatz am Neukirchner Wald. Ist der rechte Fahrstreifen gesperrt. Das Ganze jetzt ab 7 Uhr bis voraussichtlich 15 Uhr. So, Blitzer habe ich noch keine Meldungen. Also da warte ich immer noch auf euch. Also dann kommt wieder reichlich. Ja, immer so halb um 8, wenn ihr dann im Büro ankommt, bekomme ich die Blitzermeldung. Aber es ist ja auch noch ruhig auf unseren Straßen. Gott sei Dank. Passt gut auf euch auf.

0: 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Und ihr?
1: Tja, und da könnt ihr mal in unserer Audiothek schauen. Da gibt es nämlich Podcast Tierisch zugehört. Und da gibt es schon 7 Stück an der Zahl. Nächste Woche gibt es den 9, immer alle 2 Wochen. Aber wer noch gar nicht reingehört hat, kann das tun. Ja, und ich verbinde das gleich mal, denn am Wochenende gibt es die Entdeckertage im Zoo Leipzig, also als Krabbeln und Fliegen angesagt. Ja, die Entdeckertage, die laden nämlich dazu ein, sich auf die Spuren von Bienen, Schaben oder anderen Krabbeltieren zu begeben und die faszinierende Welt einfach mal zu erkunden, denn die kleinsten Tiere sind oft die größten Überlebenskünstler und die leisten einen unverzichtbaren Beitrag für unsere Ökosysteme. Ja, mit den Kids einfach vielleicht dann doch mal am Samstag, ist noch nicht ganz so heiß, da könnt ihr mal schauen. Also die Heuschrecken, da gibt es die Stabheuschrecken, die Asseln, die Käfer, die kann man nämlich aus nächster Nähe anschauen. Also dann gibt es ja noch die neue Vogelwelt, Amazonien oder Loriversum, das gibt spannende Einblicke hinter die Kulissen und ja, der Stadtimker, der ist auch noch mit da, der informiert nämlich über die Bedeutung der Bienen und im Nutzpflanzengarten von Gondwanaland, da dreht sich dann alles um die nützlichen Insekten. Also wenn ihr da mal auf zoo-leipzig.de schaut, da guckt euch dann gleich, wow, eine riesengroße Biene an. Am 25. und 26., also am Wochenende, dreht sich bei den Entdeckertagen alles um die faszinierende Welt der Insekten, ja, oder die anderen noch beflügelten Tiere. Da kann man die Online-Tickets schon buchen und an diesen Führungen mit teilnehmen, weil es ja doch mal anders geführt, durch den Zoo zu gehen. Und es gibt auch noch andere spezielle Führungen, also da kann man sich da schon mal auf der Seite informieren. Ja, apropos Bienen, da habe ich doch einen passenden Song, den spiele ich sehr, sehr gern. Und der ein oder andere kennt auch das Thema dieses Songs. Hier ist Ecofresh, hat sich mal um die Biene Maya gekümmert.

7 Uhr und 22. Der Batteriespeicherbrand in Bautzen, der wurde gelöscht, also gestern Abend. Die Feuerwehr konnte die Löscharbeiten am späten Mittwochabend abschließen. Doch die Vorsichtsmaßnahmen für die Anwohnenden, die bleiben weiterhin bestehen. Also die Menschen in der Umgebung werden gebeten, immer noch Fenster und Türen geschlossen zu halten. Ja, und die Klimaanlagen auszuschalten. Außerdem raten die Behörden, sich nicht länger als nötig auch dort im Freien aufzuhalten. 42 Bewohner aus dem direkten Umfeld der Anlage, die wurden vorsorglich evakuiert und die dürfen vorerst auch heute noch nicht in ihre Wohnung zurückkehren. Also für sie wurden Notunterkünfte in einem Hotel und einer Schule eingerichtet, wobei viele Betroffene auch eigene Unterkünfte organisiert haben. Und zudem bleiben zwei Kitas und mehrere Horte in der Stadt heute auch noch geschlossen. Der Brand in der Batteriespeicheranlage ist deutschlandweit der erste in dieser Größenordnung. Also die Anlage besteht ja aus insgesamt 4 Containern mit mehreren Batterien, die zur Netzstabilisierung dienen. Die Stromversorgung ist durch den Brand nicht beeinträchtigt worden, also da der Container vom Netz genommen wurde. Die Feuerwehr, die änderte während des Einsatzes immer wieder ihre Strategie. Anfangs wurde das Feuer von außen durch intensive Kühlmaßnahmen mit bis zu 5000 Litern Wasser pro Minute bekämpft und am Mittwochabend, da griffen die Einsatzkräfte dann zu einem Spezialfahrzeug aus Dresden, um die betroffenen Container von innen zu öffnen und das Feuer direkt zu löschen. Also dieses Vorgehen wurde mit Experten aus einem deutschlandweiten Feuerwehrnetzwerk abgestimmt, um eine unkontrollierte Verbrennung oder Kettenreaktion zu vermeiden. Also die Löscharbeiten waren eine große Herausforderung, da es kaum Erfahrung mit Bränden in großen Energiespeichern gibt. Und der Bautzener Oberbürgermeister Carsten Vogt erklärte, dass dabei enorme Wassermengen eingesetzt wurden. Ja, um den Wasserbedarf zu decken, da wurde ein Zugang zur nahegelegenen Spree gelegt, um Wasser direkt aus dem Fluss zu entnehmen. Also die Feuerwehr führte dann weiterhin Luft- und Wassermessungen durch, auch immer noch, und bisher wurden keine gefährlichen Auffälligkeiten festgestellt. Allerdings ist immer noch eine Geruchsbelästigung wahrnehmbar. Also die Ursache des Brandes ist bislang auch noch unbekannt. Insgesamt waren zeitweise bis zu 90 Einsatzkräfte vor Ort. Aktuell sind es auch immer noch 76, die sich vor Ort befinden. Ja, für die Bevölkerung bleibt die Lage noch angespannt und die Behörden bitten eben weiterhin auch um Vorsicht. Also die evakuierten Anwohner, die müssen vorerst auf eine Rückkehr in ihre Wohnung warten, bis zur Sicherheit, also bis die Sicherheit vollständig wieder gewährleistet ist. 7 Uhr und 24 bzw. 7.25 Uhr auf die Sekunde genau. Hier habe ich noch Mick den Jagger mit Dave Stewart. Das ist aus einem Film, also ein Soundtrack bzw. Filmmusik aus Elfie. Vielleicht kennt ihr diesen unglaublich coolen Film. Ja, deswegen jetzt noch vor den regionalen Nachrichten, die dann 7:30 schon wieder anstehen.

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1: Mein Name ist Thorsten Weikert. Technische Universität sichert wichtige Forschungsdaten. Sachsen hat die niedrigste Pkw-Dichte unter den Flächenländern. Dresden hebt Haushaltssperre auf. Die Meldungen im Einzelnen. Die Technische Universität Dresden beteiligt sich an einem neuen Forschungsprojekt zur langfristigen Sicherung wertvoller Daten aus den Erdsystemwissenschaften. Die Deutsche Forschungsgemeinschaft fordert das Vorhaben Send Earth Data in den nächsten kommenden 18 Monaten mit rund 3 Millionen Euro. Ziel ist es, wissenschaftliche Datensätze zu schützen, deren Verfügbarkeit durch internationale politische Entwicklungen gefährdet sein könnte. Gemeinsam mit weiteren Forschungseinrichtungen werden Strategien für sichere Dateninfrastrukturen und eine langfristige Datenarchivierung entwickelt. Die gesicherten Daten bilden eine wichtige Grundlage für Klima-, Umwelt- und Biodiversitätsforschung sowie für die Erstellung von Zukunftsprognosen. Langfristig soll ein nationales Netzwerk entstehen, das wissenschaftliche Forschungsdaten dauerhaft sichert und international vernetzt. Sachsen weist unter allen deutschen Flächenländern die geringste Pkw-Dichte auf. Zum Beginn des Jahres waren im Freistaat rund 544 Autos je 1000 Einwohner zugelassen und damit deutlich weniger als im Bundesdurchschnitt mit 593 Fahrzeugen. Insgesamt waren in Sachsen mehr als 2,1 Millionen Pkw registriert. Innerhalb des Freistaates gibt es deutlich regionale Unterschiede. Die niedrigste Pkw-Dichte wurde in Leipzig erfasst, das bundesweit nach Berlin den zweitniedrigsten Wert aufweist. Die höchste Autodichte in Sachsen verzeichnet dagegen der Erzgebirgskreis. Bundesweit liegt das Saarland mit 649 Pkw je 1000 Einwohner an der Spitze der Statistik. Als Grund für die Unterschiede gelten unter anderem das öffentliche Nahverkehrsangebot und die Siedlungsstruktur der Regionen. Nach 10 Monaten endet in Dresden die Haushaltssperre. Die Landesdirektion Sachsen hat den Nachtragshaushalt der Landeshauptstadt genehmigt und damit den gesamten Jahresetat freigegeben. Die Haushaltssperre war wegen eines drohenden Finanzdefizits verhängt worden. Zwar bleibt für das laufende Jahr eine Finanzierungslücke bestehen, sie konnte durch beschlossene Einsparungen jedoch verringert werden. Die Stadt will deshalb ihre Ausgaben weiterhin streng prüfen. Mit der Freigabe des Haushaltes können nun aber wieder neue Investitionen auf den Weg gebracht werden, etwa in den Straßenbau oder die Sanierung von Schulen. Auch Fördergelder für Vereine und soziale Projekte können wieder ausgezahlt werden. Soweit die Meldungen.
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1: Es ist stark bewölkt und es gibt Regenschauer, auch einzelne Gewitter sind möglich. Am Nachmittag kommt hin und wieder mal die Sonne hinter den Wolken hervor. Die Temperaturen liegen zwischen 18 und 21 Grad. Der Wind kommt aus nordwestlichen Richtungen und frischt immer wieder böig auf.
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2: 7:33 Uhr, Vorsicht auf der A38 Richtung Leipzig zwischen Kreuz Leipzig und Leipzig Südost. Da steht ein defektes Fahrzeug auf der linken Fahrspur im Baustellenbereich. Ansonsten gibt es noch einige Wanderbaustellen, also Grünpflege ist angesagt. Und hier ist noch eine Meldung von Zwickau in der Reichenbacher Straße. Stadt einwärts ist Stau dort wegen stockendem Verkehr. Die Anreise zum Simson-Treffen, also da habe ich noch diese Meldung. Und ich habe schon einen Blitzer bekommen. Der ist dann für euch wieder auf der A9 Richtung München zwischen Schkeuditzer Kreuz und Großkugel. Also passt gut auf euch auf. Wünsche allen gute Fahrt.
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2: Jo, das bin ich und es ist Donnerstag und da sitzt der Thorsten neben mir. Moin, moin.
1: Guten Morgen, Angie. Guten Morgen ins Second Radio Land. Ja, 7:34 Uhr ist es. Es ist Donnerstag und normalerweise, wenn ich mit dem Leiter des Weingutes Schloss Proschwitz spreche, habe ich immer ein Glas Wein dastehen. Heute mal nicht.
2: Du lügst.
1: Ja, das stimmt. Also mache ich wirklich nicht. Aber es gäbe heute wirklich Anlass, mal ein Glas Wein daneben zu stellen, auch wenn es schon früh am Morgen ist, denn es gibt viel zu erzählen. Und wir sind ja schließlich auch schon im Endspurt auf die Weinlese.

0: Neues vom Weingut Schloss Proschwitz.
1: Und es gibt viel Neues zu berichten und er ist am Telefon, der Leiter des Weingutes Schloss Proschwitz, Björn Probst. Einen wunderschönen guten Morgen, lieber Björn.
2: Ja, einen wunderschönen guten Morgen zurück.
1: Lieber Björn, du bist wahrscheinlich im Weinberg und erzähl doch mal, wie geht's der Rebe und wie fühlt sich das an, so kurz vorm Höhepunkt der Weinsaison, der Lese zu stehen? Denn du hast es ja schon mehrfach gesagt, die Lesezeit, der Lesezeitpunkt, der rückt immer weiter nach vorne. Wo landen wir denn dieses Jahr?
2: Ja, das ist eine gute Frage. Ich hoffe, ihr versteht mich gut, weil ich gerade noch über die Freisprecheinrichtung rede, weil ich zwischen zwei Weinbergen unterwegs bin, weil es einen Anruf heute Morgen ging nach dem Pflanzenschutz, den wir gestern gemacht haben. Guckt ihr mal die Anlage an, die ist schon unheimlich weit. Und das war eine absolute Überraschung. Das ist nämlich ein alter Elbling. Alt heißt, die Anlage ist so um die 30 Jahre alt. Und eigentlich sind das die entspannten Weinberge, die sich nicht so aus dem Takt bringen lassen. Aber dieser Elbling ist sicherlich 2 bis 3 Wochen vor seiner normalen Zeit unterwegs.
1: Was heißt denn das konkret jetzt für euch?
2: Für uns konkret heißt, in der nächsten Stunde gehen unsere Mitarbeiter da rein und holen dort Kümmertriebe raus, also Triebe, die kleiner gewachsen sind, die auch Trauben tragen, aber die natürlich nicht die Qualität bringen. Wir stellen sozusagen die Traubenwand dort ein bisschen locker. Und bei Elbling macht es keinen Sinn, Trauben zu teilen, da reagiert er nicht drauf, sondern da entnehmen wir, wenn ganze Trauben, um ein besseres Bild sozusagen, ein lockereres Bild, dass wir auch vom Pflanzenschutz überall hinkommen und die Traubenplatz haben, sich zu entwickeln, dass das funktioniert.
1: Hast du denn schon einen Termin, wann es denn offiziell mit der Lese losgeht?
2: Ja, da muss ich immer mal schmunzeln, weil ich erwarte ja oder ich würde ja gerne bis zum 22. August in Urlaub fahren. Es wird knapp. Die Lese wird am 24., 25. August anfangen. Da bin ich mir ziemlich sicher, zumindest was den Sektgrundwein angeht.
1: Also es geht bald los und es gibt ja auch die Möglichkeit, Winzer für einen Tag mal bei der Lese dabei zu sein, am 5. September und am 12. September. Da könnt ihr auch schon mal auf der Webseite schauen und euch dann nochmal ein Ticket buchen, www.schloss-proschwitz.de, und dann erlebt ihr live, wie es ist, bei der Lese mit dabei zu sein und dann den Jahrgang 2026 ins Körbchen zu holen. Aber es gibt viele, viele, viele Veranstaltungen und wir fangen mal damit an, dass ja die, ja, wir gehen mal nach Chemnitz. Da geht es ja sozusagen morgen los mit einer 3-wöchigen Weinparade, einem 3-wöchigen Weinfest und ihr seid dabei.
2: Wir sind dabei. Wir haben einen Weinstand in Chemnitz. Das machen wir mit dem Hendrik Poneski zusammen und seinem Team. Das hat die letzten 2 Jahre schon wirklich hervorragend funktioniert. Ist eine tolle Geschichte in Chemnitz. Längste Weinfest, glaube ich, was es überhaupt gibt. Ich bin immer völlig irritiert, wie lange die Leute dorthin kommen. Wir zeigen unsere neue 25er Bio-Kollektion. Tolle, trinkfreudige Weine. Da werdet ihr viel Spaß mit haben. Und die Wetteraussichten sagen zumindest bei uns für die nächsten 2 Wochen relativ stabiles Wetter an.
1: Die Chemnitzer können feiern. Deswegen machen die das dann gleich 3 Wochen lang. Und ihr seid dabei mit dem Stand vom Weingut Schloss Proschwitz. Also geht hin, mitten im Zentrum von Chemnitz. Da kann dann auch der Wein vom Weingut Schloss Proschwitz genossen werden. Am Samstag, da gibt es in Dresden ein Highlight und ihr seid da auch mittendrin.
2: Genau, die Schlössernacht, das ist ein Eintages-Event und wenn man miterlebt hat, was da alles hinten dran hängt, Kunst, Kultur, Kleinkultur, auf verschiedenen Bühnen wird Musik gespielt und wir stehen direkt am Haupteingang am Rosengarten mit einem Weinstand und sind bis nachts um 2 Uhr für euch da mit einer tollen Weinkollektion. Es gibt unseren Wein aber, weil wir auch das ein bisschen finanziell unterstützen und Sponsor sind, auch an allen anderen Getränkeständen zumindest 2 Weine von uns dort immer.
1: Dresdner Schlössernacht am Samstag und es ist wirklich ein tolles Highlight, wo viel erlebt werden kann und auch der Wein vom Weingut Schloss Proschwitz genossen werden kann. Am Sonntag habt ihr sozusagen auch mal die Türen wieder geöffnet. Es findet der Tag des offenen Barockschlosses im Weingut Schloss Proschwitz statt. Was ist denn da alles los?
2: Ja, dort erlebt man, kann man wirklich mal das ganze Schloss erleben. Es gibt alle halbe Stunde Schlossführungen bei uns und wird durch das Schloss geführt. Und drumherum gibt es einen Antik- und Trödelmarkt. der wirklich tolle Sachen anbietet, von bis, ist wirklich ein Highlight. Das machen wir zusammen mit der Sächsischen Zeitung. Und der Wetterbericht wird ja auch für den Sonntag immer besser. Also es lohnt sich, vorbeizukommen.
1: 10 bis 18 Uhr, Tag des offenen Barockschlosses im Weingut Schloss Proschwitz. Und in die Winothek sollte man auch mal gehen, denn dort stehen die leckeren Weine, die man dann auch kaufen kann. Am 1. und am 2. August, da gibt es auch nochmal was ganz Besonderes für alle Weinliebhaber und natürlich auch für alle Menschen, die das Ambiente mögen und auch den Blick in den Weinberg, über den Weinberg in die wunderbare Stadt Meißen. Was findet denn da genau statt?
2: Genau, an dem Samstagabend haben wir sozusagen ein Chillen Plus Spezial im Weinberg mit wirklich dem traumhaftesten Blick. Man kann wunderschön rüber gucken auf die Albrechtsburg und auf Meißen. Wer den Blick schon mal gesehen hat, wir kriegen das ja oft gespiegelt, wieso macht ihr da nie was? Ja, da steckt Logistik dahinter. An dem Samstag machen wir wirklich ein Chillen im Weinberg, am Weinberg, und da soll es richtig rund gehen. Das lohnt sich zu kommen. Und an dem Sonntag, wer es ein bisschen klassischer mag, machen wir im Schlosshof und im Schloss ein Dreigangmenü mit in Kombination mit einem Konzert, also alles ein bisschen lockerer angehen lassen. Also ich glaube, für jeden ist da irgendwas Passendes dabei.
1: Die Winothek hat auf von 10 bis 19 Uhr im Schloss Proschwitz. Dann kann natürlich auch auf der Webseite fleißig gekauft werden. Die Webseite www.schloss-proschwitz.de, dort gibt es alle Informationen, alle Veranstaltungen und natürlich auch den Zugang zum Online-Shop. Lieber Björn, viele liebe Grüße an die Kolleginnen und Kollegen da draußen, auf dass der Jahrgang 2026 genauso grandios wird wie alle anderen.
2: Das hast du schon gesagt. Danke dir und viel Spaß euch. Ciao.
1: Danke, ciao.

So, ja, ich komme nochmal zum schönen Sommerabend. Vielleicht mit einem Glas Wein in der Hand. Aber viele von euch kennen das ja auch. Der Sommerabend draußen und plötzlich sind überall Mücken. Doch nicht nur der Juckreiz, der ist natürlich dann lästig. Einige Mückenarten, die können auch echte Gesundheitsrisiken bergen, wenn sie einen dann stechen. Also in Sachsen, da verbreiten heimische Stechmücken mittlerweile das Westnil-Virus. Und dieses Virus ist besonders für ältere oder auch geschwächte Menschen gefährlich. Es wurde erstmals 2019 in Deutschland bei Menschen nachgewiesen, die sich hier infiziert hatten. Und seitdem hat es von Berlin und Brandenburg aus bis nach Sachsen, Sachsen-Anhalt und Thüringen sich ausgebreitet. Also interessant ist, dass nicht die oft gefürchteten exotischen Arten wie die asiatische Tigermücke die größte Gefahr darstellen. Diese Tigermücke, die seit 2007 in Deutschland vorkommt, ist zwar ein potenzieller Überträger von Viren wie das Dengue oder aus Zika-Fieber, doch bisher wurden in Deutschland keine Viren in diesen invasiven Arten nachgewiesen. Also das liegt ja auch daran, dass die nötigen hohen Temperaturen über längeren Zeitraum hierzulande selten sind. Also die Hauptüberträger sind stattdessen heimische Arten. Allen voran die gemeine Hausmücke. Ja, sie ist ein ständiger Begleiter vieler Sommerabende und kann das Westnil-Virus übertragen. Also neben der Krankheitsgefahr sind auch andere Mückenarten lästig und die Rheinschnarke zum Beispiel, die tritt nach Hochwasser in großer Zahl auf und kann in kurzer Zeit viele Stiche verteilen, also bis zu 20 Stiche pro Minute. Mich juckt's gleich überall, gelten als Plage und das macht natürlich den Grillabend schnell unmöglich und man hat keine gute Laune mehr. Besonders unangenehm sind auch die Kriebelmücken. Also sie reißen mit ihren Mundwerkzeugen kleine Wunden in die Haut, aus denen sie dann Blut lecken. Und das führt oft zu großen Wunden, also größer als bei normalen Mückenstichen. Wichtig ist hier, nicht kratzen, denn das kann zu Sekundärinfektionen führen. Die Kriebelmücken, die leben an sauerstoffreichen Fließgewässern, etwa an Bächen oder auch an Flüssen. Also winzige Knitzen, die gibt's auch noch, die sind oft kaum zu sehen. Das sind die ganz, ganz klein, aber ihre Stiche, die jucken ziemlich stark. Sie können sogar durch dünne Zeltplan schlüpfen. Ja, also Vorsicht auch beim Zelten. Also wie stark ein Stich ist oder juckt und anschwillt, hängt vom individuellen Immunsystem ab. Auch die Art der Mücke spielt eine Rolle, denn sie injizieren unterschiedliche Eiweißstoffe beim Stechen. Ja, um die Verbreitung der Mücken besser zu verstehen und auch gefährliche Arten frühzeitig zu erkennen, da gibt es ein Projekt, das nennt sich Mückenatlas. Und seit 2012 sammeln Forschende gemeinsam mit den Bürgerinnen und Bürgern Mückenproben. Also bisher haben rund 42.000 Teilnehmende mehr als 250.000 Mücken eingeschickt und das hilft nämlich auch neue Populationen schnell zu entdecken und zu bekämpfen. Also wenn ihr Mückenfang macht, denkt daran, eure Mithilfe ist wichtig, um die Mückenplage und mögliche Gesundheitsrisiken in den Griff zu bekommen. Also das Projekt Mückenatlas sammelt, wie gesagt, seit 2012. Ja, wer gerne vielleicht mal den Link dazu haben möchte, schicke ich euch gern, schreibt mich an über die WhatsApp. Vielleicht wollt ihr mitmachen. Wenn man sie dann geklatscht hat, kann man sie bestimmt so zerquetscht auch noch einschicken und da wird die Mücke dann auch untersucht. Also ich hoffe, ihr kommt mit vielen oder mit wenigen oder gar keinen, auf jeden Fall gar keinen Mückenstichen durch die Sommernächte, die uns ja dann nur jetzt auch wieder bevorstehen. 7.57 Uhr, ja, habe ich gerade noch Zeit für einen Song und dann sind wir schon wieder bei 8 Uhr, den Nachrichten Deutschland und die Welt. Einen wundervollen guten Morgen hier aus dem Second Retro Studio Markkleeberg.

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1: Ich bin David Riemer. Die Regierung von US-Präsident Trump will Saudi-Arabien beim Aufbau eines zivilen Atomprogramms helfen. Die Energieminister beider Länder unterzeichneten in Washington ein entsprechendes Abkommen, teilte das US-Energieministerium mit. Details wurden zunächst nicht bekannt.
2: Das Abkommen beinhaltet nach den Worten des US-Energieministers keine Herstellung oder Verbreitung von Atomwaffen. Es soll ein rein ziviles Nuklearprogramm sein, das den USA vor allem wirtschaftliche Vorteile bringt. Sie wollen Nukleartechnologie exportieren, das wiederum soll Jobs in den USA schaffen. Und Saudi-Arabien profitiert, indem es den Energiebedarf seines Landes decken kann. Aber im laufenden Krieg mit dem Iran und der Instabilität im Nahen Osten ist das Abkommen umstritten. Aus den USA, Tina Eck.
1: Weil sich die Regierungsparteien erst auf den letzten Drücker einig werden, liegt ein endgültiger Gesetzentwurf erst kurz vor der Abstimmung im Bundestag vor. Das sorgt regelmäßig für Kritik. Am Vormittag verkündet das Bundesverfassungsgericht, ob es deshalb neue Temporegeln für Gesetzesänderungen geben muss.
3: Hunderte Seiten komplizierter Gesetzestext, aber keine Zeit vor der Abstimmung alles genau durchzulesen. Kritisiert wurde das zum Beispiel zuletzt beim Sparpaket für die gesetzlichen Krankenkassen. Das Urteil heute basiert aber auf einem älteren Fall, dem Heizungsgesetz der alten Ampelregierung. Hier hatte die Union erreicht, dass die Abstimmung verschoben werden musste und das Gesetz erst später verabschiedet werden konnte. Heute wird sich klären, ob für die Gesetzgebung generell neue Fristen festgelegt werden müssen. Jan-Henner Reitzer, Nachrichtenredaktion.
1: Das US-Militär hat nach eigenen Angaben in der Nacht erneut militärische Ziele im Iran angegriffen. Ziel waren unter anderem Raketen- und Drohnenlager sowie die Flugabwehr. Die USA erklären damit, künftige Angriffe auf Handelsschiffe und zivile Seeleute verhindern zu wollen. Es war die 12. Nacht in Folge mit US-Angriffen auf den Iran. US-Präsident Trump erklärte, der Iran sei noch nicht zu einem Abkommen bereit und drohte mit weiteren Angriffen. Die anhaltende Hitze und Trockenheit der vergangenen Monate hat die Dürre in Europa laut einer Studie als Folge des Klimawandels weiter verschärft. Entscheidend ist demnach nicht nur der fehlende Regen, sondern vor allem die durch die Hitze stark gestiegene Verdunstung. Forscher warnen, dass Dürren dadurch häufiger und schwerer werden.
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4: Es ist stark bewölkt und es gibt Regenschauer, auch einzelne Gewitter sind möglich. Am Nachmittag kommt hin und wieder mal die Sonne hinter den Wolken hervor. Die Temperaturen liegen zwischen 18 und 21.

Standstreifen gesperrt. Das Ganze ab jetzt, ab 8 bis 18 Uhr. Also da kann es auch immer mal wieder zu stockendem Verkehr kommen. Hier ist eine wichtige Mitteilung auch von der A72 Richtung Hof in der Abfahrt Stolberg West. Oh, so traurig. Da liegt ein toter Waschbär auf der Fahrbahn. Das tut mir so leid. Also da bitte auch Achtung, fahrt bitte nicht drüber. Und ansonsten gibt es noch die eine oder andere Tagesbaustelle auf der A4, auf der A13. Also immer wieder Reinigungsarbeiten, das sind Wanderbaustellen. Also da immer runter vom Gas. So, einen Blitzer, ich glaube, den habe ich noch hier für euch. Der ist nämlich auf der A9. Das ist Richtung München zwischen Schkeuditzer Kreuz und Großkugel. Ich wünsche allen, die unterwegs sind, gute Fahrt, kommt unbeschadet an euer Ziel.

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1: Einen wundervollen guten Morgen, wer vielleicht jetzt erst zugeschaltet hat, obwohl ich bin schon 2 Stunden hier am Senden, also es ist Halbzeit im Morgenwecker. Aber euch möchte ich natürlich auch erklären, was heute in meinen Terminen steht, die Termine des Tages. Heute sind nämlich die Hundstage, die gehen heute los, es ist der erste Tag der Hundstage. Aber bei 14 Grad können wir noch nicht da mit einer sommerlichen Hitzeperiode reden. Aber die kommt, also die Hundstage. Die dürften eigentlich erst am Wochenende beginnen, aber sie halten ja auf jeden Fall bis zum 23. August an und es handelt sich um die sommerliche Hitzeperiode. Ihren Namen erhielten die Tage wegen des Sterns Sirius, der in dieser Zeit mit der Sonne auf und unter geht. Und dieser Stern ist nämlich Teil des Sternbildes. Großer Hund hat nichts mit euren Wauwau zu tun. Also das schon mal gut zu wissen. So, heute ist noch Erdnussbutter-Schokoladentag. Also das feiert wahrscheinlich die USA. Erdnussbutter, aber ich weiß nicht, ob sie auch mit Schoko gibt, kann natürlich sein. Also es gibt eine Kombination. Ich glaube, manch einer schmiert sich das doppelt drauf, so wird es nämlich sein. Also deswegen in Deutschland gehört Erdnussbutter auch in jeden Supermarkt und damit kann man einiges zaubern. Also Schokomuffins gefüllt mit Nougat-Creme, Erdnusscreme, also alles irgendwo zusammengeschmiert. Ja, es ist alles lecker. Will euch jetzt nicht den Mund wässrig machen. Heute ist nämlich noch Tag des Vanilleeis. Auch noch der echte Klassiker. Ist ja auch wirklich das beliebteste und das leckerste Eis. Vanille und Schoko, das sind auch so meine, oder Nougat. Nougat geht auch noch, aber dann hört es bei mir schon auf. Das andere kann mir alles gestohlen bleiben. Ja, würde ich jetzt auch verputzen. Ihr vielleicht auch. 8:07. Guten Morgen.

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1: Ja, und für die Ferien gibt es natürlich immer wieder Tipps, auch hier auf Second Radio um diese Zeit. Jeden Morgen, auch nachmittags dann wieder bei Sachsen Live, der Second Radio Nachmittag. Und ich bin wieder mal in der Oberlausitz unterwegs. Da rollen nämlich die Kugeln. Es gibt eine Murmelbahn-Ausstellung, also da kann man selber auch mitmachen, kreativ bauen, experimentieren und vielleicht die eigenen Parcours gestalten. Also spielerisch lernt man da ganz nebenbei auch die Physik kennen und hat jede Menge Spaß. Das ist nämlich in Kamenz. Das Ganze geht nur noch bis zum 16. August, also da bitte schon mal schauen. Und ja, Kinder ab 6 Jahre ist das geeignet, und wenn man da am Tag mit 2 Stunden rechnet, dass man da ein bisschen Zeit verbringt, man kann natürlich auch länger dort bleiben. Also die Murmelbahn-Mitspielausstellung, das ist das Museum der Westlausitz in Kamenz. So, und dann gibt es auch noch Abenteuer Wissenschaft im Senckenberg-Museum. Das ist Naturkunde pur. Auf dem Zittauer Markt, da wird nämlich auch wieder Wissenschaft zum Anfassen. Man kann experimentieren, selbst an spannenden Mitmachstationen entdeckt man, ja, einfach die Forschung aus der Lausitz. Kann man einiges erfahren, woran da auch momentan geforscht wird. Von Physik bis Biologie, also auch für die Kids ist das sehr, sehr lehrreich. Und das ist dann Marktplatz Zittau. Also da schaut einfach da auch mal mit dabei im Senckenberg-Museum für Naturkunde. So, und dann habe ich noch den Ehrlichthof. Das ist ein Fischerei-Erlebnispfad. Also da kann man alles rund um die Fischzucht erfahren. Also das ist der Ehrlichthof, so heißt er. Der stimmt etwas irgendwie nicht. Nein, da stimmt alles. Seitdem man, Moment, meine Seite will jetzt gerade sich hier zuklicken. Nein, also seitdem das Ehrlicht nicht mehr leuchtet, da erntet nämlich der Fischer nur noch kleine Karpfen. Die Krüge und Schalen der Töpferin zerspringen und in der Gaststätte verbrennt die Fischsuppe. Also das Glück hat das Dorf verlassen, und wenn ihr wissen wollt, wie das Ehrlicht wieder zum Leuchten und zum Klingen gebracht wurde, dann müsst ihr einfach mal hin. Also die Bewohner des Dorfes werden es dir vielleicht danken, wenn ihr da mitmacht. Das ist ein Abenteuer wirklich für die ganze Familie. Klingt ziemlich spannend. Da gibt es eine Tour, die ist wirklich, wie gesagt, für Familien geeignet. Später kann man es auch mal in der Schule erzählen. Vielleicht gibt es da mal eine Schülergruppe, die da auch gerne hin möchte. Das Landschaftswunderland Oberlausitz hat nämlich dort in Ehrlicht das Fischereierlebnispfad Rietschen geschaffen. Also wer da auch gerne mal den Link dazu haben möchte und noch mehr erfahren, der kann das gern machen. Schreibt mir einfach an unsere WhatsApp 0341 358 83095. Also Eintritt ist dort frei. Also einen halben Tag für einen Ausflug nutzen, wenn ihr von irgendwo anders anreist. Also da vielleicht auch schon mal vorher anmelden. Das wäre natürlich gut. Also Ferientipps für die Oberlausitz. Einfach mal vielleicht auch in den Saurierpark. Also da gibt es einiges, was da auch zu erforschen ist. Da kann man nämlich die Schuhe ausziehen. Barfußfahrt gibt es im Saurierpark. Also da spürt man die Natur nämlich unter den Füßen. Also da gibt es so verschiedene Untergründe. Von kann man zwischen Moos oder auch anderen Gräsern unterscheiden. Das ist in Kleinwelka bei Bautzen. Da sind Kinder unter 3 Jahren frei, und die Erwachsenen oder die Kinder auch ab 4 Jahren kosten dann 19 Euro. Also ein ganzer Tag vielleicht mal per Barfuß im Saurierpark verbringen. Also ich würde das auf jeden Fall tun. Ich bin ja eine Barfußläuferin. Wer mich kennt, weiß das. Ich empfange alle immer ohne Schuhe. Also es ist ein cooles Gefühl, kann ich euch nur empfehlen. So, das waren wieder ein paar Tipps für euch. Mittlerweile 8 Uhr und 16 Minuten. Und jetzt habe ich mir einfach mal einen Song rausgesucht von DJ Kose. Ja, der wird Kotze geschrieben, kann noch nichts ändern. Er heißt jedenfalls DJ Kose, wird er genannt. Und er hat da einen Song mal geklaut, aber Blumenfeld ist da mit dabei. 1000 Tränen tief. Wunderbarer Song, auch von DJ Kose. Cool gemixt.

Tja, Roxy Music und mittlerweile gleich ist es wieder 8.26 Uhr. Das bedeutet halb neun, immer zur halben Stunde gibt es bei uns Regionales aus dem Sachsenland. Ja, ich wünsche euch einen guten Start. Wisst ihr, was heute ist? Tja, heute ist Donnerstag und es ist das kleine Wochenende schon oder der kleine Freitag ist besser gesagt. Also es ging unglaublich schnell und ich telefoniere ja dann auch schon wieder gegen 8.45 Uhr mit dem Cineplex in Leipzig, das Neueste aus dem Kino. Deutschlandweit ist ja donnerstags auch immer Kinotag, aber wir telefonieren montags und donnerstags mit dem Cineplex Leipzig. Also wenn ihr euch das merken möchtet, immer zur gleichen Zeit, nämlich 8.45 Uhr. Und der Heiko Fischer, er ist im Cineplex und erzählt uns dann immer so das Neueste, was es gibt mit den Filmen. Also ein bisschen spoilern muss sein, ja, damit man weiß, was einen im Kino erwartet.

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1: Mein Name ist Thorsten Weikert. Technische Universität sichert wichtige Forschungsdaten. Sachsen hat die niedrigste Pkw-Dichte unter den Flächenländern. Dresden hebt Haushaltssperre auf. Die Meldungen im Einzelnen. Die Technische Universität Dresden beteiligt sich an einem neuen Forschungsprojekt zur langfristigen Sicherung wertvoller Daten aus den Erdsystemwissenschaften. Die Deutsche Forschungsgemeinschaft fordert das Vorhaben Send Earth Data in den nächsten kommenden 18 Monaten mit rund 3 Millionen Euro. Ziel ist es, wissenschaftliche Datensätze zu schützen, deren Verfügbarkeit durch internationale politische Entwicklungen gefährdet sein könnte. Gemeinsam mit weiteren Forschungseinrichtungen werden Strategien für sichere Dateninfrastrukturen und eine langfristige Datenarchivierung entwickelt. Die gesicherten Daten bilden eine wichtige Grundlage für Klima-, Umwelt- und Biodiversitätsforschung sowie für die Erstellung von Zukunftsprognosen. Langfristig soll ein nationales Netzwerk entstehen, das wissenschaftliche Forschungsdaten dauerhaft sichert und international vernetzt. Sachsen weist unter allen deutschen Flächenländern die geringste Pkw-Dichte auf. Zum Beginn des Jahres waren im Freistaat rund 544 Autos je 1000 Einwohner zugelassen und damit deutlich weniger als im Bundesdurchschnitt mit 593 Fahrzeugen. Insgesamt waren in Sachsen mehr als 2,1 Millionen Pkw registriert. Innerhalb des Freistaates gibt es deutlich regionale Unterschiede. Die niedrigste Pkw-Dichte wurde in Leipzig erfasst, das bundesweit nach Berlin den zweitniedrigsten Wert aufweist. Die höchste Autodichte in Sachsen verzeichnet dagegen der Erzgebirgskreis. Bundesweit liegt das Saarland mit 649 Pkw je 1000 Einwohner an der Spitze der Statistik. Als Grund für die Unterschiede gelten unter anderem das öffentliche Nahverkehrsangebot und die Siedlungsstruktur der Regionen. Nach 10 Monaten endet in Dresden die Haushaltssperre. Die Landesdirektion Sachsen hat den Nachtragshaushalt der Landeshauptstadt genehmigt und damit den gesamten Jahresetat freigegeben. Die Haushaltssperre war wegen eines drohenden Finanzdefizits verhängt worden. Zwar bleibt für das laufende Jahr eine Finanzierungslücke bestehen, sie konnte durch beschlossene Einsparungen jedoch verringert werden. Die Stadt will deshalb ihre Ausgaben weiterhin streng prüfen. Mit der Freigabe des Haushaltes können nun aber wieder neue Investitionen auf den Weg gebracht werden, etwa in den Straßenbau oder die Sanierung von Schulen. Auch Fördergelder für Vereine und soziale Projekte können wieder ausgezahlt werden. Soweit die Meldungen.
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1: Es ist stark bewölkt und es gibt Regenschauer, auch einzelne Gewitter sind möglich. Am Nachmittag kommt hin und wieder mal die Sonne hinter den Wolken hervor. Die Temperaturen liegen zwischen 18 und 21 Grad. Der Wind kommt aus nordwestlichen Richtungen und frischt immer wieder böig auf.
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2: 8.33 Uhr, die A14 Richtung Magdeburg. Zwischen Kleinpösen an Leipzig Nordost, da stockt der Verkehr. Das ist eine Baustelle, da mal 10 Minuten mehr Zeit einplanen. Dann habe ich die Meldung von der A17 Richtung Dresden, zwischen Pirna und Dresden-Gurbitz. Grünpflege, der linke Fahrstreifen ist ab jetzt, ab 8 Uhr gesperrt, also seit 8 Uhr. Und das Ganze voraussichtlich bis 14 Uhr. So, und dann noch in Zwickau, in der Reichenbacher Straße, stadteinwärts staut es ein bisschen, stockender Verkehr. Da gibt es nämlich die Anreise zum Simson-Treffen, was an diesem Wochenende da passiert. Das erkläre ich euch heute auch noch in der Sendung. Und ansonsten, ja, ganz viele Wanderbaustellen, Tagesbaustellen wegen Grünpflege. Das ist ja auch wichtig. So, und ein Blitzer, den Klönen, den habe ich noch auf der A9 Richtung München, zwischen Schkeutese Kreuz und Großkugel. Andere Blitzer habe ich noch keine, also ihr seid immer noch gefragt, falls euch ein Blitzer begegnet, schreibt gern an die WhatsApp 0341 358 83095. Die anderen Autofahrenden werden es euch danken. Wünsche allen gute Fahrt, blitzerfreie natürlich.
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Toller Roller. Cool, also mit den Augenzwinkern macht Toller Roller klar, worum es geht. Also nicht um einen Rollator, sondern der Vespa-Roller. Der steht nämlich für Lebensfreude, Freiheit und den Blick nach vorn. Also der Song, das ist auf jeden Fall eine musikalische Hommage an das italienische Lebensgefühl. Ja, und an alle, die sich ihrer Leichtigkeit bewahrt haben. Also der Song ist erschienen anlässlich eines außergewöhnlichen Doppeljubiläums, denn 2026 feiert die Vespa ihren 80. Geburtstag und der Sänger auch, Louis Austin, wird 80 Jahre alt. Also zwei Ikonen, die seit Jahrzehnten für Charakter, Stil und Lebensfreude stehen. Also diesen Song hört ihr bei uns öfters. Das ist Renato Regato und Louis Austin aus Österreich. So, hier habe ich noch Debbie Gibson. Ich glaube, die ist mir gestern übrig geblieben von den 80er Songs. Und danach gibt es das Telefonat, nämlich mit dem Cineplex in Leipzig. Der Heiko Fischer wartet dann schon, dass ich anrufe. Und ihr bekommt dann auch wieder was für Filme im Deutschland überhaupt, aber vor allem im Cineplex in Leipzig dann an den Start wieder gehen.

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1: Jo, und es ist Donnerstag und ich begrüße den Heiko aus dem Cineplex Leipzig. Einen wundervollen guten Morgen, lieber Heiko.
2: Ja, schönen guten Morgen. Hallo.
1: Hallihallo. Ja, es ist Donnerstag, Kinotag. Was hast du uns denn zu berichten?
2: Also ich habe jetzt sogar ganze 5 Filme habe ich jetzt so mit, die ich alle mal so ein bisschen der Reihe nach anteasern werde. Gestern hatten wir die Emotions Preview mit Chérie, ich komme, die Erfindung der Lust. Eine wunderbare französische Komödie und es geht halt auch um Lust, weil wir lernen hier ein Ehepaar kennen und die sind ein bisschen halt in wirtschaftlicher Zwangslage. Der Mann ist halt quasi entlassen worden und die wollen das Haus verkaufen. Und in dieser ganzen Krise kommt noch was dazu, dass halt die Frau ihrem Mann gesteht, dass sie noch nie einen Orgasmus bekommen hat. Und er ist Techniker, Erfinder und er macht sich jetzt zusammen halt mit seiner Frau quasi an die Erfindung der Lust. Und das ist so die Geschichte des Erfindung des Womanizers, der ja halt seinen Ursprung hat in Deutschland. In Bayern wurde das nämlich von einem Ehepaar erfunden. Wusstest du das?
1: Nee, wusste ich auch nicht. Also bestimmt sehr interessanter Film.
2: Also total lustig, unterhaltsam, Slapstick, also und ganz fein erzählt, gar nicht so vulgär. Also ich habe mich total köstlich amüsiert und der ganze Saal mit mir auch. Amüsieren können sich vor allen Dingen die Kleinen in dem nächsten Film, Toy Story 5. Jetzt Teil 5 des Pixar-Films mit Woody, Buzz und mit Jazz. Und das sind ja alles so analoge Spielzeuge ja eigentlich noch. Und die Geschichte wird jetzt weiter erzählt, weil halt so ein Kindertablett, mit so einem Kindertablett kommt jetzt so die digitale Welt ins Kinderzimmer und auf einmal sind die analogen alten Spielzeuge alle abgeschrieben. Und die Geschichte, der Film erzählt jetzt halt, wie halt jetzt die analogen Spielzeuge versuchen, damit umzugehen. Halt, tut man sich vertragen, bekämpfen. Also insofern eine wunderbare, schöne Geschichte für klein und für groß. Das macht ja diese Pixar-Filme immer so interessant, weil es sind toll animierte Filme, schöne Charaktere und ist für klein und groß auch was dabei. Für größere ist auch der nächste Film Dreams, gefährliches Verlangen. Hier lernen wir eine junge Frau kennen. Sie ist echt so total privilegiert. Sie ist gehört in so einer Kulturstiftung, eine Familie, reiche Familie im Hintergrund. Und auf ihren Reisen nach Mexiko für ihre Kulturstiftung hat sie dort eine Beziehung, eine amoröse Beziehung mit einem Balletttänzer halt angefangen, sehr leidenschaftlich. Und der Fernando, der tut es aus Liebe und halt auch um halt so seine Zukunft halt so ein bisschen halt, malt sich halt eine bessere Zukunft aus in den Staaten und er steht auf einmal in ihrem Appartement. Und das bringt natürlich ihre total geordnete, heile Welt total durcheinander. Und der Film ist sowohl Romanze als auch Thriller. Also es gibt halt auch hier doch halt auch Thriller-Momente. Deswegen gibt es da sogar halt eine FSK 16 bei dem Film. Und dann habe ich jetzt noch einen ganz spannenden Film, Kraken, Erwachen der Tiefe. Also man kennt ja eigentlich diese Riesenmonster eigentlich aus dem Hollywood, ne? Von Tarantula bis halt Mac gibt's und Godzilla dann halt vielleicht aus Japan noch und so. Also es ist ein beliebtes Motiv, so ein Riesenmonster. Und dieses Mal ist es ein norwegischer Film. Und wir sind auf so einer Lachsfarm. Und man versucht hier quasi bessere Erträge zu bekommen durch so eine Schalttechnik. Und über diese Schalttechnik wird halt so eine Riesenkrake in der tiefen See halt vor Norwegen, so im Fjord halt erweckt. Und also es wird halt quasi auch unschön, sage ich jetzt einfach mal.
1: Oha, gut. Gut zu wissen auch.
2: Und ich habe ja von... Genau. Also es ist aber die Geschichte von diesen Riesenkraken hat sich so als Legende spinnt sich das schon durch die Lande dort, aber das hat wirklich ein wahrer Kern quasi halt zumindest in dem Film drin. Und ich habe ja von 5 Filmen gesprochen und der nächste Film, der startet dann nächste Woche Also wir haben ja momentan viele Blockbuster am Start. Ich sag mal, Minion und Monsters läuft schon seit 4, 5 Wochen. Dann haben wir die Odyssey, total tolles, episches Kino von Christopher Nolan. Jetzt Toy Story 5 und nächste Woche kommt dann der nächste Spider-Man-Film ins Kino. Spider-Man Brand New Day. Und ich weiß nicht, ob du halt in diesem Spider-Man-Universum so präsent ist. Mit dem letzten Film, das war No Way Home, da wird ja die Erinnerung der ganzen Welt an Spider-Man quasi ausgelöscht. Ne? Mhm. Also Peter Parker ist dann halt wieder Peter Parker jetzt. Er tut halt wieder halt weiter halt sein Gutes tun, Verbrecher jagen, aber halt wieder halt unbekannt. Und ich sag mal, dieser ganze Druck, also die ganzen Verbrecher, aber auch halt diese, dass halt niemand mehr weiß, wer er ist und seine Liebe zu seiner Freundin, die ist halt quasi auch halt ja zurückgesetzt. Und das macht ihm so viel Druck, dass er sich auch körperlich verändert. Und er tut diesmal auch Hilfe suchen, nicht bei Dr. Strange, sondern bei einem anderen, bei dem Dr. Mark Banner, genau, der also als Hulk halt bekannt ist. Und genau, also ich sag mal, Und gleichzeitig zu dieser körperlichen Veränderung kommt dann auch noch hinzu, dass halt auch noch eine neue Bedrohung auftaucht. Also Bedrohung auf allen Seiten. Oh je. Aber ich bin gewiss, dass Peter Parker, also alias Spider-Man, das gut handeln wird. Wir zeigen den Film auch quasi, da startet schon am Mittwoch, also am 29. nächste Woche. Okay. Und dann zeigen wir den also auch im Originalton, also in der englischen Fassung. Und für alle, die halt No Way Home verpasst haben, gibt es halt auch das Double. Ich glaube, 18 Uhr starten wir damit. Das geht dann, glaube ich, auch 4,5 oder 5 Stunden. Genau, da zeigen wir also den No Way Home und den Brand New Day in einem Ritt hintereinander. Cool. Also das ist dort immer noch ein kleiner Marathon sozusagen.
1: Ja, das am Mittwoch, nächsten Mittwoch.
2: Nächster Mittwoch,
1: okay,
2: genau.
1: Okay, super. Das klingt wirklich spannend. Also ich bin eine absolute Spider-Fanin. Genau, Spider-Man. Ja, lieber Heiko, dann ja, viel Tolles steht uns im Kino bevor.
2: Viele tolle Filme, genau. Und dazu noch unser ganz normales Programm. Wir haben ja noch Ferien, also auch ab 10.30 Uhr unser Kinder- und Jugendprogramm. Aber wir haben auch, sagen wir mal, Sachen wie halt Michael oder Odyssey kann man auch Vormittag gucken halt, weil es gibt ja auch ein paar Ältere oder Studenten, die quasi halt auch jetzt quasi halt nichts zu tun haben. Also insofern ist für alle was dabei.
1: Genau. 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Ja, Heiko, dann wünsche ich dir schon mal ein schönes Wochenende, ja?
2: Danke euch auch und eine gute Zeit hier im Second Radio Land.
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Ja, das war auch Nora mit dabei, Nora. Featuring Nora. Little Willies sozusagen. Also ich finde den Song immer wieder klasse, habe ihn schon oft gespielt. So, noch ein Song habe ich Platz, dann ist es nämlich schon wieder 9 Uhr, Zeit für die Nachrichten Deutschland und die Welt. Ich habe noch Paul Young hier, nämlich der 23. Juli 1983, also heute vor 43 Jahren auf Platz 1 natürlich in den Charts, und das ist Paul Young mit Wherever I Lay My Heart. Also vielleicht kennt ihr den Song noch aus den 80ern. Ja, und dann, wie gesagt, ist es schon wieder soweit, Deutschland und die Welt, die Nachrichten. Ich bin dann noch ein Stündchen für euch da, hier im Morgenwecker.

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1: Ich bin David Riemer. Das Handwerk drängt auf eine schnelle Abschaffung des Sonntagsbackverbots. Im Koalitionsvertrag steht, dass für Bäcker und Konditoren das Sonntagsbackverbot aufgehoben wird. Bitte umsetzen. Das sagte Handwerkspräsident Dittrich der Deutschen Presseagentur.
2: Bäcker dürfen sonntags nur 3 Stunden lang backen. Handwerkspräsident Dittrich findet das ungerecht, denn zum Beispiel Backstationen an Tankstellen dürfen dagegen den ganzen Tag über Teiglinge aufbacken. Nach seiner Erfahrung sind Sonn- und Feiertagsdienste bei einigen Bäckerinnen und Bäckern sogar besonders beliebt, weil dann extra Zuschläge winken und dafür mal unter der Woche ein freier Tag möglich ist. Er will weiter am 8-Stunden-Tag festhalten, aber er wünscht sich mehr Flexibilität. Die Koalitionsspitzen planen die Arbeitszeitänderungen für Bäckereien ab Anfang 2027. Bisher fehlt aber noch ein Gesetzentwurf. Ursula Winkler, Nachrichtenredaktion.
1: Die Bundesregierung will Abschiebungen nach Afghanistan offenbar ausweiten. Das erklärte das hessische Innenministerium. Demnach habe die Bundespolizei mitgeteilt, die bisherigen Einschränkungen auf Straftäter und Gefährder aufzuheben.
3: Bundesinnenminister Dobrindt hat erst Anfang der Woche bekräftigt, Abschiebungen in Länder wie Afghanistan zu forcieren. Ihm ging es vor allem um Straftäter nach einem tödlichen Angriff auf einen Studenten in Trier. Künftig soll aber jeder Afghane, der ausreisepflichtig ist, abgeschoben werden können, sagt die hessische Landesregierung. Grundlage dafür ist die Zusammenarbeit mit der Taliban-Regierung. Menschenrechtsgruppen kritisieren die Ausweitung. Afghanen, die hier nicht kriminell geworden sind, zurückzuschicken, verstoße gegen den Schutz der Menschenrechte. Thomas Bremser, Nachrichtenredaktion.
1: Das US-Militär hat nach eigenen Angaben in der Nacht erneut militärische Ziele im Iran angegriffen. Ziel waren unter anderem Raketen- und Drohnenlager sowie die Flugabwehr. Die USA erklären damit, künftige Angriffe auf Handelsschiffe und zivile Seeleute verhindern zu wollen. Es war die 12. Nacht in Folge mit US-Angriffen auf den Iran. US-Präsident Trump sagte, der Iran sei noch nicht zu einem Abkommen bereit und drohte mit weiteren Angriffen. Die anhaltende Hitze und Trockenheit der vergangenen Monate hat die Dürre in Europa laut einer Studie als Folge des Klimawandels weiter verschärft. Entscheidend ist demnach nicht nur der fehlende Regen, sondern vor allem die durch die Hitze stark gestiegene Verdunstung. Die Forscher warnen, dass Dürren dadurch häufiger und schwerer werden.
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4: Es ist stark bewölkt und es gibt Regenschauer, auch einzelne Gewitter sind möglich. Am Nachmittag kommt hin und wieder mal die Sonne hinter den Wolken hervor. Die Temperaturen liegen zwischen 18 und 21 Grad. Der Wind kommt aus nordwestlichen Richtungen und frischt immer wieder böig auf.
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5: Gleich ist es 9 und 4 Minuten. Die A14 Richtung Magdeburg immer noch zwischen Kleinpösner und Leipzig-Nordost. Stockt der Verkehr.

euch noch zwei Blitzer mit auf dem Weg. Auf der B173 Ortsumfahrung Kesselsdorf Richtung Freiberg aufpassen und auf der A9 Richtung München zwischen Schkeuditzer Kreuz und Großkuge. Ja, lasst euch nicht blitzen. Ich wünsche gute Fahrt.

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1: Ja, einen wundervollen Donnerstagmorgen hier aus dem Second Radio Studio Markkleeberg. Ja, ich habe hier meine Trude, das ist ja unsere Wetterstation, beobachtet. Heute Morgen, als ich ins Studio kam, da waren 14,9 Grad. Also ja, doch, ziemlich, ja, für einen Morgen, der jetzt so, sagen wir mal, immer kühl ist, ist es ganz gut. Und jetzt gucke ich und wollte euch die Temperatur durchgeben. Ich dachte, jetzt sind es vielleicht 16 Grad. Nein, es ist nach unten gegangen. Es sind nur noch 13,2 Grad. Ja, was immer das auch bedeutet, es trübt sich natürlich ein. Und ich gucke dann auch 21:30 nach den regionalen Nachrichten nochmal aufs Wetter für heute und auf das Wochenende. Aber wichtig ist heute für euch vielleicht, was in den Terminen des Tages drin steht. Heute ist nämlich Tag der Erfrischung. Ja, also das ist natürlich vielleicht doch eine Werbekampagne. Ich weiß es nicht, hat sich eine Firma ausgedacht. So, deswegen heute einfach mal gucken, was ihr am besten als Erfrischung für euch findet. Also ich werde das jetzt nicht machen. Es geht nämlich gleich schon wieder mit alkoholischen Getränken los. Nein, wollen wir noch nicht zum Frühstück. Also deswegen jedenfalls Tag der Erfrischung. Macht euch ein kühles Getränk. Dazu gibt es dann Erdnussbutter mit Schokolade. Der ist nämlich heute auch noch. Und die Hundstage. Da gehe ich noch mal ganz kurz drauf ein, für die, die es nicht wissen. Der heutige Tag ist eigentlich der erste Tag der Hundstage, die dann bis zum 23. August anhalten. Und es handelt sich ja um die sommerliche Hitzeperiode. Ihren Namen erhielten die Tage übrigens wegen des Sterns Sirius, der in dieser Zeit mit der Sonne auf und unter geht. Und dieser Stern, der ist Teil des Sternbildes Großer Hund, hat nichts mit euren Wauwau zu tun. Also deswegen, auch wenn es Hundstage heißt. 9:07, jetzt habe ich noch Turbo und Robi, das ist auch so ein bisschen von gestern übrig geblieben aus den 80ern, ein bisschen Italo-mäßig. Und dann gucken wir erstmal in die Sterne.
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0: So, es ist soweit. Wir schauen nochmal in die Sterne und ich wünsche wie immer kosmische Unterhaltung. Heute ist der 23. Juli 2026.
1: Widder. Einsicht ist der erste Weg zur Besserung. Betrachten Sie Ihren Anteil an einem Konflikt. Heute ist der richtige Zeitpunkt für ein klärendes Gespräch.
2: Stier.
1: Es ergeben sich ganz neue, ungeahnte Möglichkeiten, wenn Sie heute am Ball bleiben. Nicht locker lassen, solange die Kugel rollt. Erfolg ist fast schon garantiert.
2: Zwillinge.
1: Sie flüchten sich heute in hektische Aktionen und ernten dafür Stress. Die Sterne raten daher zu einer Gegenstrategie. Ruhe bewahren und relaxen.
2: Krebs.
1: Sie haben Energie. Wenn Sie damit haushalten und sich auf das Wichtigste konzentrieren, können Sie heute weit vorankommen.
2: Löwe.
1: Suchen Sie sich Ihren eigenen Weg. Vielleicht ist es gerade der, der heute am erfolgversprechendsten ist. Setzen Sie also alles auf Ihre eigene Karte.
2: Jungfrau.
1: Kleine Pausen hat Ihr Körper heute ganz gern. Ihre Kondition wird leicht schwankend sein. Sie sollten daher eher einen auf die ruhige Tour machen.
2: Waage.
1: Körperlich sind Sie fit und voll auf dem Dampfer. Den heutigen Tag meistern Sie ohne Probleme. Also die Ärmel hochkrempeln und richtig zupacken.
2: Skorpion.
1: Sie werden heute mit offenen Armen empfangen. Eigentlich hatten Sie eher mit Ablehnung gerechnet. Es ist heute genau der richtige Tag, das bestehende Misstrauen völlig abzubauen.
2: Schütze.
1: Öffnen Sie sich heute Ihrem Umfeld. Sie werden begeistert sein, wie offen und nett man auch auf Sie zukommen wird. Nette Gespräche umrahmen die heutige Stimmung.
2: Steinbock.
1: Durchhalten ist jetzt angesagt, auch wenn's schwer fällt. Je schwieriger die zu lösende Problematik ist, desto größer ist Ihre Entwicklung und der daraus resultierende Erfolg.
2: Wassermann.
1: Das optimale Motto des heutigen Tages lautet: Schonen Sie sich. Sie haben sich verausgabt und müssen neue Energie auftanken. Also wenn möglich, einfach alle Fünfe gerade lassen.
2: Fische.
1: Sämtliche Beschwerden sind plötzlich wie weggeblasen. Das ist kein Wunder. Die seelische Großwetterlage stimmt Sie heute äußerst positiv.

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1: Ja, ab jeden Morgen jetzt, nicht nur freitags. Freitags sind wir natürlich dann immer im Telefonat mit dem Weißen Haus. Da geht es um die Kultur, über die Veranstaltungen zum Wochenende. Aber auch sonst jeden Morgen 9.20 Uhr schaue ich in die Stadt, wo wir hier nämlich Second Radio auch zu Hause ist. Und da gibt es ja eigentlich auch sehr viel zu berichten. Ja, und zwar gibt es eine Baustelle in Markkleeberg. In Markkleeberg, genau. Da stockt nämlich derzeit eine wichtige Baustelle. Grund dafür sind fehlende Pflaster. Steine, die eigentlich aus China geliefert werden sollten. Und wegen großer weltpolitischer Spannung, da gibt es Probleme in den Lieferketten. Und das führt dazu, dass die Steine nicht rechtzeitig ankommen und die Bauarbeiten ins Stocken geraten. Ja, und solche Verzögerungen sind kein Einzelfall. Weltweite Konflikte oder auch Handelsbeschränkungen, die wirken sich dann zunehmend auch auf regionale Projekte aus. Gerade bei Baumaterialien, die ja oft aus dem Ausland kommen, da kann das zu spürbaren Engpässen führen. Also das bedeutet für uns hier in Markkleeberg konkret, dass nämlich der geplante Zeitplan für die Baustelle nicht eingehalten werden kann. Also die Baustelle von, ihr wisst schon, dort an dem Bahnhof und beziehungsweise an der Ecke, an der Kreuzung. Und wie lange die Verzögerung genau dauert, ob oder wie die Ersatzteillieferanten soweit sind, das ist noch nicht bekannt. Also die Verantwortlichen, die prüfen immer noch verschiedene Optionen, um die Auswirkungen so gering wie möglich zu halten. Also das Beispiel zeigt ja auch wieder, wie eng vernetzt unsere Welt heute ist und selbst lokale Bauprojekte, die sind von globalen politischen Entwicklungen betroffen. Also für uns vor Ort bedeutet das, dass man länger auf die Fertigstellung warten muss. Also wir halten euch natürlich auf dem Laufenden, sobald es neue Informationen gibt. Bis dahin heißt es einfach Geduld bewahren und Blick behalten, wie sich die weltpolitische Lage weiterentwickelt. Also deswegen die Baustelle in Markkleeberg Mitte, ja, die wird es wohl noch eine Weile geben. Ja, und bis dahin, ja, vielleicht doch mal irgendwo zum See fahren, entweder zu unserem Kossi oder zum Markkleeberger See. Ich habe den Song so lange nicht gespielt, aber er ist einfach sowas von cool. Das ist nämlich die lose Skiffle-Gemeinschaft Leipzig-Mitte und die besingen den Markkleeberger See.

Ja, die lose Skiffelgemeinschaft Leipzig-Mitte und der Max-Schlee-Berger See, sie sind einfach großartig. Wer sie mal live sehen möchte, am 22.08. 19 Uhr, nämlich in Leipzig in der Gosenschenke. Aber sie sind dann auch mal im Zentralkabarett im Oktober, November oder in Jollies in der Live-Music-Bar, ehemals Tonelli, dann im Dezember. Ja, also die lose Skiffelgemeinschaft Leipzig-Mitte. Hier habe ich noch den Herwig Mitteregger für euch und danach sind schon wieder die Nachrichten, die regionalen Nachrichten. Das letzte Mal heute Morgen gibt es dann heute Nachmittag wieder ab 3:30 neue regionale Nachrichten aus unserem Sachsenland. Dann beim Uwe in Main Sachsen Live, der Secondary Tour Nachmittag.

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1: Mein Name ist Thorsten Weikert. Technische Universität sichert wichtige Forschungsdaten. Sachsen hat die niedrigste Pkw-Dichte unter den Flächenländern. Dresden hebt Haushaltssperre auf. Die Meldungen im Einzelnen. Die Technische Universität Dresden beteiligt sich an einem neuen Forschungsprojekt zur langfristigen Sicherung wertvoller Daten aus den Erdsystemwissenschaften. Die Deutsche Forschungsgemeinschaft fordert das Vorhaben Send Earth Data in den nächsten kommenden 18 Monaten mit rund 3 Millionen Euro. Ziel ist es, wissenschaftliche Datensätze zu schützen, deren Verfügbarkeit durch internationale politische Entwicklungen gefährdet sein könnte. Gemeinsam mit weiteren Forschungseinrichtungen werden Strategien für sichere Dateninfrastrukturen und eine langfristige Datenarchivierung entwickelt. Die gesicherten Daten bilden eine wichtige Grundlage für Klima-, Umwelt- und Biodiversitätsforschung sowie für die Erstellung von Zukunftsprognosen. Langfristig soll ein nationales Netzwerk entstehen, das wissenschaftliche Forschungsdaten dauerhaft sichert und international vernetzt. Sachsen weist unter allen deutschen Flächenländern die geringste Pkw-Dichte auf. Zum Beginn des Jahres waren im Freistaat rund 544 Autos je 1000 Einwohner zugelassen und damit deutlich weniger als im Bundesdurchschnitt mit 593 Fahrzeugen. Insgesamt waren in Sachsen mehr als 2,1 Millionen Pkw registriert. Innerhalb des Freistaates gibt es deutlich regionale Unterschiede. Die niedrigste Pkw-Dichte wurde in Leipzig erfasst, das bundesweit nach Berlin den zweitniedrigsten Wert aufweist. Die höchste Autodichte in Sachsen verzeichnet dagegen der Erzgebirgskreis. Bundesweit liegt das Saarland mit 649 Pkw je 1000 Einwohner an der Spitze der Statistik. Als Grund für die Unterschiede gelten unter anderem das öffentliche Nahverkehrsangebot und die Siedlungsstruktur der Regionen. Nach 10 Monaten endet in Dresden die Haushaltssperre. Die Landesdirektion Sachsen hat den Nachtragshaushalt der Landeshauptstadt genehmigt und damit den gesamten Jahresetat freigegeben. Die Haushaltssperre war wegen eines drohenden Finanzdefizits verhängt worden. Zwar bleibt für das laufende Jahr eine Finanzierungslücke bestehen, sie konnte durch beschlossene Einsparungen jedoch verringert werden. Die Stadt will deshalb ihre Ausgaben weiterhin streng prüfen. Mit der Freigabe des Haushaltes können nun aber wieder neue Investitionen auf den Weg gebracht werden, etwa in den Straßenbau oder die Sanierung von Schulen. Auch Fördergelder für Vereine und soziale Projekte können wieder ausgezahlt werden. Soweit die Meldungen.
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2: 13,4 Grad hier vom Second Radio Studio Markleberg. Und heute ist es östlich der Elbe überwiegend stark bewölkt und Schauer ziehen auch immer wieder durch. Am Nachmittag und Abend, da kommen dann einzelne Gewitter dazu. Und von der Region Leipzig bis ins Westerzgebirge, da zeigt sich im Laufe des Nachmittags mehr und mehr die Sonne. Es bleibt dann überwiegend trocken. Es ist weiter nur mäßig warm mit Höchstwerten heute zwischen 18 und 21 Grad. Und der Nordwestwind, der frischt immer wieder böig auf. Morgen, da wird es freundlicher mit Sonne und Wolken. In der Oberlausitz, da sind am Nachmittag dann nochmal einzelne Schauer möglich bei 20 bis 25 Grad. Ja, es ist weniger windig dann als heute. Ja, und das Wochenende, das zeigt sich sommerlich warm, bis heiß sogar bei Temperaturen bis zu 30 Grad. Es wird die Sonne scheinen und am Sonntag, da kommen vielleicht im Tagesverlauf ein paar Gewitter dazu. Ich bin mal im Trend der nächsten 10 Tage. Also das klettert wirklich am Wochenende nach oben. Sonntag um die 30, aber Montag geht es wieder runter auf unter 25 Grad und erst am Dienstag, da steigen die Temperaturen dann sukzessive. 30 Grad am Dienstag und 35 Grad habe ich hier am Mittwoch und nächsten Donnerstag. Also da können wir dann doch damit rechnen, dass dann ja, die Hundstage sich ein bisschen verschoben haben. Also die beginnen nicht heute, sondern dann nächste Woche, nächsten Mittwoch.
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2: Und es ist 9:36 Uhr. Ich habe hier die A9 für euch. Das ist Richtung München zwischen Großkugel und Leipzig-West. Da besteht nämlich Gefahr durch Gegenstände, also ein Spanngurt auf der rechten Fahrspur. Bitte vorsichtig fahren. Und die A4 Richtung Frankfurt zwischen Klaucher-Ost und Merane, die Wanderbaustelle. Da ist nämlich die Fahrbahn auf zwei Fahrstreifen verengt. Okay, das müsste eigentlich, glaube ich, umgedreht sein. Ja? Zwei Fahrstreifen sind auf einen verengt, oder? Ich weiß es jetzt nicht. Entweder hat unsere Verkehrsredaktion gepennt, also ich muss dann mal gucken. Also jedenfalls ab jetzt oder bis 13 Uhr ist dort eine Verengung auf der A4 Frankfurt zwischen Klaucher-Ost und Merane. Also eine Wanderbaustelle. Die Grünpflege ist angesagt. So, das waren soweit die Störungsmeldungen und ich habe es geahnt. Jetzt habe ich noch mehr Blitzer für euch. Also vielen lieben Dank, ihr Lieben da draußen, fürs Zusenden. In Dresden wird nämlich geblitzt. In der Gönsdorfer Straße. In Dresden nochmal in der Grundstraße stadteinwärts. Auf der B173 Ortsumfahrung Kesselsdorf Richtung Freiberg aufpassen. B171 in Zöblitz Richtung Marienberg. Ja, ich wünsche allen, die unterwegs sind, gute Fahrt und blitzerfreie Fahrt.
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2: Jo, das bin ich und ich wünsche euch natürlich, falls ihr vielleicht gerade auch erst euren Bett entschlüpft seid und habt noch das Kopfkissen im Gesicht, da meine ich dann immer die Knitterfalten. Also, guten Morgen.

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1: Ja, und heute geht's mal ums Altglas. Ja, mit Deckel oder ohne Deckel wegwerfen. Ein Großteil der für Lebensmittel und Verpackung verwendeten Gläser, die stammt in Deutschland aus den Recycling-Containern. Und vor der Entsorgung, da stellen sich viele Verbraucher immer wieder die Frage, ob der Deckel separat entsorgt werden muss oder einfach mit in den Glascontainer geschmissen werden kann. Also egal, ob ja Altkleider, gebrauchte Elektrogeräte oder Verpackung, das Recyceln von benutzten Gegenständen, das wird ja immer wichtiger. Und so können Verbraucher nicht nur den einen oder anderen Euro sparen, ebenso unterstützt ihr damit auch Maßnahmen zu einem umweltfreundlicheren und ressourcenschonenden Konsum. Zu den häufigsten Recycling-Gegenständen zählt Glas. Mehr als 97% der Haushalte in Deutschland, die geben ihr Altglas in entsprechende Glascontainer, die jährlich mehr als 2 Millionen Tonnen Altglas sammeln. Also insgesamt können mit der Weiterverwertung von einer Tonne Altglas mehr als 300 Kilogramm CO2 bei der Produktion von neuen Glasverpackungen eingespart werden. Denn benutztes Glas lässt sich bis zu 100% ohne Qualitätsverlust wiederverwerten. Und kann zudem beliebig oft zu neuen Behältnissen verarbeitet werden. Aber hierbei ist es wichtig, das Glas richtig zu entsorgen. Und neben der Trennung der verschiedenen Glasfarben, da ist für viele ein weiteres Detail wichtig, der Deckel. Denn manche Verbraucher setzen darauf, den Verschluss abzumachen, andere wiederum geben den Glas inklusive Deckel in den Container. Aber kann Altglas einfach samt Schraubdeckel in den Container geworfen werden? Oder ist es ratsam, den Verschluss im regulären Hausmüll zu entsorgen? Denn im Regelfall bestehen die Deckel nicht aus Glas. Entschuldigung. Also ich habe keine Fliege verschluckt, aber es kam mir gerade zuvor. Entschuldigung. Aber jetzt geht's nochmal um den Schraubdeckel. Aber ja, wie gesagt, Altglas einfach samt Schraubdeckel in den Container geworfen werden. Darf das oder ist es ratsam, den Verschluss im regulären Hausmüll zu entsorgen? Denn im Regelfall bestehen die Deckel nicht aus Glas, sondern aus Metall und haben ja damit nichts im Glascontainer zu suchen. Also grundsätzlich müssen Deckel nicht abgenommen werden, denn auch mit aufgeschraubtem Verschluss kann Altglas problemlos recycelt werden. Und dafür kommen nämlich in den Sortieranlagen eigene Maschinen zum Einsatz, die verschiedene Verschlüsse aus den unterschiedlichsten Materialien erkennen und diese entfernen. Also es muss das vorige Abschrauben nicht, wie zum Beispiel teilweise auch informiert wird, durch zusätzlichen Schritt damit die Maschinen bestätigt. Also ihr Lieben, ich muss nochmal, Entschuldigung, ich mache erstmal einen Song, ist nämlich Wonderful Life, und dann muss ich erstmal was trinken und erkläre euch noch, warum, weshalb.

Wonderful Life. Ja, ich lebe noch, ich habe mich wieder erholt und ich möchte euch das gern noch zu Ende berichten. Denn das mit den Deckeln, also grundsätzlich müssen die Deckel nicht abgenommen werden, denn auch mit dem aufgeschraubten Verschluss kann Altglas problemlos recycelt werden. So, das machen die Sortieranlagen. Aber es hat mal der Grüne Punkt berichtet, es muss das vorherige Abschrauben gemacht werden. Also wer es dann doch gemacht hat, das ist nicht schlimm, aber vielleicht nochmal ganz wichtig. Alternativ kann natürlich der Verschluss entweder im gelben Sack oder aber auch in der Wertstofftonne entsorgt werden, aber die vergessenen Deckel vorher abnehmen und die dann nicht einfach in den Container legen. Das ist ganz wichtig, denn diese werden nicht eingesammelt und müssen dann nämlich extra von der Stadtreinigung entsorgt werden. Also entweder den Deckel drauf lassen oder ihn dann im gelben Sack nochmal verwerten sozusagen, also dort ablegen. Also das Beste ist, schraubt es wieder dran, gebt es in die Mülltonne bzw. in die Glastonne natürlich. Und was ich auch noch ganz wichtig empfunden habe, euch mitzuteilen, die Bienen, die leiden nämlich darunter, die Honiggläser zum Beispiel, die sollten wirklich gut gespült werden und nie ungespült in den Müll geworfen werden oder auch in, wenn es Glas ist, dann in die Glastonne, weil die Bienen, die krabbeln dann da rein und ja, irgendwie kommen sie nicht wieder raus, weil sie ja den Honig riechen. Also wenn ihr Honig gerne esst, die Gläser bitte schön aufwaschen und dann erst in die Glastonne geben.

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1: So, die gibt's natürlich auch noch für euch. Es gibt eine einfache Idee, die schützt nämlich Delfine vor Fischernetzen. Alte Plastikflaschen, die können zum Lebensretter für Delfine werden. Ja, an Fischernetzen befestigt, machen sie die Netze für die Echoortung der Meeressäuger besser erkennbar. Ja, in einer Studie von Brasilien sank der Delfinbeifang dadurch um 88%, ohne die Fischerei einzuschränken. Aber das sind einfach nur mal Ideen sozusagen. So, dann Gericht stärkt Verbraucherinnen und Verbraucher bei Online-Kündigungen. Wer seinen Fitnessstudio-Vertrag online kündigen will, der soll das künftig ohne Umwege tun können. Der Bundesgerichtshof hat entschieden, dass Studios auf der Kündigungsseite keine Alternativen wie eine Vertragspause bewerben dürfen. Also ist ein Plus für den Verbraucher natürlich auch. Das ZDF berichtet darüber, also wer den Link gerne haben möchte, gibt es noch mehr darüber zu berichten. So, und dann habe ich noch eine gute Nachricht. Es gibt einen Erfolg im Kampf gegen die Cyberkriminalität, denn Ermittler aus Deutschland und den USA, die haben einen der weltweit größten Phishing-Dienste zerschlagen. Mehr als 200 Server wurden abgeschaltet und damit sollen hunderttausende Menschen besser vor Datendiebstahl oder auch Online-Betrug geschützt werden. So sieht's aus mit den guten Nachrichten. Ja, ansonsten, ja, noch eine gute Nachricht. Heute ist Donnerstag, der kleine Freitag. Morgen ist schon mal fast Wochenende. Wünsche ich euch noch einen ganz, ganz tollen Donnerstag und entschuldigt vorhin ich habe keine Fliege verschluckt, aber mir ist das schon wirklich mal passiert. Während der Verkehrsmeldung, ich glaube vor 2 Jahren war das so eine kleine Fliege, die war wirklich dann beim Luftholen, ist das natürlich die Gefahr und dann war so schwupps, ui, ui, ui, das war so ähnlich eben, aber es war keine Fliege. So, aber wenn man so viel schnattert wie ich hier am Morgen, das bereitet manchmal stimmlich Kummer und Sorgen, das reimt sich sogar. Ich wünsche euch einen ganz tollen Donnerstag, bleibt uns gewogen und heute Nachmittag ist der Uwe für euch da. Morgen früh in alter Frische, so Gott will, sitze ich wieder hier am Mikrofon. Tschüss, sagt die Angie.

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1: Ich bin David Riemer. Das Handwerk drängt auf eine schnelle Abschaffung des Sonntagsbackverbots. Im Koalitionsvertrag steht, dass für Bäcker und Konditoren das Sonntagsbackverbot aufgehoben wird. Bitte umsetzen. Das sagte Handwerkspräsident Dittrich der Deutschen Presseagentur.
2: Bäcker dürfen sonntags nur 3 Stunden lang backen. Handwerkspräsident Dittrich findet das ungerecht, denn zum Beispiel Backstationen an Tankstellen dürfen dagegen den ganzen Tag über Teiglinge aufbacken. Nach seiner Erfahrung sind Sonn- und Feiertagsdienste bei einigen Bäckerinnen und Bäckern sogar besonders beliebt, weil dann extra Zuschläge winken und dafür mal unter der Woche ein freier Tag möglich ist. Er will weiter am 8-Stunden-Tag festhalten, aber er wünscht sich mehr Flexibilität. Die Koalitionsspitzen planen die Arbeitszeitänderungen für Bäckereien ab Anfang 2027. Bisher fehlt aber noch ein Gesetzentwurf. Ursula Winkler, Nachrichtenredaktion.
1: Die Bundesregierung will Abschiebungen nach Afghanistan offenbar ausweiten. Das erklärte das hessische Innenministerium. Demnach habe die Bundespolizei mitgeteilt, die bisherigen Einschränkungen auf Straftäter und Gefährder aufzuheben.
3: Bundesinnenminister Dobrindt hat erst Anfang der Woche bekräftigt, Abschiebungen in Länder wie Afghanistan zu forcieren. Ihm ging es vor allem um Straftäter nach einem tödlichen Angriff auf einen Studenten in Trier. Künftig soll aber jeder Afghane, der ausreisepflichtig ist, abgeschoben werden können, sagt die hessische Landesregierung. Grundlage dafür ist die Zusammenarbeit mit der Taliban-Regierung. Menschenrechtsgruppen kritisieren die Ausweitung. Afghanen, die hier nicht kriminell geworden sind, zurückzuschicken, verstoße gegen den Schutz der Menschenrechte. Thomas Bremser, Nachrichtenredaktion.
1: Das US-Militär hat nach eigenen Angaben in der Nacht erneut militärische Ziele im Iran angegriffen. Ziel waren unter anderem Raketen- und Drohnenlager sowie die Flugabwehr. Die USA erklären damit, künftige Angriffe auf Handelsschiffe und zivile Seeleute verhindern zu wollen. Es war die 12. Nacht in Folge mit US-Angriffen auf den Iran. US-Präsident Trump sagte, der Iran sei noch nicht zu einem Abkommen bereit und drohte mit weiteren Angriffen. Die anhaltende Hitze und Trockenheit der vergangenen Monate hat die Dürre in Europa laut einer Studie als Folge des Klimawandels weiter verschärft. Entscheidend ist demnach nicht nur der fehlende Regen, sondern vor allem die durch die Hitze stark gestiegene Verdunstung. Die Forscher warnen, dass Dürren dadurch häufiger und schwerer werden.
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1: Zum Wetter die aktuelle Vorhersage des Deutschen Wetterdienstes. Im Südwesten heute sonnig und trocken, im Rest geht's mit einem Sonne-Wolken-Mix weiter. In der Nordosthälfte sind vereinzelt Schauer und kurze Gewitter möglich. Höchstwerte 19 bis 25, im Südwesten bis 27 Grad. Morgen im Norden und Nordwesten wechselnd bewölkt, vor allem an den Küsten einzelne Schauer möglich. Sonst freundlicher und viel Sonnenschein, maximal 20 bis 30 Grad. Am Wochenende wechselhaft, gebietsweise dann etwas Regen.
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1: Zum Wetter die aktuelle Vorhersage des Deutschen Wetterdienstes. Im Südwesten heute sonnig und trocken, im Rest geht's mit einem Sonne-Wolken-Mix weiter. In der Nordosthälfte sind vereinzelt Schauer und kurze Gewitter möglich. Höchstwerte 19 bis 25, im Südwesten bis 27 Grad. Morgen im Norden und Nordwesten wechselnd bewölkt, vor allem an den Küsten einzelne Schauer möglich. Sonst freundlicher und viel Sonnenschein, maximal 20 bis 30 Grad. Am Wochenende wechselhaft, gebietsweise dann etwas Regen.
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1: Ich bin David Riemer. Das Handwerk drängt auf eine schnelle Abschaffung des Sonntagsbackverbots. Im Koalitionsvertrag steht, dass für Bäcker und Konditoren das Sonntagsbackverbot aufgehoben wird. Bitte umsetzen. Das sagte Handwerkspräsident Dittrich der Deutschen Presseagentur.
2: Bäcker dürfen sonntags nur 3 Stunden lang backen. Handwerkspräsident Dittrich findet das ungerecht, denn zum Beispiel Backstationen an Tankstellen dürfen dagegen den ganzen Tag über Teiglinge aufbacken. Nach seiner Erfahrung sind Sonn- und Feiertagsdienste bei einigen Bäckerinnen und Bäckern sogar besonders beliebt, weil dann extra Zuschläge winken und dafür mal unter der Woche ein freier Tag möglich ist. Er will weiter am 8-Stunden-Tag festhalten, aber er wünscht sich mehr Flexibilität. Die Koalitionsspitzen planen die Arbeitszeitänderungen für Bäckereien ab Anfang 2027. Bisher fehlt aber noch ein Gesetzentwurf. Ursula Winkler, Nachrichtenredaktion.
1: Die Bundesregierung will Abschiebungen nach Afghanistan offenbar ausweiten. Das erklärte das hessische Innenministerium. Demnach habe die Bundespolizei mitgeteilt, die bisherigen Einschränkungen auf Straftäter und Gefährder aufzuheben.
3: Bundesinnenminister Dobrindt hat erst Anfang der Woche bekräftigt, Abschiebungen in Länder wie Afghanistan zu forcieren. Ihm ging es vor allem um Straftäter nach einem tödlichen Angriff auf einen Studenten in Trier. Künftig soll aber jeder Afghane, der ausreisepflichtig ist, abgeschoben werden können, sagt die hessische Landesregierung. Grundlage dafür ist die Zusammenarbeit mit der Taliban-Regierung. Menschenrechtsgruppen kritisieren die Ausweitung. Afghanen, die hier nicht kriminell geworden sind, zurückzuschicken, verstoße gegen den Schutz der Menschenrechte. Thomas Bremser, Nachrichtenredaktion.
1: Das US-Militär hat nach eigenen Angaben in der Nacht erneut militärische Ziele im Iran angegriffen. Ziel waren unter anderem Raketen- und Drohnenlager sowie die Flugabwehr. Die USA erklären damit, künftige Angriffe auf Handelsschiffe und zivile Seeleute verhindern zu wollen. Es war die 12. Nacht in Folge mit US-Angriffen auf den Iran. US-Präsident Trump sagte, der Iran sei noch nicht zu einem Abkommen bereit und drohte mit weiteren Angriffen. Die anhaltende Hitze und Trockenheit der vergangenen Monate hat die Dürre in Europa laut einer Studie als Folge des Klimawandels weiter verschärft. Entscheidend ist demnach nicht nur der fehlende Regen, sondern vor allem die durch die Hitze stark gestiegene Verdunstung. Die Forscher warnen, dass Dürren dadurch häufiger und schwerer werden.
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1: Zum Wetter die aktuelle Vorhersage des Deutschen Wetterdienstes. Im Südwesten heute sonnig und trocken, im Rest geht's mit einem Sonne-Wolken-Mix weiter. In der Nordosthälfte sind vereinzelt Schauer und kurze Gewitter möglich. Höchstwerte 19 bis 25, im Südwesten bis 27 Grad. Morgen im Norden und Nordwesten wechselnd bewölkt, vor allem an den Küsten einzelne Schauer möglich. Sonst freundlicher und viel Sonnenschein, maximal 20 bis 30 Grad. Am Wochenende wechselhaft, gebietsweise dann etwas Regen.
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1: Zum Wetter die aktuelle Vorhersage des Deutschen Wetterdienstes. Im Südwesten heute sonnig und trocken, im Rest geht's mit einem Sonne-Wolken-Mix weiter. In der Nordosthälfte sind vereinzelt Schauer und kurze Gewitter möglich. Höchstwerte 19 bis 25, im Südwesten bis 27 Grad. Morgen im Norden und Nordwesten wechselnd bewölkt, vor allem an den Küsten einzelne Schauer möglich. Sonst freundlicher und viel Sonnenschein, maximal 20 bis 30 Grad. Am Wochenende wechselhaft, gebietsweise dann etwas Regen.
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1: Ich bin David Riemer. Der Krieg zwischen den USA und dem Iran treibt die Ölpreise weiter in die Höhe. Der Preis für die Referenzsorte Brent aus der Nordsee stieg erstmals seit Anfang Juni über die Marke von 96 US-Dollar je Barrel. Getrieben wird der Preis von der Eskalation im US-iranischen Krieg. Vom Iran unterstützte Houthi-Milizen erklärten nun, sie hätten zwei saudi-arabische Tanker im Roten Meer angegriffen.
2: Damit spitzt sich die Lage weiter zu. Der Iran-Krieg hat den Verkehr durch die wichtige Straße von Hormuz bereits stark beeinträchtigt. Sollten auch die Houthi-Angriffe zunehmen, gerät mit dem Roten Meer eine weitere wichtige Ölroute unter Druck. Noch liegt der Ölpreis jedoch unter dem Jahreshoch. Ende April kostete das Barrel 126 US-Dollar. Eine Deeskalation im Konflikt ist derzeit nicht in Sicht. US-Medien berichten seit Tagen über Indizien für eine mögliche Ausweitung der US-Angriffe. Auch die Drohung von US-Präsident Donald Trump lassen nicht nach. Aus Beirut, Amira Rajab.
1: Die EU-Staaten haben sich wegen des anhaltenden russischen Angriffskrieges gegen die Ukraine auf ein neues Sanktionspaket verständigt. Das teilten EU-Diplomaten in Brüssel mit.
3: Das Problem der 21. Russland-Sanktionen ist, wie kann man die lange Liste von bestehenden Strafmaßnahmen noch verlängern, ohne zu viel Schaden an der eigenen Wirtschaft anzurichten. Es gibt also weitere Ausfuhrbeschränkungen für Hightech und Einreisesperren, jetzt auch für russische Soldaten. Aber die Versorgung mit Fischstäbchen bleibt gesichert. Nach langem Hin und Her wurde auf ein Einfuhrverbot für Alaska-Seelachs und Kabeljau aus Russland verzichtet. Aber der Ölpreisdeckel für russische Ölexporte bleibt trotz höherer Ölpreise unangetastet. Also hier keine Mehreinnahmen für Moskau. Aus Brüssel, Dieter Ebeling.
1: Das Armutsrisiko in alleinerziehenden Haushalten ist deutlich höher als im Durchschnitt. Nach Angaben des Statistischen Bundesamts gelten rund 29% der Menschen dort als armutsgefährdet. Bei Paaren mit Kindern sind es 12%. Damit ist das Armutsrisiko für Alleinerziehende und ihre Kinder mehr als doppelt so hoch. Wegen eines Waldbrandes an der französischen Atlantikküste bei Bordeaux sind inzwischen 10.000 Touristen vorsorglich evakuiert worden. Außerdem mussten etwa 1.000 Anwohner ihre Orte verlassen. Verletzt wurde nach Angaben der Behörden niemand. 500 Feuerwehrleute kämpfen weiter gegen die Flammen. Die Lage bleibt ungünstig. In der Region machen traditionell auch viele Deutsche Urlaub.
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1: Zum Wetter die aktuelle Vorhersage des Deutschen Wetterdienstes. Heute im Südwesten heiter bis sonnig und überwiegend trocken, im Rest wechselnd, in der Nordosthälfte zeitweise auch stärker bewölkt. Gebietsweise Schauer und kurze Gewitter möglich. Höchstwerte 19 bis 25, im Südwesten bis 27 Grad. Morgen im Norden und Nordwesten wechselnd bewölkt, aber überwiegend trocken, sonst viel Sonnenschein. Maximal 20 Grad in Nordfriesland und bis zu 30 Grad im Südwesten.
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1: Es ist stark bewölkt und es gibt Regenschauer, auch einzelne Gewitter sind möglich. Am Nachmittag kommt hin und wieder mal die Sonne hinter den Wolken hervor. Die Temperaturen liegen zwischen 18 und 21 Grad. Der Wind kommt aus nordwestlichen Richtungen und frischt immer wieder böig auf.
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1: Ich bin David Riemer. Im Streit um zu schnelle Gesetzgebungsverfahren hat das Bundesverfassungsgericht die Klage verworfen. Der ehemalige Abgeordnete Heilmann hatte kritisiert, dass die damalige Ampelregierung das Heizungsgesetz kurzfristig durch das Parlament bringen wollte. Die obersten Richter in Karlsruhe sehen das anders.
2: Es kommt immer wieder mal vor, dass der Bundestag Gesetze im Eiltempo beschließen muss. Heißt, die Abgeordneten bekommen erst am Vorabend hunderte Seiten des Gesetzes und müssen am Tag später darüber abstimmen. Die Kritik, man könne sich nicht ausreichend mit der Materie beschäftigen. So ähnlich war es vor 3 Jahren auch beim Heizungsgesetz der Ampel. Das Gericht stoppte damals im Eilverfahren die schnelle Abstimmung, die dann 2 Monate später stattfand. Doch jetzt sagen die obersten Richter, es gebe kein festes Tempolimit, wenn Gesetze beschlossen werden. Thomas Bremser, Nachrichtenredaktion.
1: Die Arbeit in Deutschland bleibt ungleich verteilt. Während Millionen Menschen arbeitslos sind oder keine Vollzeitstelle finden, arbeiten gleichzeitig gut 2,1 Millionen Menschen regelmäßig mehr als 49 Stunden pro Woche. Das sind nach Angaben des Statistischen Bundesamts gut 7% aller Vollerwerbstätigen. Der Statistik zufolge sind es vor allem Selbstständige mit Beschäftigten, die länger im Betrieb bleiben. Mit verstärkten Kontrollen geht die Bundespolizei am kommenden Wochenende gegen Kriminalität an Bahnhöfen in deutschen Großstädten vor. Dann wird die Präsenz an mehr als 10 Großstadtbahnhöfen erhöht. Im Fokus stehen Bahnhöfe, die immer wieder durch eine erhöhte Zahl von Gewaltdelikten auffallen. Genaue Orte nennt die Bundespolizei allerdings nicht. Damit ist es wohl klar, mit der Einladung zu einer Pressekonferenz morgen um 11 Uhr hat der Deutsche Fußballbund letzte Zweifel an einem Engagement von Jürgen Klopp als Bundestrainer praktisch beseitigt. Sein Name wurde in der Einladung zwar nicht genannt, doch das hat nur formale Gründe.
3: Morgen früh tagen zunächst noch DFB-Aufsichtsrat und Gesellschafter. Die Gremien müssen den Vertrag von Klopp noch formal absegnen. Das Papier soll offenbar bis zur nächsten Weltmeisterschaft 2030 laufen. Wie es aussieht, dürfte Klopp wohl sein eigenes Team mit zum DFB bringen, also seine langjährigen Co-Trainer Piet Krawitz und Pep Leinders und offenbar auch Ex-Nationalspieler Sven Bender. Thomas Thonfeld, Sportredaktion.
1: Klopp wird sehr wahrscheinlich Ende September beim Nations League-Spiel in den Niederlanden seine Premiere als Bundestrainer feiern.
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1: Zum Wetter die aktuelle Vorhersage des Deutschen Wetterdienstes. Heute im Südwesten heiter bis sonnig und überwiegend trocken, im Rest wechselnd, in der Nordosthälfte zeitweise auch stärker bewölkt. Gebietsweise Schauer und kurze Gewitter möglich. Höchstwerte 19 bis 25, im Südwesten bis 27 Grad. Morgen im Norden und Nordwesten wechselnd bewölkt, aber überwiegend trocken, sonst viel Sonnenschein. Maximal 20 Grad in Nordfriesland und bis zu 30 Grad im Südwesten.
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1: Zum Wetter die aktuelle Vorhersage des Deutschen Wetterdienstes. Heute im Südwesten heiter bis sonnig und überwiegend trocken, im Rest wechselnd, in der Nordosthälfte zeitweise auch stärker bewölkt. Gebietsweise Schauer und kurze Gewitter möglich. Höchstwerte 19 bis 25, im Südwesten bis 27 Grad. Morgen im Norden und Nordwesten wechselnd bewölkt, aber überwiegend trocken, sonst viel Sonnenschein. Maximal 20 Grad in Nordfriesland und bis zu 30 Grad im Südwesten.
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1: Ich bin Dirk Zeitler. Das Bundesverfassungsgericht hat die Klage des früheren CDU-Abgeordneten Thomas Heilmann zum Heizungsgesetz verworfen. Die Richter stellten klar, das Grundgesetz setzt der Beschleunigung von Gesetzgebungsverfahren zwar Grenzen, ein festes verfassungsrechtliches Tempolimit gibt es aber nicht. Heilmann sah seine Rechte als Abgeordneter durch das aus seiner Sicht überhastete Verfahren verletzt. Die EU verhängt gegen Google wegen unfairer Geschäftspraktiken eine Strafe von 890 Millionen Euro. Der US-Konzern hat nach Ansicht der Europäischen Kommission mit seiner Suchmaschine sowie dem App-Marktplatz Google Play Wettbewerbsregeln verletzt und seine Konkurrenz widerrechtlich benachteiligt.
2: Damit riskiert die EU-Kommission einen neuen Konflikt mit US-Präsident Trump. Der hat früher schon Gegenmaßnahmen angedroht. Die EU-Kommission bestraft Google für die Verletzung von Wettbewerbsregeln mit dem App-Marktplatz Google Play. Dabei würden nämlich eigene Produkte stärker hervorgehoben und besser platziert als andere. Google hat erklärt, wenn man die EU-Forderungen erfüllen wolle, müsse man Echtzeitsuchfunktionen, etwa bei Hotel- und Flugsuchen, entfernen und Sicherheitsfunktionen ebenfalls. Vermutlich sieht man sich vor Gericht wieder. Aus Brüssel, Dieter Ebeling.
1: Wegen eines Waldbrands an der französischen Atlantikküste sind inzwischen 10.000 Touristen vorsorglich evakuiert worden. Betroffen seien Urlauber von 8 Ferienzentren und 3 Campingplätzen, teilten die Behörden mit. Der Brand hat sich bereits auf einer Fläche von 2.000 Hektar ausgedehnt.
3: Die gute Nachricht trotz der apokalyptischen Bilder riesiger Flammen und Rauchschwaden ist, es hat bislang keinerlei Verletzte gegeben. Und Ziel der Evakuierungen ist, dass keine Menschen in Gefahr geraten. Deshalb mussten viele Touristen in der auch bei Deutschen beliebten Region am Abend und in der Nacht das Nötigste zusammenpacken und Campingplätze und Ferienquartiere verlassen. Wie schnell sie wieder zurück können, ist noch offen. Die Feuerwehr kämpft mit schwerem Gerät und Löschflugzeugen gegen den heftigen Brand. Aus Paris, Michael Evers.
1: Mit der Einladung zu einer Pressekonferenz hat der Deutsche Fußballbund letzte Zweifel an einem Engagement von Jürgen Klopp als Bundestrainer praktisch beseitigt. Morgen um 11 Uhr soll der Wunschkandidat in Frankfurt als Nachfolger von Julian Nagelsmann präsentiert werden.
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1: Zum Wetter die aktuelle Vorhersage des Deutschen Wetterdienstes. Im Südwesten heute sehr sonnig, im Rest wechselnd in der Nordosthälfte zeitweise auch stärker bewölkt. Gebietsweise sind Schauer und kurze Gewitter möglich. Höchstwerte 19 bis 25, im Südwesten bis 27 Grad. Morgen im Norden und Nordwesten wechselnd bewölkt, aber überwiegend trocken, sonst viel Sonnenschein. Maximal 20 Grad in Nordfriesland und bis zu 30 Grad im Südwesten.
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1: Zum Wetter, die aktuelle Vorhersage des Deutschen Wetterdienstes. Im Südwesten heute sehr sonnig, im Rest wechselnd in der Nordosthälfte, zeitweise auch stärker bewölkt. Gebietsweise sind Schauer und kurze Gewitter möglich. Höchstwerte 19 bis 25, im Südwesten bis 27 Grad. Morgen im Norden und Nordwesten wechselnd bewölkt, aber überwiegend trocken, sonst viel Sonnenschein. Maximal 20 Grad in Nordfriesland und bis zu 30 Grad im Südwesten.
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1: Ich bin Dirk Zeitler. Wegen eines sich weiter ausdehnenden Waldbrandes an der französischen Atlantikküste bei Bordeaux sind inzwischen fast 20.000 Menschen vorsorglich evakuiert worden. Betroffen seien vor allem Urlauber von zahlreichen Ferienzentren und Campingplätzen, teilte die Präfektur mit. Außerdem wurden Bewohner verschiedener Orte evakuiert, bislang sei jedoch niemand verletzt worden. In der Region machen traditionell auch viele Deutsche Urlaub. Im Streit um zu schnelle Gesetzgebungsverfahren hat das Bundesverfassungsgericht die Klage verworfen. Der ehemalige Abgeordnete Thomas Heilmann hatte kritisiert, dass die damalige Ampelregierung das Heizungsgesetz kurzfristig durch das Parlament bringen wollte. Die obersten Richter in Karlsruhe sehen das anders.
2: Es kommt immer wieder mal vor, dass der Bundestag Gesetze im Eiltempo beschließen muss. Heißt, die Abgeordneten bekommen erst am Vorabend hunderte Seiten des Gesetzes und müssen am Tag später darüber abstimmen. Die Kritik, man könne sich nicht ausreichend mit der Materie beschäftigen. So ähnlich war es vor 3 Jahren auch beim Heizungsgesetz der Ampel. Das Gericht stoppte damals im Eilverfahren die schnelle Abstimmung, die dann 2 Monate später stattfand. Doch jetzt sagen die obersten Richter, es gebe kein festes Tempolimit, wenn Gesetze beschlossen werden. Thomas Bremser, Nachrichtenredaktion.
1: Die EU verhängt gegen Google wegen unfairer Geschäftspraktiken eine Strafe von 890 Millionen Euro. Der US-Konzern hat nach Ansicht der Kommission mit seiner Suchmaschine sowie dem App-Marktplatz Google Play Wettbewerbsregeln verletzt und seine Konkurrenz widerrechtlich benachteiligt.
3: Damit riskiert die EU-Kommission einen neuen Konflikt mit US-Präsident Trump. Der hat früher schon Gegenmaßnahmen angedroht. Die EU-Kommission bestraft Google für die Verletzung von Wettbewerbsregeln mit dem App-Marktplatz Google Play. Dabei würden nämlich eigene Produkte stärker hervorgehoben und besser platziert als andere. Google hat erklärt, wenn man die EU-Forderungen erfüllen wolle, müsse man Echtzeitsuchfunktionen, etwa bei Hotel- und Flugsuchen, entfernen und Sicherheitsfunktionen ebenfalls. Aus Brüssel, Dieter Ebeling.
1: Ein 54 Jahre alter Mann hat eine Frau in einem Stuttgarter Einkaufszentrum mit einem Messer angegriffen und anschließend in Brand gesetzt. Das teilte die Polizei in Stuttgart mit. Er wurde festgenommen, die Frau wurde schwer verletzt.
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4: Es ist stark bewölkt und es gibt Regenschauer, auch einzelne Gewitter sind möglich. Am Nachmittag kommt hin und wieder mal die Sonne hinter den Wolken hervor. Die Temperaturen liegen zwischen 18 und 21 Grad. Der Wind kommt aus nordwestlichen Richtungen und frischt immer wieder böig auf.
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5: Wir starten mit der B173, die ist zwischen dem Abzweig Lichtenstein und Mühlsen nach dem Unfall in beiden Richtungen gesperrt. Nochmal die B173 wegen des Simson-Treffens auf dem Flugplatz Zwickau auf der Reichenbacher Straße kommt es ab heute zu Behinderungen. Um heute eine reibungslose Anreise auf das Veranstaltungsgelände zu unterstützen, da ist ein Verkehrsleitsystem auf der Reichenbacher Straße in Höhe des Flugplatzes eingerichtet. Bitte da vorsichtig fahren. Im Landkreis Görlitz auf der S121 zwischen Klitzen und Lieske gibt es aktuell ebenfalls Behinderungen. Da läuft gerade das Break the Rules Festival. Ortskundige Autofahrer werden gebeten, das Gebiet weiträumig zu umfahren. Und in Freiberg, da ist die Hegelstraße aktuell nach einem Unfall gesperrt. Wir kommen zu den Plätzen. Der erste steht in Chemnitz auf der Leipziger Straße stadteinwärts, der zweite auf der B101 am Ortsausgang Meißen in Richtung Großenhain und einen habe ich noch auf der S78 in Leipzig. Das ist die Altener Straße und da blitzen sie stadtauswärts. Und falls ihr noch Blitze habt, gerne her damit auf die 0341 3588 3095 oder ihr wisst schon, per Mail an studio@secondradio.de. Vielen Dank für eure Tipps und euch eine ganz entspannte Fahrt in diesen Donnerstag. Nachmittag.
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Einen wunderschönen Donnerstag Nachmittag euch allen hier bei uns bei Second Radio, dem Sachsen Live Nachmittag. Und ja, wir haben heute schon so ein bisschen gehofft auf schönes Wetter, auf viel Sonnenschein und große Hitze, aber es hat sich alles noch einmal verschoben, was nicht schlimm ist, weil morgen oder übermorgen soll es dann wirklich losgehen. Heute ist übrigens der erste der Hundstage. Ja, Hundstage, das ist so ein Ding, das hält bis zum 23. August, also einen ganzen Monat, und dabei handelt es sich um eine sommerliche Hitzeperiode. Tja, namensgebend ist dabei nicht der vierbeinige Freund des Menschen, der Hund, sondern das Sternbild großer Hund. Dessen hellster Stern ist der Sirius. Und sobald damals, ganz früher, das Sternbild aufging, rechneten die alten Ägypter schon mit der wirklich heißesten Zeit des Jahres. Durch die sogenannte Erdachsenverschiebung, die Präzession, da wandert der Sternenhimmel aber über die Jahrtausende hinweg weiter und weiter und weiter. Und der Stern Sirius, der geht in Europa heute erst so gegen Ende August auf, läutet dann eher den Herbst ein. Vielmehr steht jetzt die Sonne während der Hundstage im Tierkreiszeichen Löwe, weswegen die Periode jetzt eigentlich Löwentage heißen müsste. Aber egal, wir nennen es immer noch die Hundstage, die starten heute bis zum 23. August. Da soll es heiß werden, das sagen ja auch die Meteorologen vorher, wenn auch nicht für heute, dann spätestens fürs Wochenende und dann auch in der nächsten Woche. Und da sollten wir, wenn schon unsere Hunde, unsere Fellnasen da im Namen eine Rolle spielen, auch bei den hohen Außentemperaturen mal besonders auf sie achten, damit sie eben keinen Hitzekollaps erleiden. Am Osten fühlen sich die Hunde nämlich bei einer Außentemperatur zwischen 14 und 20 Grad. Alles drüber wird da schon ungemütlich, denn die Hunde besitzen ja nur wenige Schweißdrüsen und die sind an den Pfoten und die können sich ansonsten selber eben nur durch Hecheln abkühlen. Haben wir alle schon gesehen, wenn die dann so in der Sonne liegen und die Zunge regnet aus und die haben dann richtig Durst und ihnen ist einfach zu heiß. Profitieren also an den heißen Tagen von zusätzlicher Abkühlung, dafür könnte man ja sorgen. Und ansonsten wünsche ich euch jetzt schon mal eine richtig gute Zeit. Die Hundstage starten heute und das sind die angeblich heißesten Tage des Jahres.

Tja, aufatmen können die Menschen in Bautzen jetzt so langsam aber sicher wieder. 4 Seekontainer einer Batteriespeicheranlage, die waren ja vorgestern Dienstagnachmittag aus bislang immer noch ungeklärter Ursache in Brand geraten. Die Anlage dient dazu, Stromschwankungen auszugleichen und die Menschen, die davon betroffen waren, dass sie Speicher gebrannt haben, in den betroffenen Gebieten, die können jetzt wieder zu ihrem normalen Leben zurückkehren. Das Rathaus hat mitgeteilt, es wurden alle Vorsichtsmaßnahmen aufgehoben, Fenster und Türen können auch wieder geöffnet werden. Klima- und Lüftungsanlagen auch wieder eingeschaltet werden. Auch der Wochenmarkt und das Sommertheater, das kann wieder stattfinden. Also wieder richtig Luft und normales Leben in Bautzen. Ja, am Mittwochabend war nämlich bei dem Brand die Strategie geändert worden. Statt wie bislang die betroffenen Container von außen zu kühlen, da wurden die aufgebrochen und das Feuer von innen mit einem aus Dresden extra angeforderten Spezialfahrzeug bekämpft. Ja, damit gelang es den Einsatzkräften, den Brand in der Nacht auch zu löschen. Hat ein bisschen gedauert, aber am Ende war alles gut. Wie die Stadtverwaltung jetzt mitgeteilt hat, können die Experten jetzt mit der Suche nach der Ursache des Brandes beginnen. Wie lange das allerdings dauern wird, das ist noch unklar. Wenn alle Arbeiten und Untersuchungen abgeschlossen sind, da müssen die Batteriecontainer laut einer Stadtsprecherin dann auch abtransportiert werden, sind ja abgebrannt. Aktuell werden die angrenzenden Häuser auch auf mögliche Schadstoffe untersucht, weil so komisch gerochen hat es da dann schon. Ab dem Nachmittag können die Evakuierten aber zurück in die Häuser und in ihre Wohnungen, das hat die Stadtverwaltung mitgeteilt. 42 Anwohner mussten wegen des Brandes schon mal vorsorglich evakuiert werden am Dienstagnachmittag und wir leben im unmittelbaren Umkreis der Anlage und dazu gehörten auch 2 nahegelegene Kitas und Horte und die bleiben noch bis zum Donnerstag geschlossen, aber es kann erstmal wieder aufgeatmet werden in Bautzen. Die brennenden Batteriespeicher sind mittlerweile gelöscht.

Tja, Musik von heute hier bei uns bei Sachsen Live, dem Second Radio Nachmittag. Und da geht es auch um eine ganz, ganz aktuelle Meldung. Die dürfte alle Fans von den Kaulitz-Brüdern interessieren. Denn Kaulitz und Kaulitz, die Staffel Nummer 3, die startet heute auf Netflix. Ganz exklusiv. Die beiden Zwillinge, die gewähren da wieder Einblicke in ihr turbulentes Privatleben, diesmal aus L.A., aus Berlin und aus ihrer Kindheitsheimat. Das ist ja in Sachsen-Anhalt und die neue Staffel verspricht noch intimere und emotionalere Momente als die Vorgängerstaffeln, kann man sich kaum vorstellen. Zur Vorpremiere gestern Abend waren neben den Kaulitz-Brüdern auch Türke Hörtel-Bassist Georg Listing mit seiner Ehefrau Susanne, Model Stefanie Giesinger und Paulina Rojinski und die Drag Queen Candy Crush mit ihrem 6 Monate alten Baby gekommen. War also großer Auflauf, roter Teppich. Die 8 neuen Folgen in der 3. Staffel sind ab heute auf Netflix zu sehen. Natürlich ist da auch Germany's Next Topmodel Jurorin Heidi Klum wieder zu sehen in verschiedenen Szenen, gehört ja quasi zur Familie. Ja, und außerdem ist Heidi Klum auch Thema in den ehrlichen Gesprächen der Brüder. Tom, der plaudert dann in der 9. Staffel über ziemlich private Dinge, über Details, schwärmt aber vor allem von seiner Ehe mit Heidi. Naja, immer noch sehr verliebt offensichtlich. Und die 9 Folgen liefern auch eine Menge Überraschungen, ist er auch so angekündigt. Bill und Tom Kraulitz, die wollen nämlich, Achtung, ihren Lebensstil ändern und insgesamt viel mehr auf ihre Gesundheit achten. Das heißt, alkoholfreies Bier trinken, Ganzkörper-MRTs machen und Marathon laufen. Haben sich einiges vorgenommen, muss ich sagen. Und Bill hat noch gesagt, ich will brav bleiben, ich mache Penis-Detox. Was man sich darunter vorstellen kann. Ja, gar nicht mehr vorstellen, ihr hoffentlich auch. Bill und Tom, die kehren in der 3. Staffel in ihre Heimatgeschichte, in ihr Heimatdorf Leutsche bei Magdeburg zurück und organisieren da ein richtig emotionales Klassentreffen, thematisieren ihre Geldmangel und die Anfeindungen, die waren in der Teenagerzeit wirklich an der Tagesordnung. Keine Kohle und gemobbt worden sind sie auch. Haben ja auch ein bisschen komisch ausgesehen damals. Und außerdem kommt es zu einem heftigen Streit zwischen den beiden Zwillingsbrüdern. Und diese Sequenzen haben von allen den meisten Sequenzen einen richtig Tiefgang. Wird also auch ein bisschen flach, aber das soll so sein. Rechtzeitig zum Christopher Street Day sprach Bill Kaulitz auch mit verschiedenen Medien, hat auch über querfeindliche Übergriffe in seiner Jugend zu erzählen. Die belasten ihn übrigens bis heute. Es wird also wahrscheinlich wieder spannend, emotional auf jeden Fall. Kaulitz und Kaulitz, die Staffel Nummer 3 startet heute auf Netflix.

0: Da Musik machen wir uns aber noch. Tokyo Hotel waren das mit den beiden Brüdern, die eben heute ihre Netflix-Serie in die dritte Runde schieben. Wir schieben gleich die aktuellen News nach aus der Region. Da ist Angie schon in den Startlöchern und wird uns gleich erzählen, was in Sachsen heute so angesagt ist. Und ja, bis dahin habe ich noch ein bisschen Werbung in beinahe eigener Sache für euch.
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4: Mein Name ist Angie Pörsch. Bahnhofsvorplatz im Dresdner Südosten soll modernisiert werden. Mittelsachsen weitet Förderprogramm für medizinischen Nachwuchs aus. Sonderbriefmarke erinnert an Sekttradition in Sachsen. Die Meldungen im Einzelnen. Dresden will im Stadtteil Niedersiedlitz den Bahnhofsvorplatz umbauen. Der wichtige Umsteigepunkt im Dresdner Südosten soll übersichtlicher werden und neue Angebote für Pendelnde bereithalten. Die Pläne des Amts für Stadtplanung und Mobilität, die sehen vor, dass S-Bahn, Straßenbahn, Bus, Fahrrad und Auto besser miteinander verknüpft werden. Die Haltestelle der Straßenbahnlinie 6 soll verlängert und barrierefrei gemacht werden. Für kürzere Umsteigewege sind mehrere Bushaltestellen direkt auf dem Bahnhofsvorplatz geplant. Außerdem soll ein Park-and-Ride-Parkplatz mit fast 50 Stellplätzen am Bahnhof entstehen. Vorgesehen ist auch ein Fahrradparkplatz für nahezu 50 Räder. Die Kosten werden auf 4,6 Millionen Euro geschätzt. Nach der Sommerpause, da sollen die Pläne beraten werden, bevor der Dresdner Stadtrat über die Umsetzung entscheidet. Bereits seit 6 Jahren, da soll ein Förderprogramm medizinischen Nachwuchs nach Mittelsachsen locken. Angehende Ärztinnen und Ärzte, die werden mit 400 Euro im Monat unterstützt und außerdem werden sie von erfahrenen Fachärztinnen und Fachärzten aus der Region begleitet. Wo sie studieren, ist egal, die Praxisphasen und möglichst auch die Facharztausbildung verbringen sie jedoch in Mittelsachsen. Momentan profitieren 25 Studierende von der Förderung. Ab diesem Jahr steht das Programm auch Studierenden der Zahnmedizin offen. Bewerbungen für das kommende Wintersemester sind noch bis Ende September möglich. Auch diejenigen, die schon Medizin studieren, die können für die verbleibenden Semester noch ein Stipendium beantragen. Die Facharztwahl spielt dabei keine Rolle. Von Allgemeinmedizin über innere Medizin und Kinderheilkunde bis hin zur zahnmedizinischen Fachrichtung ist alles möglich. Die Sektherstellung in Sachsen blickt auf eine 190-jährige Tradition zurück. Dieses Jubiläum wird nun mit einer Sonderbriefmarke gewürdigt. Sie hat einen Portowert von 95 Cent und bringt ein Stück regionalen Genuss auf Postkarten und Briefumschläge. Auch für Sektliebhaber und Sammler dürfte die Marke interessant sein. Sie ist nämlich nur für kurze Zeit und ausschließlich in Radebeul zu haben. Im Gutsmarkt von Schloss Wackerbarth. Die Sonderedition ist auf etwas über 1800 Exemplare begrenzt. Im Jahr 1836, da legten 3 Winzer in Radebeul den Grundstein für die erste Sektkellerei in Sachsen. Dem Staatsweingut zufolge ist sie damit auch eine der ältesten Sektmanufakturen in Europa. Soweit die Meldungen.
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0: Bis zum Abend bleibt es wechselnd bewölkt, vor allem im Mittel- und Ostsachsen ziehen dann Schauer und Gewitter durch, sonst bleibt es aber trocken. Die Temperatur liegt zwischen 18 und 21 Grad und in der Nacht ziehen dann aus dem Elbtal und der Oberlausitz Schauer und Gewitter ab. Es klart auf und die Tiefstwerte liegen dann zwischen 12 und 7 Grad in dieser Nacht. Morgen dann, am Freitag, da scheint die Sonne, zeitweise gibt es ein paar mehr Wolken am Himmel, Höchstwerte morgen zwischen 20 und 25 Grad und auch am Samstag gibt es nur wenige Wolken, viel Sonne bei maximal 30 Grad, es wird Sommer. Wobei am Sonntag kommen schon wieder Schauer und Gewitter auf. An den Temperaturen ändert sich dabei aber wenig.
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0: Wir starten mit der B173, die ist zwischen dem Abzweig Lichtenstein und Mühlsen in beiden Richtungen gesperrt. Da hat es gekracht, da gab es einen Unfall. Und kommen nochmal zur B173, da läuft das Simson-Treffen ab heute auf dem Flugplatz Zwickau an der Reichenbacher Straße. Und da kommt es deswegen ab heute zu Behinderungen. Um dann eine reibungslose Anreise auf das Veranstaltungsgelände zu unterstützen, da ist ein Verkehrsleitsystem auf der Reichenbacher Straße in Höhe des Flugplatzes eingerichtet und da wird ab und zu auch mal ein kleiner Stau entstehen. Im Landkreis Görlitz gibt es die S121. Zwischen Klitten und Lieske gibt es da Behinderungen. Da läuft auch eine Veranstaltung, das Break the Rules Festival. Und ortskundige Autofahrer und Autofahrerinnen werden gebeten, das Gebiet möglichst weiträumig zu umfahren. Noch eine Meldung aus Freiberg. Da ist die Hegelstraße nach dem Unfall im Moment komplett gesperrt. Geblitzt wird auch, und zwar unter anderem in Chemnitz in der Leipziger Straße stadteinwärts, in Leipzig in der Altener Straße stadtauswärts und am Ortsausgang von Naundorf in Richtung Oschatz. Und da stehen sie beidseitig. Und falls ihr noch mehr Blitze habt, wie gesagt, immer gerne her damit auf unsere WhatsApp-Nummer, die 0341 35 88 30 95, oder ihr mailt an studio@secondradio.de. Vielen Dank für eure Tipps. Euch eine entspannte und blitzerfreie Fahrt in diesen Nachmittag.

ihr habt es ja gehört, heute starten die Hundstage, die angeblich heißesten Tage des Jahres, geht einen Monat lang, aber heute ist das Wetter ja noch ein bisschen verhalten. Hat ja auch Vorteile, wenn man so nicht ganz heißes Wetter hat. Zum Beispiel gibt es ja den Leipziger Zoo. Ja, und da gibt es erst am kommenden Wochenende ein spannendes Erlebnis für die ganze Familie. Die Entdeckertage im Zoo, die stehen nämlich an. Am 25. und 26. Juli, da dreht sich da im Leipziger Zoo alles um die faszinierende Welt der kleinen Krabbler und der Flieger. Ja, ihr könnt zum Beispiel entdecken, warum Flügel nicht nur zum Fliegen da sind und welche Tiere echte Verwandlungskünstler sind. Die gibt es nämlich wirklich. Da sind Stabheuschrecken am Start, Asseln und Käfer, und die sind dann hautnah zu sehen. Für manche ein bisschen eine furchtbare Vorstellung, aber es sind ja ganz nützliche Tiere. Ja, und wer sich für Vögel interessiert, der bekommt in den neuen Vogelwelten Amazonien und Loriversum richtig spannende Einblicke hinter die Kulissen. Ja, und außerdem sind die Stadtimker, also die mit den Bienen vor Ort, und erklären, warum eben Bienen so wichtig sind für uns alle. Im Nutzpflanzengarten Gondwanaland, da dreht sich alles um nützliche Insekten, die im Garten und in der Natur eine richtig große Rolle spielen. Für Kinder und alle, die Spaß am Mitmachen haben, gibt es da übrigens auch eine Menge Aktionen, zum Beispiel ein Schnabelquiz, Speckstein bemalen oder Tiergesichter schminken. Das steht alles auf dem Programm, und wer noch mehr wissen will, der kann auch an Führungen teilnehmen, zum Beispiel bei der Tour Insektenfresser im Zoo. Klingt auch ziemlich spannend, wie ich finde. Diese Führungen, die sollten allerdings vorher gebucht werden, um sich auch einen Platz zu sichern. Nicht, dass ihr kommt, dann ist alles voll und könnt nicht mehr rein. Guckt einfach mal unter zooleipzig.de. Da findet ihr auf jeden Fall dann auch eine Möglichkeit, euch da anzumelden. Nutzt also mal die Chance am Wochenende, um mehr über die kleinen Tiere zu erfahren, die ja so ganz oft übersehen werden, aber eine wirklich wichtige Rolle spielen in unserem Ökosystem. Die Entdeckertage, die sind eine tolle Gelegenheit, um Natur und Tierwelt mal gemeinsam zu beobachten und zu erleben und dabei auch noch jede Menge Spaß zu haben. Viel Spaß dabei!

0: Leipzig hat einen Ort, der begeistert, verbindet und Verantwortung trägt. Einen Ort, an dem Artenschutz gelebt und Tiere und Natur geliebt werden. Im Zoo Leipzig entsteht Zukunft und ein Engagement macht den Unterschied. Der Freundes- und Förderverein Zoo Leipzig e.V. unterstützt diesen Ort mit Herz. Und ihr?
1: Tja, der Zoo Leipzig, ich habe gerade gehört, da gibt es am Wochenende die Entdeckertag und es gibt auch den Förderverein und den Freundeskreis Zoo Leipzig e.V. und deren Mitglieder, die Herzen deren Mitglieder, die schlagen natürlich für den Zoo und die kümmern sich richtig sehr um die Aufgaben des Zoos auch, weil da geht es ja auch um Erhaltung von Arten und vieles mehr. Ja, und wenn ihr wollt, könnt ihr da Mitglied werden im Freundes- und Förderverein des Zoo Leipzig e.V. und da den Zoo und auch den Förderverein unterstützen und eben seine Anliegen zur Artenerhaltung und auch zur Sensibilisierung für die Biodiversität, was es alles so gibt. Ne? Ihr werdet dann Teil einer Gemeinschaft. Es gibt mittlerweile mehr als 1000 Zoofreunde, die da engagiert sind und mehr als 100 Firmen aus der Region. Das ist quasi der größte Kulturverein der Stadt, dieser Zoo Leipzig Freundes- und Förderverein e.V. Mitglied könnt ihr werden, ja, und habt ihr dann, wenn ihr eine Mitgliedschaft habt, die Möglichkeit, monatlich an den stattfindenden Veranstaltungen des Fördervereins teilzunehmen. Da gibt es zum Beispiel Vorträge zur Tier- und Pflanzenwelt. Die gibt es zum Vorteilspreis für Mitglieder, ist ja ganz klar. Man kann an organisierten, geführten Touren durch den Leipziger Zoo teilnehmen. Man kann an der Studienreise des Fördervereins in andere Zoos Deutschlands und in die ganze Welt teilnehmen. Natürlich müssen die Reisekosten da selber getragen werden, aber das ist eine spannende Angelegenheit und man kann auch an gemeinsamen Feiern, der Weihnachtsfeier zum Beispiel im Zoo Leipzig, teilnehmen. Da gibt es eine kleine Kostenpauschale für Speisen und Getränke und da kann man dann dort richtig mit feiern. Also eine Menge los in diesem Verein, in diesem Freundes- und Förderverein des Zoo Leipzig e.V. Und da lohnt sich eine Mitgliedschaft auf jeden Fall. Wenn ihr wollt, dann müsst ihr ganz einfach mal reingucken auf deren Webseite. Da ist auf jeden Fall noch eine Menge aufgeführt und am 1. März in diesem Jahr, da war der Präsident des Vereines, Michael Weichert, zu Gast hier bei uns im Radio, bei der Auszeit in Second Radio und da ist eine Menge erzählt worden über Aktuelles und die Hintergründe zur Vereinsarbeit und wenn ihr mehr hören wollt, dann hört einfach mal rein in unseren Podcast, den es auch gibt auf secondradio.de, der heißt Tierisch zugehört, einfach mal auf die Seite 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Und dann erfahrt ihr alles über diesen Freundes- und Förderverein des Zoo Leipzig e.V. und es lohnt sich tatsächlich, da Mitglied zu werden. Wir würden uns freuen.

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1: Ja, unsere Rubrik Historie, was passiert da heute, also am 23. Juli vor vielen Jahren, da starten wir zurück ins Jahr 1952. Da gab es die ehemalige DDR und wer damals schon gelebt hat, der weiß das, damals gab es auch nicht so wirklich, nach 52 zumindest, die Länder Sachsen, Sachsen-Anhalt, Thüringen, Brandenburg etc. pp. Denn am 23. Juli 1952 wird mit dem Demokratisierungsgesetz, so hieß das damals, der zentralistische Einheitsstaat in der DDR geschaffen. Nach dem Zweiten Weltkrieg hatte ja die sowjetische Militäradministration die fünf Länder Mecklenburg, Brandenburg, Thüringen, Sachsen-Anhalt und Sachsen eingerichtet. Also alles so wie heute. Aber die Reform von 1952, die ging auf die zweite Parteikonferenz der SED Anfang der 52er zurück. Und dort wurde der Aufbau des Sozialismus in den Vordergrund gerückt und entschieden, den Staatsaufbau nach sowjetischem Vorbild zu gestalten. Ja, war ja damals dann so Mode. Deshalb und auch für eine bessere Kontrolle werden die fünf Länder quasi eingestampft, aufgelöst und in 14 Bezirke und 217 Kreise umgewandelt. Ostberlin erhält da einen Sonderstatus, wird aber quasi wie ein Bezirk behandelt. Hieß auch so Bezirk Berlin. Ja, die neuen Bezirkstage und die Bezirksräte übernehmen ab dann die Aufgaben der bisherigen Landtage und der Landesregierungen. Das war alles ziemlich gewöhnungsbedürftig. Man hatte sich aber irgendwann mal dran gewöhnt und auch kennzeichentechnisch war es dann ein bisschen anders. Chemnitz zum Beispiel hatte damals die Kennzeichen X und T. Ging also nicht so nach den Namen der Städte, sondern eher so in der Reihenfolge von oben im Norden nach unten in den Süden. Okay, aber es wurde alles wieder anders. Ein Glück, am 22. Juli 1990 beschließt die Volkskammer das Ländereinführungsgesetz, das dann am 3. Oktober 1990, dem Tag der Einheit, in Kraft tritt. Und damit wird der Zustand von 1952 dann auch wieder hergestellt. Und so kennen wir das heute auch und leben eben im Bundesland Sachsen. Gutes.

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1: Ich bin Dirk Zeitler. Im Streit um zu schnelle Gesetzgebungsverfahren hat das Bundesverfassungsgericht die Klage verworfen. Der ehemalige Abgeordnete Heilmann hatte kritisiert, dass die damalige Ampelregierung das Heizungsgesetz kurzfristig durch das Parlament bringen wollte. Die obersten Richter in Karlsruhe sehen das anders.
2: Es kommt immer wieder mal vor, dass der Bundestag Gesetze im Eiltempo beschließen muss. Heißt, die Abgeordneten bekommen erst am Vorabend hunderte Seiten des Gesetzes und müssen am Tag später darüber abstimmen. Die Kritik, man könne sich nicht ausreichend mit der Materie beschäftigen. So ähnlich war es vor 3 Jahren auch beim Heizungsgesetz der Ampel. Das Gericht stoppte damals im Eilverfahren die schnelle Abstimmung, die dann 2 Monate später stattfand. Doch jetzt sagen die obersten Richter, es gebe kein festes Tempolimit, wenn Gesetze beschlossen werden. Thomas Bremser, Nachrichtenredaktion.
1: US-Präsident Trump macht den Atomdeal mit Saudi-Arabien überraschend von einer Normalisierung der Beziehungen zwischen dem Golfstaat und Israel abhängig. Saudi-Arabien müsse dem Abraham-Abkommen beitreten, teilte Trump mit. Mit diesen Abkommen hatten mehrere arabische Länder ihre Beziehungen zu Israel normalisiert. Wegen eines sich weiter ausdehnenden Waldbrandes an der französischen Atlantikküste bei Bordeaux sind inzwischen fast 20.000 Menschen vorsorglich evakuiert worden. Betroffen seien vor allem Urlauber von zahlreichen Ferienzentren und Campingplätzen, teilte die Präfektur mit.
3: Die gute Nachricht trotz der apokalyptischen Bilder riesiger Flammen und Rauchschwaden ist, es hat bislang keinerlei Verletzte gegeben. Und Ziel der Evakuierungen ist, dass keine Menschen in Gefahr geraten. Deshalb mussten viele Touristen in der auch bei Deutschen beliebten Region am Abend und in der Nacht das Nötigste zusammenpacken und Campingplätze und Ferienquartiere verlassen. Wie schnell sie wieder zurück können, ist noch offen. Die Feuerwehr kämpft mit schwerem Gerät und Löschflugzeugen gegen den heftigen Brand. Die Lage aber ist ungünstig. Aus Paris, Michael Evers.
1: Damit ist es wohl klar. Mit der Einladung zu einer Pressekonferenz morgen um 11 Uhr hat der Deutsche Fußballbund letzte Zweifel an einem Engagement von Jürgen Klopp als Bundestrainer praktisch beseitigt. Sein Name wurde in der Einladung zwar nicht genannt, doch das hat nur formale Gründe.
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4: Bis zum Abend, da ist es zunächst noch stark bewölkt und im weiteren Verlauf, da zeigt sich von Brandenburg her die Sonne. Vor allem in Mittel- und Ostsachsen, da ziehen Schauer und Gewitter durch, sonst ist es trocken. Die Temperatur, die liegt zwischen 18 und 21 Grad, der Nordwestwind, der frischt immer wieder böig auf. In der Nacht, da ziehen aus dem Elbtal und der Oberlausitz Schauer und Gewitter ab und es klart auf. Die Tiefstwerte liegen zwischen 12 und kühlen 7 Grad, der Wind lässt nach.
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5: Und wieder geht's zur B173 als erste Meldung. Die ist immer noch zwischen dem Abzweig Lichtenstein und Mühlsen nach einem Unfall in beiden Richtungen gesperrt. Wegen des Samson-Treffens ist auf der B173 auch noch am Flugplatz Zwickau und der Reichenbacher Straße einiges eng. Da kommt es zu Behinderungen. Heute ist Anreise und da will man die Anreisenden auch ein bisschen unterstützen. Deswegen ist da Verkehrsleitsystem auf der Reichenbacher Straße in Höhe vom Flugplatz eingerichtet. Bitte da den Weisungen folgen. Und im Landkreis Görlitz zwischen Klitten und Lieske, da gibt es auf der S121 Behinderungen. Ortskundige Autofahrer werden da immer noch gebeten, das Gebiet weiträumig zu umfahren. Da läuft das ganze Wochenende das Break the Rules Festival. Und in Freiberg, letzte Meldung, ist die Hegelstraße nach einem Unfall gesperrt. Geblitzt wird momentan unter anderem auf der S78 in Leipzig. Das ist die Altener Straße, stadtauswärts. In Dresden stehen sie. In der Wilhelm-Franke-Straße, stadteinwärts. Und am Ortsausgang Naundorf in Richtung Orschatz. Und Vorsicht, an der Stelle wird beidseitig geblitzt. Und falls ihr noch mehr Blitze habt, wie gesagt, gerne her damit auf unsere WhatsApp-Nummer 0341 35 88 30 95. Ich sage schon mal Dankeschön, wünsche euch eine entspannte Blitzer und natürlich unfallfreie Fahrt in diesen Donnerstagnachmittag.
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5: Einen wunderschönen Donnerstagnachmittag euch allen. 4:05 haben wir es. Jetzt gleich in der nächsten Sekunde 16:05 und ich freue mich, dass ihr trotz oder vielleicht auch wegen des ein bisschen verpieselten Wetters hier bei uns seid bei Second Radio. Hallo, sagt der Uwe.

Walzer, oder was auch schon ziemlich nah dran, ab und zu zumindest am Schlager, der Solmann und Rocksänger Edu Zanki aus Baden-Württemberg. Aber ist auch schon einige Jahre nicht mehr unter uns und der Song ist auch schon ziemlich alt gewesen, kommt, glaube ich, aus dem Jahre 84 oder 85. Deine Augen. Tja, mit Augen hat die nächste Meldung nichts zu tun, aber es ist eine gute Meldung, denn die Landesdirektion Sachsen, die hat den Nachtragshaushalt der Stadt Dresden für das laufende Jahr genehmigt. Das ist gestern Abend mitgeteilt worden und jetzt ist ab heute der gesamte Jahresetat für Dresden wieder freigegeben und damit endet endlich die seit 10 Monaten geltende Haushaltssperre in Dresden. Die war ja letzten September erlassen worden, weil sie schon damals so ein richtig großes Finanzloch für das Haushaltsjahr 2026 aufgetan hatte. Der Gründe waren da so ein ungedeckter Fehlbetrag, der kam noch aus dem Vorjahr, also aus 24, und die Prognose, dass selbst die eingeplanten neuen Schulden nicht ausreichen würden, um alle Ausgaben zu decken. Wahnsinn. Jüngste Berechnungen der Stadtverwaltung haben damals ein Minus von 157 Millionen Euro ergeben, dann das bis zum Ende 2026. Tja, dann gab es im April einen vom Oberbürgermeister Dirk Hilbert vorgelegten Sparplan. Der ist vom Dresdner Stadtrat abgelehnt worden. Und dann gab es vor einem Monat für einen fraktionsübergreifenden Kompromissvorschlag zum Glück eine, wenn auch knappe, dann doch Mehrheit. Die beschlossenen Einsparungen bei den freiwilligen Leistungen der Stadt, die summieren sich jetzt auf rund 38 Millionen. Also 157 minus 38 ist immer noch ganz schön groß. Das Finanzloch konnte nicht geschlossen werden, aber zumindest verkleinert. Und deshalb werden jetzt laut Finanzverwaltung auch wieder sämtliche Ausgaben auf ihre Notwendigkeit geprüft und auf den niedrigsten notwendigen Umfang reduziert. Wird also immer noch gespart, aber es kann erstmal wieder weitergehen,

Denn die Haushaltssperre, da ging ja gar nichts mehr. Jetzt können wieder neue Investitionen angeschoben werden, zum Beispiel beim Straßenbau, wäre ja nicht ganz unwichtig, genauso wie bei den Schulsanierungen und auch bei Fördermitteln, die ausgezahlt werden müssten, damit es auch in zum Beispiel kulturellen Einrichtungen wieder weitergeht, bei Vereinen oder bei sozialen Projekten. Also die gute Nachricht aus dem Dresdner Rathaus, die kommt heute. Die Haushaltssperre in Dresden nach 10 Monaten ist heute endlich wieder aufgehoben.

0: ihr Lieben, es ist der Donnerstag, der 23.07.2026. Also ja, das ist die Zeit für die Cineasten oder Cineastinnen, also die Kinoliebhaber, die Filmliebhaber, mal wieder zu gucken, was ist denn in der nächsten Woche so los in meinem Lieblingskino. Und wir haben natürlich auch ein Lieblingskino, das ist das Cineplex in Leipzig. Und Angie telefoniert jeden Montag und auch jeden Donnerstag morgen im Second Radio Wecker natürlich auch mal mit dem Cineplex, um zu gucken, was da Neues gibt. Heute eben gibt es neue Filmstarts und das werden wir gleich erfahren von ihr. Im Gespräch mit Heiko Fischer haben wir heute Morgen aufgezeichnet.
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2: Jo, und es ist Donnerstag und ich begrüße den Heiko aus dem Cineplex Leipzig. Einen wundervollen guten Morgen, lieber Heiko.
3: Ja, schönen guten Morgen. Hallo.
2: Hallihallo. Ja, es ist Donnerstag, Kinotag. Was hast du uns denn zu berichten?
3: Also ich habe jetzt sogar ganze 5 Filme habe ich jetzt so mit, die ich alle mal so ein bisschen der Reihe nach anteasern werde. Gestern hatten wir die Emotions Preview mit Chérie, ich komme, die Erfindung der Lust. Eine wunderbare französische Komödie und es geht halt auch um Lust, weil wir lernen hier ein Ehepaar kennen und die sind ein bisschen halt in wirtschaftlicher Zwangslage. Der Mann ist halt quasi entlassen worden und die wollen das Haus verkaufen. Und in dieser ganzen Krise kommt noch was dazu, dass halt die Frau ihrem Mann gesteht, dass sie noch nie einen Orgasmus bekommen hat. Und er ist Techniker, Erfinder und er macht sich jetzt zusammen halt mit seiner Frau quasi an die Erfindung der Lust. Und das ist so die Geschichte des Erfindung des Womanizers, der ja halt seinen Ursprung hat in Deutschland. In Bayern wurde das nämlich von einem Ehepaar erfunden. Wusstest du das?
2: Nee, wusste ich auch nicht. Also bestimmt sehr interessanter Film.
3: Also total lustig, unterhaltsam, Slapstick, also und ganz fein erzählt, gar nicht so vulgär. Also ich habe mich total köstlich amüsiert und der ganze Saal mit mir auch. Amüsieren können sich vor allen Dingen die Kleinen in dem nächsten Film, Toy Story 5. Jetzt Teil 5 des Pixar-Films mit Woody, Buzz und mit Jazz. Und das sind ja alles so analoge Spielzeuge ja eigentlich noch. Und die Geschichte wird jetzt weiter erzählt, weil halt so ein Kindertablett, mit so einem Kindertablett kommt jetzt so die digitale Welt ins Kinderzimmer und auf einmal sind die analogen alten Spielzeuge alle abgeschrieben. Und die Geschichte, der Film erzählt jetzt halt, wie halt jetzt die analogen Spielzeuge versuchen, damit umzugehen. Halt, tut man sich vertragen, bekämpfen. Also insofern eine wunderbare, schöne Geschichte für Klein und für Groß. Das macht ja diese Pixar-Filme immer so interessant, weil es sind toll animierte Filme, schöne Charaktere und ist für Klein und Groß auch was dabei. Für Größere ist auch der nächste Film Dreams, Gefährliches Verlangen. Hier lernen wir eine junge Frau kennen. Sie ist echt, so total privilegiert. Sie ist gehört in so einer Kulturstiftung, eine Familie, reiche Familie im Hintergrund. Und auf ihren Reisen nach Mexiko für ihre Kulturstiftung hat sie dort eine Beziehung, eine amoröse Beziehung mit einem Balletttänzer halt angefangen, sehr leidenschaftlich. Und der Fernando, der tut es aus Liebe und halt auch um halt so seine Zukunft halt so ein bisschen halt, malt sich halt eine bessere Zukunft aus in den Staaten und er steht auf einmal in ihrem Appartement. Und das bringt natürlich ihre total geordnete, heile Welt total durcheinander. Und der Film ist sowohl Romanze als auch Thriller. Also es gibt halt auch hier doch halt auch Thriller-Momente. Deswegen gibt es da sogar halt eine FSK 16 bei dem Film. Und dann habe ich jetzt noch einen ganz spannenden Film, Kraken, Erwachen der Tiefe. Also man kennt ja eigentlich diese Riesenmonster eigentlich aus dem Hollywood, ne? Von Tarantula bis halt Mac gibt's und Godzilla dann halt vielleicht aus Japan noch und so. Also es ist ein beliebtes Motiv, so ein Riesenmonster. Und dieses Mal ist es ein norwegischer Film. Und wir sind auf so einer Lachsfarm. und man versucht hier quasi bessere Erträge zu bekommen durch so eine Schalttechnik. Und über diese Schalttechnik wird halt so eine Riesenkrake in der tiefen See halt vor Norwegen zum Fjord halt erweckt. Und ja, also es wird halt quasi auch unschön, sage ich jetzt einfach mal.
2: Oha, gut. Gut ja. Zu wissen auch.
3: Und ich habe ja von... Genau. Also es ist aber die Geschichte von diesem Riesenkraken, da hat sich so als Legende spinnt sich das schon durch die Lande dort, aber das hat wirklich ein wahrer Kern quasi halt zumindest in dem Film drin. Und ich habe ja von 5 Filmen gesprochen und der nächste Film, der startet dann nächste Woche. Also wir haben ja momentan viele Blockbuster am Start. Ich sag mal, Minion und Monsters läuft schon seit 4-5 Wochen. Dann haben wir die Odyssey, total tolles, episches Kino von Christopher Nolan. Jetzt Toy Story 5 und nächste Woche kommt dann der nächste Spider-Man-Film ins Kino. Spider-Man Brand New Day. Und ich weiß nicht, ob du halt in dieses Spider-Man-Universum so präsent ist. Mit dem letzten Film, das war No Way Home, da wird ja die Erinnerung der ganzen Welt an Spider-Man quasi ausgelöscht. Ne? Mhm. Also Peter Parker ist dann halt wieder Peter Parker jetzt. Er tut halt wieder halt weiter halt sein gutes Tun, Verbrecher jagen, aber halt wieder halt unbekannt. Und ich sag mal, dieser ganze Druck, also die ganzen Verbrecher, aber auch halt diese... dass halt niemand mehr weiß, wer er ist und seine Liebe zu seiner Freundin, die ist halt quasi auch halt jetzt zurückgesetzt. Und das macht ihm so viel Druck, dass er sich auch körperlich verändert. Und er tut diesmal auch Hilfe suchen, nicht bei Dr. Strange, sondern bei einem anderen, bei dem Dr. Mark Banner, genau, der also als Hulk halt bekannt ist. Und genau, also ich sag mal, Und gleichzeitig zu dieser körperlichen Veränderung kommt dann auch noch hinzu, dass halt auch noch eine neue Bedrohung auftaucht. Also Bedrohung auf allen Seiten. Oh, aber ich bin gewiss, dass Peter Parker, also alias Spider-Man, das gut handeln wird. Wir zeigen den Film auch quasi, da startet schon am Mittwoch, also am 29. Mhm. nächste Woche. Okay. Und dann zeigen wir den also auch im Originalton, also in der englischen Fassung. Und für alle, die halt No Way Home verpasst haben, gibt's halt auch das Double. Ich glaube, 18 Uhr starten wir damit. Das geht dann, glaube ich, auch 4,5 oder 5 Stunden. Genau, da zeigen wir also den No Way Home und den Brand New Day in einem Ritt hintereinander. Mhm. Also das ist dort immer noch ein kleiner Marathon sozusagen.
2: Ja, das am Mittwoch, nächsten Mittwoch.
3: Nächster Mittwoch, genau.
2: Okay, super. Das klingt wirklich spannend. Also ich bin eine absolute Spider-Fanin. Genau, Spider-Man. Ja, lieber Heiko, dann viel Tolles steht uns im Kino bevor.
3: Schon viele tolle Filme, genau. Und dazu noch unser ganz normales Programm. Wir haben ja noch Ferien. Also auch ab 10.30 Uhr unser Kinder- und Jugendprogramm. Aber wir haben auch, sagen wir, Sachen wie halt Michael oder Odyssey kann man auch Vormittag gucken halt, weil es gibt ja auch ein paar Ältere oder Studenten, die quasi halt auch jetzt gerade halt nichts zu tun haben. Also insofern ist für alle was dabei.
2: Genau. 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Ja, Heiko, dann wünsche ich dir schon mal ein schönes Wochenende, ja?
3: Danke euch auch und eine gute Zeit hier im Second Radio Land.
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1: Mein Name ist Angie Pörsch. Bahnhofsvorplatz im Dresdner Südosten soll modernisiert werden. Mittelsachsen weitet Förderprogramm für medizinischen Nachwuchs aus. Sonderbriefmarke erinnert an Sekttradition in Sachsen. Die Meldungen im Einzelnen. Dresden will im Stadtteil Niedersedlitz den Bahnhofsvorplatz umbauen. Der wichtige Umsteigepunkt im Dresdner Südosten soll übersichtlicher werden und neue Angebote für Pendelnde bereithalten. Die Pläne des Amts für Stadtplanung und Mobilität, die sehen vor, dass S-Bahn, Straßenbahn, Bus, Fahrrad und Auto besser miteinander verknüpft werden. Die Haltestelle der Straßenbahnlinie 6 soll verlängert und barrierefrei gemacht werden. Für kürzere Umsteigewege sind mehrere Bushaltestellen direkt auf dem Bahnhofsvorplatz geplant. Außerdem soll ein Park-and-Ride-Parkplatz mit fast 50 Stellplätzen am Bahnhof entstehen. Vorgesehen ist auch ein Fahrradparkplatz für nahezu 50 Räder. Die Kosten werden auf 4,6 Millionen Euro geschätzt. Nach der Sommerpause, da sollen die Pläne beraten werden, bevor der Dresdner Stadtrat über die Umsetzung entscheidet. Bereits seit 6 Jahren, da soll ein Förderprogramm medizinischen Nachwuchs nach Mittelsachsen locken. Angehende Ärztinnen und Ärzte, die werden mit 400 Euro im Monat unterstützt und außerdem werden sie von erfahrenen Fachärztinnen und Fachärzten aus der Region begleitet. Wo sie studieren, ist egal, die Praxisphasen und möglichst auch die Facharztausbildung verbringen sie jedoch in Mittelsachsen. Momentan profitieren 25 Studierende von der Förderung. Ab diesem Jahr steht das Programm auch Studierenden der Zahnmedizin offen. Bewerbungen für das kommende Wintersemester sind noch bis Ende September möglich. Auch diejenigen, die schon Medizin studieren, die können für die verbleibenden Semester noch ein Stipendium beantragen. Die Facharztwahl spielt dabei keine Rolle. Von Allgemeinmedizin über innere Medizin und Kinderheilkunde bis hin zur zahnmedizinischen Fachrichtung ist alles möglich. Die Sektherstellung in Sachsen blickt auf eine 190-jährige Tradition zurück. Dieses Jubiläum wird nun mit einer Sonderbriefmarke gewürdigt. Sie hat einen Portowert von 95 Cent und bringt ein Stück regionalen Genuss auf Postkarten und Briefumschläge. Auch für Sektliebhaber und Sammler dürfte die Marke interessant sein. Sie ist nämlich nur für kurze Zeit und ausschließlich in Radebeul zu haben. Im Gutsmarkt von Schloss Wackerbarth. Die Sonderedition ist auf etwas über 1800 Exemplare begrenzt. Im Jahr 1836, da legten 3 Winzer in Radebeul den Grundstein für die erste Sektkellerei in Sachsen. Dem Staatsweingut zufolge ist sie damit auch eine der ältesten Sektmanufakturen in Europa. Soweit die Meldungen.
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2: Tja, bis zum Abend bleibt es da wechselnd bewölkt und vor allem im Mittel- und Ostsachsen ziehen ab und zu auch mal Schauer und auch ein paar kleine Gewitter durch. Ansonsten bleibt es trocken. In der Nacht dann ziehen aus dem Elbtal und der Oberlausitz die Schauer und Gewitter ab. Wird also besser, es klart auf in der Nacht. Tiefstwerte morgen oder in der Nacht zu morgen zwischen 12 und 7 Grad. Im Bergland natürlich wieder ein bisschen kälter. Morgen, da scheint die Sonne. Zeitweise gibt es ein paar mehr Wolken am Himmel, aber ja, trotz einzelner Schauer sind morgen Höchstwerte zwischen 20 und 25 Grad möglich. Es geht also ein bisschen nach oben und am Samstag gibt es nur ganz wenige Wolken und viel Sonne bei maximal 30 Grad. Das klingt gut. Am Sonntag kommen dann leider Schauer und Gewitter wieder zurück. An den Temperaturen ändert sich aber dann nur wenig.
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2: Geht wieder los mit der B173, die ist immer noch zwischen dem Abzweig Lichtenstein und Mühlsen nach dem Unfall in beiden Richtungen gesperrt. Und wir bleiben auch wieder bei der B173, da läuft ja immer noch das Simson-Treffen auf dem Flugplatz Zwickau an der Reichenbacher Straße. Das heißt, das startet ja heute erst und da kommt es wegen der Anreise zu Behinderungen. Ja, und da ist dann auch, um eine reibungslose Anreise zu unterstützen, ein Verkehrsleitsystem auf der Reichenbacher Straße in Höhe des Flugplatzes eingerichtet worden. Bitte richtet euch nach diesem Verkehrsleitsystem. Vielen Dank. Die B180, die ist in Roßlitz im Bereich Altenburger Straße nach dem Unfall ebenfalls komplett gesperrt und in Freiberg ist nach wie vor die Hegelstraße gesperrt, ebenfalls nach einem Unfall. ordentlich Blitzer, die wir haben, stehen unter anderem auf der A4 Richtung Frankfurt, am Dreieck Dresden-Nord, auf der S78 in Leipzig. Das ist die Altener Straße, da fotografiert man stadtauswärts. In Dresden in der Wilhelm-Franke-Straße stadteinwärts und am Ortsausgang Nauendorf in Richtung Oschatz, da stadtein- und stadtauswärts, nee, beidseitig eben. Also bitte aufpassen, in Nauendorf am Ortsausgang Richtung Oschatz wird beidseitig fotografiert. Und falls ihr noch Blitzer habt, die wir noch nicht kennen, dann könnt ihr uns die gerne weitersagen auf unserer WhatsApp-Nummer, die 0341 3588 3095 oder E-Mails an studio@secondradio.de. Ich sag schon mal Dankeschön.
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2: Tja, immer noch ziemlich düster draußen, zumindest vom Studiofenster. Vielleicht habt ihr ja so ein bisschen mehr Sonne vor der Türe. Ich würde es euch wünschen und seid auch schon auf dem Heimweg von der Arbeit. Wäre natürlich auch klasse. Wir starten ja bald ins Wochenende. Heute aber ist noch Donnerstag um 16:36 Uhr. Ich bin der Uwe und sage Hallo.

Zahl hast du den Nagel auf den Kopf getroffen, finde ich. Johannes Oerding gemeinsam mit Michael Patrick Kelly mit der Geschichte, dass man in jungen Jahren denkt, man lebt ewig und wird nie alt und so Geschichten eben. Kann nur sagen, das ist ein bisschen anders. Ja, wir kommen aber nicht zum Leben an sich, sondern eher mal in die Oberlausitz zum öffentlichen Personennahverkehr. Da wird es nämlich im Tarifgebiet des bisherigen Zweckverbandes des Verkehrsverbundes Oberlausitz Niederschlesien, des ZVON, ab 1. August höhere Ticketpreise geben. Ja, der neue Zweckverband, der ist neu gegründet worden, er heißt jetzt Zweckverband Verkehrsverbund Ostsachsen, ZVVO. Der hat mitgeteilt, dass die Verbandsversammlung das bereits im Mitte Juni beschlossen hatte. Ja, und demnach beträgt die Erhöhung im Durchschnitt 7,3% ab dem 1. August. Das ist eine Menge Holz. Und betroffen sind da hauptsächlich die Tageskarten im Regionalverkehr. Für die Kunden, je nach Tarifen, Personenzahl zwischen 50 Cent und 4 Euro mehr bezahlen müssen. Aha, auch 4 Euro mehr. Und so kostet eine normale Verbundraumtageskarte für eine Person ab August 17,50 Euro statt 16,50 Euro. Eine Euro-Neise-Tageskarte kostet dann 18 statt 17,50 Euro. Und wer zu fünft auf eine Euro-Neise-Tageskarte fahren will, der bezahlt künftig 42,50 Euro. Für Bildungs- und Seniorentickets und für Schülergruppen ändern sich die Fahrpreise allerdings nicht. Das ist die gute Nachricht. Nach Aussage der ZVVO, der neuen Gesellschaft, da wollen die Verkehrsunternehmen im ZVON-Gebiet mit der Preiserhöhung die gestiegenen Personal-, Energie- und Treibstoffkosten zumindest teilweise auffangen, was verständlich ist. Zwar werde der Großteil der Einnahmen am Fahrgastmarkt inzwischen über das Bildungs- und das Deutschlandticket erwirtschaftet, aber das reicht nicht aus, um die Beförderungskosten zu decken, und Minus will ja auch reiner machen. Ja. Das ZVON-Tarifgebiet war zuletzt vor einem Jahr mit einer Preiserhöhung dran. Die Ticketpreise sind also letztes Jahr schon mal gestiegen. In diesem Jahr geht's dann wieder weiter.

Coole Stimme, Amy Winehouse. Leider schon lange nicht mehr unter uns. Heute auf den Tag genau vor 15 Jahren ist sie gestorben, ist nur 27 Jahre jung geworden, ist deswegen im sogenannten Club 27 oder Club 27 angekommen, wie viele andere erstaunlicherweise aus der Rock- und Popmusikszene, zum Beispiel Brian Jones ist da auch mit 27 verstorben, Jimi Hendrix, Janis Joplin, Jim Morrison, Kurt Cobain und eben auch Amy Winehouse und noch ein paar andere. Das ist schon ziemlich komisch. Und alle hatten irgendwie auch das Problem, dass auch Amy Winehouse hatte, nämlich ein Drogenproblem. Und sie ist gestorben, das hat die offizielle Erklärung ausgesagt. Todesursache war demnach eine Alkoholvergiftung mit einem Blutalkoholwert von 4,16 Promille. Das ist schon auch ganz schön heftig. Tja, die Stimme war Weltklasse und wir hören sie immer gerne noch und denken heute ganz besonders an Amy Winehouse.

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1: Ich bin Doc Zeitler. Bei einer Geiselnahme in einer Bankfiliale in Regensburg ist laut Polizei ein Mensch lebensbedrohlich verletzt worden. Der mutmaßlich männliche Täter sei wohl mit einem Messer bewaffnet, sagte eine Polizeisprecherin. Die Polizei geht davon aus, dass sich noch weitere Personen in der Bank befinden. Politiker der SPD fordern angesichts der weiter hohen Spritpreise, Pendlerinnen und Pendler zu entlasten. Deutschland brauche einen wirksamen Schutz vor extremen Preisspitzen, forderte der wirtschaftspolitische Sprecher der SPD-Fraktion Roloff. Bundeswirtschaftsministerin Reiche lehnte weitere Entlastungen ab.
2: Einen neuen Tankrabatt wird es nicht geben. Generell plant die Bundesregierung aktuell nichts, um gegen die hohen Benzinpreise vorzugehen. SPD-Fraktionsvize Zorn bringt erneut einen Spritpreisdeckel ins Spiel. Da, wo der Markt nicht funktioniere, könne der Staat eingreifen, so wie in Belgien oder Luxemburg. In Frankreich deckelt der Mineralölriese Total freiwillig seine Preise, wenn auch auf Druck der Regierung. Ein Liter Benzin kostet dort ab sofort höchstens 1,99 Euro. Für Diesel gilt ein Limit von 2,25 Euro. Thomas Bremser, Nachrichtenredaktion.
1: US-Präsident Trump macht den Atomdeal mit Saudi-Arabien überraschend von einer Normalisierung der Beziehungen zwischen dem Golfstaat und Israel abhängig. Saudi-Arabien müsse den Abraham-Abkommen beitreten, teilte Trump mit. Mit diesem Abkommen hat mehrere arabische Länder ihre Beziehungen zu Israel normalisiert.
3: Der Abrahams-Vertrag war einer von Trumps Trümpfen seiner ersten Amtszeit. Schwiegersohn Jared Kushner hatte die Normalisierung der Beziehungen von Israel und arabischen Ländern seinerzeit ausgehandelt. Dass nun Saudi-Arabien dem Abkommen beitreten soll, um den Atomdeal zu schnüren, ist ein Haken, den niemand erwartet hatte. Und Trump macht weitere Einschränkungen. Der Deal beinhalte keinerlei Urananreicherung, betont er nun. Eine Anerkennung durch Saudi-Arabien wäre für Israel ein großer Erfolg. Aus den USA, Tina Eck.
1: Das Bundesverfassungsgericht hat die Klage des früheren CDU-Abgeordneten Thomas Heilmann zum Heizungsgesetz verworfen. Die Richter stellten klar, das Grundgesetz setzt der Beschleunigung von Gesetzgebungsverfahren zwar Grenzen, ein festes verfassungsrechtliches Tempolimit gibt es aber nicht. Heilmann sah seine Rechte als Abgeordnete durch das aus seiner Sicht überhastete Verfahren verletzt. Die Richter sahen das anders.
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4: Bis zum Abend, da ist es zunächst noch stark bewölkt und im weiteren Verlauf, da zeigt sich von Brandenburg her die Sonne. Vor allem in Mittel- und Ostsachsen, da ziehen Schauer und Gewitter durch, sonst ist es trocken. Die Temperatur, die liegt zwischen 18 und 21 Grad, der Nordwestwind, der frischt immer wieder böig auf. In der Nacht, da ziehen aus dem Elbtal und der Oberlausitz Schauer und Gewitter ab und es klart auf. Die Tiefstwerte liegen zwischen 12 und kühlen 7 Grad, der Wind lässt nach.
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5: Also noch die B173 zwischen dem Abzweig Lichtenstein und Mühlsen nach dem Unfall in beiden Richtungen voll gesperrt. Außerdem auf der B173 startet heute das Flugplatzfest auf der Reichenbacher Straße. Simson-Treffen auf dem Flugplatz in Zwickau auf der Reichenbacher Straße. Da kommt es ab heute zu Behinderungen. Heute gerade Reise. Deswegen gibt es auf diesem Territorium und der Reichenbacher Straße auch ein Verkehrsleitsystem. Und da wird dann geleitet, wo der Verkehr lang soll. Also ihr müsstet mal ein bisschen gucken. Auf der B173, da läuft heute das Simson-Treffen an. Anreise ist gerade und deswegen gibt es auf dem Veranstaltungsgelände ein Verkehrsleitsystem auf der Reichenbacher Straße. Und da müsste man mal ein bisschen die Augen aufhalten. Die B180, die ist in Roßitz im Bereich Altenburger Straße nach dem Unfall komplett gesperrt und in Freiberg ist auch die Hegelstraße noch nach einem Unfall dicht. Blitzer stehen unter anderem auf der A4 Richtung Frankfurt am Dreieck Dresden-Nord, auf der S78 in Leipzig in der Altener Straße stadtauswärts, in Dresden in der Wilhelm-Franke-Straße stadteinwärts und am Ortsausgang Naundorf in Richtung Orschatz, da beidseitig. Wenn ihr mehr habt, hier damit 0341 3588 3095 oder studio@secondradio.de. Unsere Kontaktadressen für eben Blitzer und Verkehrsbehinderungen. Ich sag schon mal danke für eure Tipps.
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5: 5:05 haben wir es, 17:05. Ich bin der Uwe, freue mich, dass ihr dabei seid.

0: war schon eine ganz schöne Durststrecke die letzten Tage, was so das Wetter anbelangt. Ich bin ja einer, der so ja ganz viel Sonne mag und die hat schon gefehlt in den letzten Tagen und ich freue mich tierisch drauf, demnächst, also am Wochenende hoffentlich schon, mal wieder auf der Terrasse zu sitzen mit einem schönen Glas Wein in der Hand, also roter oder weißer. Es ist mir nicht ganz wurscht, also ich bevorzuge eher den roten, aber auch der weiße ist natürlich auch ein leckerer Wein. Und ja, wir haben für euch immer richtig coole Infos zum Thema Wein, denn es gibt ja das Weingut Schloss Proschwitz und da ist der Thorsten immer am Start und hilft damit und baut damit an und hilft damit, wenn die Ernte rankommt und hat immer eine Menge Neuigkeiten und viele Dates und Facts über den Wein. Und heute hat er eben wieder telefoniert mit dem Geschäftsführer des Weingutes Schloss Proschwitz und da hören wir jetzt mal rein.
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2: Und es gibt viel Neues zu berichten und er ist am Telefon, der Leiter des Weingutes Schloss Proschwitz, Björn Probst. Einen wunderschönen guten Morgen, lieber Björn.
3: Ja, einen wunderschönen guten Morgen zurück.
2: Lieber Björn, du bist wahrscheinlich im Weinberg und erzähl doch mal, wie geht's der Rebe und wie fühlt sich das an, so kurz vorm Höhepunkt der Weinsaison, der Lese zu stehen, denn du hast es ja schon mehrfach gesagt, die Lesezeit, der Lesezeitpunkt, der rückt immer weiter nach vorne. Wo landen wir denn dieses Jahr?
3: Ja, das ist eine gute Frage. Ich hoffe, ihr versteht mich gut, weil ich gerade noch über die Freisprecheinrichtung rede, weil ich zwischen zwei Weinbergen unterwegs bin, weil es einen Anruf heute Morgen ging nach dem Pflanzenschutz, den wir gestern gemacht haben. Guckt dir mal die Anlage an, die ist schon unheimlich weit. Und das war eine absolute Überraschung. Das ist nämlich ein alter Elbling. Alt heißt, die Anlage ist so um die 30 Jahre alt. Und eigentlich sind das die entspannten Weinberge, die sich nicht so aus dem Takt bringen lassen. Aber dieser Elbling ist sicherlich 2 bis 3 Wochen vor seiner normalen Zeit unterwegs.
2: Was heißt denn das konkret jetzt für euch?
3: Für uns konkret heißt, in der nächsten Stunde gehen unsere Mitarbeiter da rein und holen dort Kümmertriebe raus. Also Triebe, die kleiner gewachsen sind, die auch Trauben tragen, aber die natürlich nicht die Qualität bringen. Wir stellen sozusagen die Traubenwand dort ein bisschen locker. Und bei Elbling macht es keinen Sinn, Trauben zu teilen, da reagiert er nicht drauf, sondern da entnehmen wir, wenn ganze Trauben, um ein besseres Bild sozusagen, ein lockereres Bild, dass wir auch vom Pflanzenschutz überall hinkommen und die Traubenplatz haben, sich zu entwickeln, dass das funktioniert.
2: Hast du denn schon einen Termin, wann es denn offiziell mit der Lese losgeht?
3: Ja, da muss ich immer mal schmunzeln, weil ich erwarte ja oder ich würde ja gerne bis zum 22. August in Urlaub fahren. Es wird knapp. Die Lese wird am 24., 25. August anfangen. Da bin ich mir ziemlich sicher, zumindest was den Sektgrundwein angeht.
2: Also es geht bald los und es gibt ja auch die Möglichkeit, Winzer für einen Tag mal bei der Lese dabei zu sein am 5. September und am 12. September. Da könnt ihr auch schon mal auf der Webseite schauen und euch dann nochmal ein Ticket buchen. www.schloss-proschwitz.de und dann erlebt ihr live, wie es ist, bei der Lese mit dabei zu sein und dann den Jahrgang 2026 ins Körbchen zu holen. Aber es gibt viele, viele, viele Veranstaltungen und wir fangen mal damit an, dass ja die, ja, wir gehen mal nach Chemnitz. Da geht es ja sozusagen morgen los mit einer 3-wöchigen Weinparade, einem 3-wöchigen Weinfest und ihr seid dabei.
3: Wir sind dabei. Wir haben einen Weinstand in Chemnitz. Das machen wir mit dem Hendrik Poneski zusammen und seinem Team. Das hat die letzten 2 Jahre schon wirklich hervorragend funktioniert. Ist eine tolle Geschichte in Chemnitz. Längste Weinfest, glaube ich, was es überhaupt gibt. Ich bin immer völlig irritiert, wie lange die Leute dorthin kommen. Wir zeigen unsere neue 25er Bio-Kollektion. Tolle, trinkfreudige Weine. Da werdet ihr viel Spaß mit haben. Und die Wetteraussichten sagen zumindest bei uns für die nächsten 2 Wochen relativ stabiles Wetter an.
2: Die Chemnitzer können feiern. Deswegen machen die das dann gleich 3 Wochen lang. Und ihr seid dabei mit dem Stand vom Weingut Schloss Proschwitz. Also geht hin, mitten im Zentrum von Chemnitz. Da kann dann auch der Wein vom Weingut Schloss Proschwitz genossen werden. Am Samstag, da gibt es in Dresden ein Highlight und ihr seid da auch mittendrin.
3: Genau, die Schlössernacht, das ist ein Eintages-Event und wenn man miterlebt hat, was da alles hinten dran hängt, Kunst, Kultur, Kleinkultur, auf verschiedenen Bühnen wird Musik gespielt und wir stehen direkt am Haupteingang am Rosengarten mit einem

0: einem Weinstand und sind bis nachts um 2 Uhr für euch da mit einer tollen Weinkollektion. Es gibt unseren Wein aber, weil wir auch das ein bisschen finanziell unterstützen und Sponsor sind, auch an allen anderen Getränkeständen zumindest 2 Weine von uns dort immer.
1: Dresdner Schlossernacht am Samstag und es ist wirklich ein tolles Highlight, wo viel erlebt werden kann und auch der Wein vom Weingut Schloss Brauschwitz genossen werden kann. Am Sonntag habt ihr sozusagen auch mal die Türen wieder geöffnet. Es findet der Tag des offenen Barockschlosses im Weingut Schloss Brauschwitz statt. Was ist denn da alles los?
0: Ja, dort erlebt man, kann man wirklich mal das ganze Schloss erleben. Es gibt alle halbe Stunde Schlossführungen bei uns und wird durch das Schloss geführt. Und drumherum gibt es einen Antik- und Trödelmarkt, der wirklich tolle Sachen anbietet. Von bis ist wirklich ein Highlight. Das machen wir zusammen mit der Sächsischen Zeitung. Und der Wetterbericht wird ja auch für den Sonntag immer besser. Also es lohnt sich, vorbeizukommen.
1: 10 bis 18 Uhr, Tag des offenen Barockschlosses im Weingut Schloss Brauschwitz. Und in die Vinothek sollte man auch mal gehen, denn dort stehen die leckeren Weine, die man dann auch kaufen kann. Am 1. und am 2. August, da gibt es auch nochmal was ganz Besonderes für alle Weinliebhaber und natürlich auch für alle Menschen, die das Ambiente mögen und auch den Blick in den Weinberg, über den Weinberg in die wunderbare Stadt Meißen. Was findet denn da genau statt?
0: Genau, an dem Samstagabend haben wir sozusagen ein Chillen Plus Spezial im Weinberg mit wirklich dem traumhaftesten Blick. Man kann wunderschön drüber gucken auf die Albrechtsburg und auf Meißen. Wer den Blick schon mal gesehen hat, wir kriegen das ja oft gespiegelt, wieso macht ihr da nie was? Ja, da steckt Logistik dahinter. An dem Samstag machen wir wirklich ein Chillen im Weinberg, am Weinberg und da soll es richtig rund gehen. Das lohnt sich zu kommen. Und an dem Sonntag, wer es ein bisschen klassischer mag, machen wir im Schlosshof und im Schloss ein Dreigangmenü mit in Kombination mit einem Konzert, also alles ein bisschen lockerer angehen lassen. Also ich glaube, für jeden ist da irgendwas Passendes dabei.
1: Die Vinothek hat auf von 10 bis 19 Uhr im Schloss Brauschwitz. Dann kann natürlich auch auf der Webseite fleißig gekauft werden. Die Webseite www.schloss-brauschwitz.de, dort gibt es alle Informationen, alle Veranstaltungen und natürlich auch den Zugang zum Online-Shop. Lieber Björn, viele liebe Grüße an die Kolleginnen und Kollegen da draußen, auf dass der Jahrgang 2026 genauso grandios wird wie alle anderen.
0: Das hast du schon gesagt. Danke dir und viel Spaß euch. Ciao. Danke.

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1: Es sind immer noch große Ferien. Wir haben früher gesagt, die gingen 8 Wochen. Jetzt haben wir noch 6 Wochen Ferien, Sommerferien im Sachsenland. Und dann war dann ein oder andere Tipp für euch, was ihr so anstellen könnt in den Sommerferien. Zum Beispiel in Stolberg, da gibt es die Phänomenia. Ja, das ist eine schöne Geschichte, die Phänomenia in Stolberg. Und er hat es sich zur Aufgabe gemacht, Wissen über unsere Welt und die Natur ganz spielerisch an euch junge Menschen zu vermitteln. In den Sommerferien bietet die da auch Lern- und Erlebniswelten an. Mehrere Themenwochen gibt es da. Zum Thema Wasser zum Beispiel. Da ging es in der ersten Ferienwoche unter anderem darum, wie seltsam sich die Flüssigkeiten verhalten können und welche Bedeutung sie für Pflanzen haben. Ja, also Wasser wäre da das erste Thema gewesen unter der Überschrift Gleichgewicht. Da wurde es in der zweiten Ferienwoche spielerischer mit zahlreichen Versuchen zum Thema Balance. Und in dieser Woche, in der Woche Natura, da geht es um Kräuter. Ja, beim Thema Wetter geht es dann nächste Woche nicht nur um den Wasserkreislauf, sondern es werden da auch Sonnen- bzw. Wetter Ohren gebastelt. Auch das ist ganz, ganz spannend. In der fünften Woche geht es dann um optische Illusionen und mit Bastelangeboten. Da kann man also auch mal sehen, wie man sich so täuschen kann. Das Auge ist nämlich gar nicht so schnell, wie man sich das immer so denkt. Zum Schluss, in der letzten Woche, wird dann die Elektrizität genauer betrachtet und auch erforscht. Ja, da könnt ihr hingehen. Von Dienstag bis Sonntag immer 10 bis 17 Uhr in die Phänomenia Stolberg. Gibt es auch Sonderöffnungszeiten für Gruppen ab 10 Personen. Da müsst ihr aber vorher eine Vereinbarung treffen. Also da ist noch einiges mehr möglich. Letzter Einlass, auch wenn es bis 17 Uhr geöffnet ist, ist immer schon 15 Uhr, weil man da immer so ein bisschen Zeit braucht, bis man mit so einem Workshop wieder durch ist. Es gibt auch Eintrittspreise, die sind sehr, sehr angenehm, wie ich finde. Kinder von 4 bis 15 Jahren zahlen da 8 Euro, Erwachsene ab 16 Jahren eben 10 Euro. Aber es gibt auch Familientickets für 2 Erwachsene, 2 Kinder zusammen für 32 Euro. Und wenn dann eine große Gruppe kommt, zu 14 oder 20 Leute, da gibt es auch ein die Gruppentickets. Also mein Tipp heute an diesem Donnerstag für die Ferien, die Forschungsworkshops in der Phänomenia Stolberg. Und wenn ihr alles ganz genau wissen wollt, guckt im Internet nach unter phänomenia.de. Phänomenia mit P-H-A-E geschrieben. Phänomenia.de. Unser Tipp heute an diesem Donnerstag. Guckt doch einfach mal hin.

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3: Mein Name ist Angie Pörsch. Bahnhofsvorplatz im Dresdner Südosten soll modernisiert werden. Mittelsachsen weitet Förderprogramm für medizinischen Nachwuchs aus. Sonderbriefmarke erinnert an Sekttradition in Sachsen. Die Meldungen im Einzelnen. Dresden will im Stadtteil Niedersedlitz den Bahnhofsvorplatz umbauen. Der wichtige Umsteigepunkt im Dresdner Südosten soll übersichtlicher werden und neue Angebote für Pendelnde bereithalten. Die Pläne des Amts für Stadtplanung und Mobilität, die sehen vor, dass S-Bahn, Straßenbahn, Bus, Fahrrad und Auto besser miteinander verknüpft werden. Die Haltestelle der Straßenbahnlinie 6 soll verlängert und barrierefrei gemacht werden. Für kürzere Umsteigewege sind mehrere Bushaltestellen direkt auf dem Bahnhofsvorplatz geplant. Außerdem soll ein Park-and-Ride-Parkplatz mit fast 50 Stellplätzen am Bahnhof entstehen. Vorgesehen ist auch ein Fahrradparkplatz für nahezu 50 Räder. Die Kosten werden auf 4,6 Millionen Euro geschätzt. Nach der Sommerpause, da sollen die Pläne beraten werden, bevor der Dresdner Stadtrat über die Umsetzung entscheidet. Bereits seit 6 Jahren, da soll ein Förderprogramm medizinischen Nachwuchs nach Mittelsachsen locken. Angehende Ärztinnen und Ärzte, die werden mit 400 Euro im Monat unterstützt und außerdem werden sie von erfahrenen Fachärztinnen und Fachärzten aus der Region begleitet. Wo sie studieren, ist egal, die Praxisphasen und möglichst auch die Facharztausbildung verbringen sie jedoch in Mittelsachsen. Momentan profitieren 25 Studierende von der Förderung. Ab diesem Jahr steht das Programm auch Studierenden der Zahnmedizin offen. Bewerbungen für das kommende Wintersemester sind noch bis Ende September möglich. Auch diejenigen, die schon Medizin studieren, die können für die verbleibenden Semester noch ein Stipendium beantragen. Die Facharztwahl spielt dabei keine Rolle. Von Allgemeinmedizin über innere Medizin und Kinderheilkunde bis hin zur zahnmedizinischen Fachrichtung ist alles möglich. Die Sektherstellung in Sachsen blickt auf eine 190-jährige Tradition zurück. Dieses Jubiläum wird nun mit einer Sonderbriefmarke gewürdigt. Sie hat einen Portowert von 95 Cent und bringt ein Stück regionalen Genuss auf Postkarten und Briefumschläge. Auch für Sektliebhaber und Sammler dürfte die Marke interessant sein. Sie ist nämlich nur für kurze Zeit und ausschließlich in Radebeul zu haben. Im Gutsmarkt von Schloss Wackerbarth. Die Sonderedition ist auf etwas über 1800 Exemplare begrenzt. Im Jahr 1836, da legten 3 Winzer in Radebeul den Grundstein für die erste Sektkellerei in Sachsen. Dem Staatsweingut zufolge ist sie damit auch eine der ältesten Sektmanufakturen in Europa. Soweit die Meldungen.
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4: Ja, noch ein bisschen betrübt, aber in der Nacht ziehen aus dem Elbtal in Oberlausitz die Schauer und Gewitter ab und es klart langsam auf. Die Tiefstwerte in der Nacht liegen dann zwischen 12 und 7 Grad und auch der Wind lässt ein bisschen nach und morgen scheint dann die Sonne. Zeitweise gibt es ein paar Wolken am Himmel, aber die Temperaturen steigen morgen auf 20 bis 25 Grad. Ist schon mal ein guter Start und am Samstag dann pünktlich zum Wochenende gibt es nur wenig Wolken, viel Sonne bei maximal 30 Grad. Am Sonntag kommt dann nachmittags allerdings wieder ein paar Schauer und Gewitter auf. An den Temperaturen ändert sich da wenig. Es werden immer noch 24 bis 28 Grad am Sonntag. Der Montag wiederum, der wird vorübergehend unbeständig ein bisschen kühler. Und dann soll er aber starten, der Sommer 2026.
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4: Und da heißt es zuerst Vorsicht auf der A14 Dresden in Richtung Magdeburg zwischen Leipzig Nordost und dem Leipziger Messegelände. Da sind Rehe auf der Fahrbahn. Bitte vorsichtig auf der A14 Dresden Richtung Magdeburg zwischen Leipzig Nordost und Leipzig Messegelände. Da laufen Rehe auf der Fahrbahn herum. Fahrt vorsichtig bitte. Die A38 Richtung Leipzig zwischen Lützen und Leipzig Südwest. Da ist die Fahrbahn stark verschmutzt. Bitte auch da vorsichtig fahren. Und die B101 Meißen in Richtung Freiberg am Abzweig Gröges gibt es in beiden Richtungen Stau nach einem Unfall. Die B173, die ist zwischen dem Abzweig Lichtenstein und Mühlsen nach dem Unfall immer noch in beiden Richtungen gesperrt und die B180 ist in Roßlitz im Bereich Altenburger Straße ebenfalls nach dem Unfall dicht. Geblitzt wird unter anderem auf der S78 in Leipzig. Das ist die Altener Straße, stadtauswärts. Der steht schon den ganzen Nachmittag. In Dresden haben wir einen in der Wilhelm-Franke-Straße, stadteinwärts. Und am Ortsausgang Naundorf in Richtung Oschatz. Und die hier fotografiert beidseitig. Ja, wenn ihr noch mehr Blitzer habt, gerne her damit 0341 35 88 30 95 oder studio@secondradio.de. Unsere beiden Kontaktmöglichkeiten für eure Blitzer und Verkehrsbehinderungen. Ich sag schon mal ganz tolle Dankeschön für eure Tipps und wünsche euch eine entspannte Fahrt in diesem Donnerstagnachmittag.
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4: Und da sind wir, mein lieber Schwan, schon wieder in der letzten halben Stunde dieses Sachsen Live Second Radio Nachmittags. Die Zeit ist wieder verrannt wie im Fluge, aber so ein paar Minuten haben wir ja noch und die starten mit Depeche Mode.

0: Liebe Sprungmutter, gehen heute Grüße aus, speziell an Martin Gore, der feiert heute nämlich seinen 65. Geburtstag. Ein ganz herzliches Happy Birthday.
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0: In Markkleeberg gibt es zurzeit eine wichtige Baustelle. Grund dafür ist die Baustelle stockt. Grund dafür ist der fehlende Pflasterstein oder die fehlende Pflastersteine, die eigentlich aus China geliefert werden sollten. Und wegen der großen weltpolitischen Spannung gibt es zurzeit Lieferprobleme. Bei den Lieferketten in Markkleeberg also stockt deswegen eine wichtige Baustelle. Da fehlen die Pflastersteine aus China. Das führt dazu, dass die Steine nicht rechtzeitig ankommen und die Bauarbeiten eben ins Stocken geraten. Solche Verzögerungen sind leider kein Einzelfall. Weitere weltweite Konflikte und Handelsbeschränkungen, die wirken sich zunehmend auf die regionalen Projekte auf. Gerade bei Baumaterialien, die oft aus dem Ausland kommen, kann das zu spürbaren Engpässen führen. Für Markkleeberg bedeutet das ganz konkret, dass der geplante Zeitplan für die Baustelle nicht eingehalten werden kann. Und wie lange die Verzögerung genau dauert und ob es Ersatzlieferanten gibt, das wissen wir bisher noch nicht. Ist noch nicht bekannt. Die Verantwortlichen prüfen offenbar verschiedene Optionen, um die Auswirkungen zu gering wie möglich zu halten. Gute Idee. Das Beispiel zeigt, wie eng vernetzt unsere Welt heute doch ist und selbst lokale Bauprojekte, die sind eben von globalen politischen Entwicklungen betroffen. Für die Menschen vor Ort kann das bedeuten, dass sie länger auf die Fertigstellung warten müssen. Wir halten euch auf dem Laufenden, sobald es neue Informationen gibt. Bis dahin heißt es Geduld bewahren und im Blick behalten, wie sich diese weltpolitische Lage weiterentwickeln wird. Unsere News aus Markkleeberg heute am 23.07.

0: Cooler Song von Julia Neigel, die aktuell unterwegs ist mit der Band Silly und da richtig coole Musik macht mit den Jungs aus dem Osten. Wir gucken jetzt mal auf die guten Nachrichten des heutigen Tages.
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0: Und da starten wir im Amazonasgebiet. Da ist nämlich 2025 so wenig Wald abgebrannt wie seit Beginn der Aufzeichnungen. Das war schon vor 40 Jahren. Laut der brasilianischen Initiative Map Biomass ging die vor Bränden betroffene Fläche im Vergleich zum Vorjahr um knapp 80% zurück. Das ist ein wichtiges Signal für den Schutz des Regenwaldes. Finde ich toll. Ein Forschungsteam der Medizinischen Universität Innsbruck hat einen neuen Ansatz gegen das multiple Myelom entdeckt. Erste Versuche in Zellkulturen, Tiermodelle und mit Zellen von Patientinnen und Patienten, die zeigen, dass sich die Blutkrebszellen durch die gezielte Störung ihres Transportsystems wirksam schwächen lassen. Auch das eine gute Nachricht. Das indische Startup Vimax Labs hat einen Elektromotor entwickelt, der ganz ohne seltene Erden auskommt. Statt permanenten Magneten erzeugen softwaregesteuerte Elektromagnete das nötige Magnetfeld. Die Technik, die könnte die Abhängigkeit von kritischen Rohstoffen deutlich verringern. Das wäre doch was. Ja, und die schweizerische Stadt Solothurn, die setzt auf mobile Bäume, um versiegelte Plätze auch ohne Neupflanzungen abzukühlen. Die Forschenden zeigen, im Schatten der Bäume sinkt die gefühlte Temperatur an heißen Tagen um satte 13 bis 19 Grad. Das ist ein vielversprechender Ansatz für klimaresiliente Städte. Letzte Meldung, die kommt aus oder vom Projekt Plastic Pirates. Da sammeln Kinder und Jugendliche Plastikmüll, und zwar an Flüssen und Küsten, und erfassen wissenschaftliche Daten. Seit 2016 haben allein in Deutschland mehr als 24.000 junge Menschen mitgeforscht und so dazu beigetragen, Plastikverschmutzungen besser zu verstehen und Gegenmaßnahmen zu entwickeln. Ist das nicht toll? Eine Menge gute Nachrichten heute an diesem Donnerstag, dem 23. Juli 2026.
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17.49 Uhr haben wir es mittlerweile, beinahe 17.50 Uhr, 10 vor 6 wäre das an diesem Donnerstagnachmittag. Und da geht es bei uns gleich weiter, wie gewohnt, ein bisschen dunkler. Also der Dark Donnerstag, der steht an mit der Second Creative Musik Redaktion. Und da wird es bei uns heute auch wieder richtig gute Musik aus der Wave-Ecke geben. Also so richtig schöne Dark Music, Wave und Post-Punk und Cold Wave und Minimal Wave und Synthie-Pop und New Wave und ja, vieles mehr. Also das, was Menschen richtig gerne hören, die so ein bisschen dunkler mögen. Ja, das soll es dafür mehr auch gewesen sein. Ich sage heute schon mal so Tschüssi und Winke Winke in Richtung Wochenende, morgen ab 15 Uhr hier bei Sachsen Live, dem Second Radio Nachmittag. Da ist die Angie am Start und wir hören uns dann am Montag wieder. Bis dahin ein schönes und ich hoffe auch sonniges Wochenende. Tschüss, sagt der Uwe.

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1: Ich bin Dirk Zeitler. Großeinsatz in Regensburg. Ein Mann ist nach einem Messerangriff in einer Bankfiliale gestorben, das teilte eine Polizeisprecherin mit. Der Täter befinde sich noch immer gemeinsam mit weiteren Menschen in dem Gebäude. Politiker der SPD fordern angesichts der weiter hohen Spritpreise, Pendlerinnen und Pendler zu entlasten. Deutschland brauche einen wirksamen Schutz vor extremen Preisspitzen, fordert der wirtschaftspolitische Sprecher der SPD-Fraktion Sebastian Rohloff.
2: Einen neuen Tankrabatt wird es nicht geben. Generell plant die Bundesregierung aktuell nichts, um gegen die hohen Benzinpreise vorzugehen. SPD-Fraktionsvize Zorn bringt erneut einen Spritpreisdeckel ins Spiel. Da, wo der Markt nicht funktioniere, könne der Staat eingreifen, so wie in Belgien oder Luxemburg. In Frankreich deckelt der Mineralölriese Total freiwillig seine Preise, wenn auch auf Druck der Regierung. Ein Liter Benzin kostet dort ab sofort höchstens 1,99 Euro. Für Diesel gilt ein Limit von 2 Euro. 25. Thomas Bremser, Nachrichtenredaktion.
1: Die EU verhängt gegen Google wegen unfairer Geschäftspraktiken eine Strafe von 890 Millionen Euro. Der US-Konzern hat nach Ansicht der Europäischen Kommission Wettbewerbsregeln verletzt und seine Konkurrenz widerrechtlich benachteiligt.
3: Damit riskiert die EU-Kommission einen neuen Konflikt mit US-Präsident Trump. Der hat früher schon Gegenmaßnahmen angedroht. Die EU-Kommission bestraft Google für die Verletzung von Wettbewerbsregeln mit dem App-Marktplatz Google Play. Dabei würden nämlich eigene Produkte stärker hervorgehoben und besser platziert als andere. Google hat erklärt, wenn man die EU-Forderungen erfüllen wolle, müsse man Echtzeitsuchfunktionen, etwa bei Hotel- und Flugsuchen, entfernen und Sicherheitsfunktionen ebenfalls. Vermutlich sieht man sich vor Gericht wieder. Aus Brüssel, Dieter Ebeling.
1: Mit der Einladung zu einer Pressekonferenz hat der Deutsche Fußballbund letzte Zweifel an einem Engagement von Jürgen Klopp als Bundestrainer praktisch beseitigt. Morgen um 11 Uhr soll der Wunschkandidat in Frankfurt als Nachfolger von Julian Nagelsmann präsentiert werden. Vorher müssen Aufsichtsrat und Gesellschafter den Vertrag noch absegnen. Die Zustimmung gilt als sicher.
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1: Zum Wetter, die aktuelle Vorhersage des Deutschen Wetterdienstes. In der Nacht verdichten sich im Norden und Nordwesten die Wolken, sonst gering bewölkt oder klar, und auch im Osten klingen die Schauer ab. Die Luft kühlt sich ab auf 13 bis 6 Grad, an der See etwas milder. Morgen im Norden und Nordwesten wechselnd bewölkt, aber überwiegend trocken. Sonst viel Sonnenschein, maximal 20 Grad in Nordfriesland und bis zu 30 Grad im Südwesten.
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0: Dankeschön. Vielen Dank.
1: Gut durch den Feierabend mit

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1: Zum Wetter, die aktuelle Vorhersage des Deutschen Wetterdienstes. In der Nacht verdichten sich im Norden und Nordwesten die Wolken, sonst gering bewölkt oder klar, und auch im Osten klingen die Schauer ab. Die Luft kühlt sich ab auf 13 bis 6 Grad, an der See etwas milder. Morgen im Norden und Nordwesten wechselnd bewölkt, aber überwiegend trocken. Sonst viel Sonnenschein, maximal 20 Grad in Nordfriesland und bis zu 30 Grad im Südwesten.
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1: Ich bin Dirk Zeitler. Nach einer tödlichen Messerattacke in einer Bank in Regensburg ist der mutmaßliche Angreifer festgenommen worden. Der Verdächtige habe sich zunächst mit weiteren Menschen im Gebäude befunden, sagte eine Polizeisprecherin. Spezialkräfte rückten an und brachten zwei Menschen aus dem Gebäude. Nachdem die Einsatzkräfte zunächst nur Blickkontakt zu dem Opfer der Messerattacke hatten, konnte der Mann später von Rettungskräften erst versorgt werden. Er verstarb im Krankenhaus. Die Benzinpreise in Deutschland sind weiter hoch und eine Entspannung ist nicht in Sicht. Denn der Preis für Rohöl der Referenzsorte Brent ist jetzt auf $100 je Barrel gestiegen.
2: Anfang des Monats lag der Rohölpreis noch bei rund $70 pro Barrel, doch dann kochte der Iran-Krieg wieder hoch. Die USA fliegen immer neue Angriffswellen, der Iran attackiert Schiffe in der Straße von Hormuz. Deshalb könnte der Ölpreis weiter steigen und das macht sich unter anderem an den Tankstellen bemerkbar. Einige Länder setzen deshalb bei Benzin und Diesel auf Preisobergrenzen. Die Bundesregierung lehnt das noch ab, obwohl Teile der SPD Druck machen. Generalsekretär Klüssendorf kritisiert, Deutschland gelte als Paradies für die Mineralölkonzerne. Thomas Bremser, Nachrichtenredaktion.
1: Die EU verhängt gegen Google wegen unfairer Geschäftspraktiken eine Strafe von 890 Millionen Euro. Der US-Konzern hat nach Ansicht der Europäischen Kommission Wettbewerbsregeln verletzt und seine Konkurrenz widerrechtlich benachteiligt.
3: Damit riskiert die EU-Kommission einen neuen Konflikt mit US-Präsident Trump. Der hat früher schon Gegenmaßnahmen angedroht. Die EU-Kommission bestraft Google für die Verletzung von Wettbewerbsregeln mit dem App-Marktplatz Google Play. Dabei würden nämlich eigene Produkte stärker hervorgehoben und besser platziert als andere. Google hat erklärt, wenn man die EU-Forderungen erfüllen wolle, müsse man Echtzeitsuchfunktionen, etwa bei Hotel- und Flugsuchen, entfernen und Sicherheitsfunktionen ebenfalls. Aus Brüssel, Dieter Ebeling.
1: Mit der Einladung zu einer Pressekonferenz hat der DFB letzte Zweifel an einem Engagement von Jürgen Klopp als Bundestrainer praktisch beseitigt. Morgen um 11 Uhr soll der Wunschkandidat in Frankfurt als Nachfolger von Julian Nagelsmann präsentiert werden. Vorher müssen Aufsichtsrat und Gesellschafter den Vertrag noch absegnen. Die Zustimmung gilt als sicher.
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1: Zum Wetter, die aktuelle Vorhersage des Deutschen Wetterdienstes. In der Nacht verdichten sich im Norden und Nordwesten die Wolken, sonst gering bewölkt oder klar und auch im Osten klingen die Schauer ab. Die Luft kühlt sich ab auf 13 bis 6 Grad, an der See etwas milder. Morgen im Norden und Nordwesten wechselnd bewölkt, aber überwiegend trocken, sonst viel Sonnenschein, maximal 20 Grad in Nordfriesland und bis zu 30 Grad im Südwesten.
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1: Zum Wetter, die aktuelle Vorhersage des Deutschen Wetterdienstes. In der Nacht verdichten sich im Norden und Nordwesten die Wolken, sonst gering bewölkt oder klar, und auch im Osten klingen die Schauer ab. Die Luft kühlt sich ab auf 13 bis 6 Grad, an der See etwas milder. Morgen im Norden und Nordwesten wechselnd bewölkt, aber überwiegend trocken. Sonst viel Sonnenschein, maximal 20 Grad in Nordfriesland und bis zu 30 Grad im Südwesten.
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1: Ich bin Dirk Zeitler. Bundesgesundheitsministerin Wagen soll übereinstimmenden Medienberichten zufolge neue Kanzleramtschefin werden. Neuer Gesundheitsminister wird demnach CDU-Generalsekretär Linnemann. Offiziell bestätigt ist das noch nicht.
2: Damit sieht es so aus, als ob der Wechsel von Kanzleramtschef Frei an die Fraktionsspitze der Union zu einem größeren Personalumbau führt. Frei soll nächste Woche zum Nachfolger von Jens Spahn gewählt werden. Dass Wagen dafür ins Kanzleramt geht, ist nicht überraschend. Sie galt zuletzt als Wunschkandidatin von Friedrich Merz, der etwa ihre Rolle bei der Gesundheitsreform immer wieder lobte. Ihre Arbeit im Ministerium übernimmt dann wohl Carsten Linnemann. Der hatte schon nach der Bundestagswahl die Chance, ins Kabinett zu wechseln, blieb da aber noch lieber Generalsekretär. Thomas Brock, Nachrichtenredaktion.
1: Großeinsatz der Polizei in Regensburg. In einer Bankfiliale ist ein Mann bei einem Messerangriff tödlich verletzt worden. Der mutmaßliche Täter wurde festgenommen.
3: Nach Angaben der Polizei handelt es sich bei dem Verdächtigen um einen 20 Jahre alten Deutschen. Ein Mann wurde bei dem Angriff in der Bankfiliale schwer verletzt und starb später im Krankenhaus. Zwei weitere Menschen, die sich noch in der Bank befanden, wurden von Spezialkräften unverletzt aus dem Gebäude gebracht. Die Polizei ermittelt wegen eines Tötungsdelikts und eines Raubüberfalls. Wie es zu der Tat kam und welche Rolle Opfer und Täter zueinander hatten, ist derzeit noch unklar. Aus Regensburg, Julia Wasilkow.
1: US-Präsident Trump macht den Atomdeal mit Saudi-Arabien überraschend von einer Normalisierung der Beziehungen zwischen dem Golfstaat und Israel abhängig. Saudi-Arabien müsse dafür den Abraham-Abkommen beitreten, teilte Trump mit. Mit diesen Abkommen hatten mehrere arabische Länder im Jahr 2020 während Trumps erster Amtszeit ihre Beziehungen zu Israel normalisiert. Die Bundesregierung prüft den Aufbau einer eigenen Startbasis für Trägerraketen der Bundeswehr, um militärische Satelliten ins All befördern zu können. Das sagte Bundesverteidigungsminister Pistorius bei einem Besuch des Raketenherstellers ESA Aerospace in Ottobrunn bei München. Die Kapazitäten der bisherigen Raketenstartplätze in Norwegen oder Großbritannien werden nach Pistorius' Einschätzung in Zukunft nicht mehr ausreichen.
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1: Zum Wetter, die aktuelle Vorhersage des Deutschen Wetterdienstes. In der Nacht verdichten sich im Norden und Nordwesten die Wolken, sonst gering bewölkt oder klar, und auch im Osten klingen die Schauer ab. Die Luft kühlt sich ab auf 13 bis 6 Grad, an der See etwas milder. Morgen im Norden und Nordwesten wechselnd bewölkt, aber überwiegend trocken. Sonst viel Sonnenschein, maximal 20 Grad in Nordfriesland und bis zu 30 Grad im Südwesten.
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1: Zum Wetter, die aktuelle Vorhersage des Deutschen Wetterdienstes. In der Nacht verdichten sich im Norden und Nordwesten die Wolken, sonst gering bewölkt oder klar, und auch im Osten klingen die Schauer ab. Die Luft kühlt sich ab auf 13 bis 6 Grad, an der See etwas milder. Morgen im Norden und Nordwesten wechselnd bewölkt, aber überwiegend trocken. Sonst viel Sonnenschein, maximal 20 Grad in Nordfriesland und bis zu 30 Grad im Südwesten.
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1: Ich bin Dirk Zeitler. Der geplante Wechsel von Kanzleramtschef Thorsten Frey an die Spitze der Bundestagsfraktion löst eine größere Personalrochade aus. Bundesgesundheitsministerin Nina Warken soll übereinstimmenden Berichten zufolge neue Kanzleramtschefin werden und CDU-Generalsekretär Carsten Linnemann Gesundheitsminister. Linnemanns Posten als CDU-Manager soll die bisherige Schatzmeisterin der Partei Franziska Hoppermann übernehmen. Eine offizielle Bestätigung gibt es dafür noch nicht. US-Präsident Trump macht den Atomdeal mit Saudi-Arabien überraschend von einer Normalisierung der Beziehungen zwischen dem Golfstaat und Israel abhängig. Saudi-Arabien müsse den Abraham-Abkommen beitreten, teilte Trump mit. Mit diesen Abkommen hatten mehrere arabische Länder ihre Beziehungen zu Israel normalisiert.
2: Der Abrahams-Vertrag war einer von Trumps Trümpfen seiner ersten Amtszeit. Schwiegersohn Jared Kushner hatte die Normalisierung der Beziehungen von Israel und arabischen Ländern seinerzeit ausgehandelt. Dass nun Saudi-Arabien dem Abkommen beitreten soll, um den Atomdeal zu schnüren, ist ein Haken, den niemand erwartet hatte. Und Trump macht weitere Einschränkungen. Der Deal beinhalte keinerlei Urananreicherung, betont er nun. Aus den USA, Tina Eck.
1: Die Teillegalisierung von Cannabis hat offensichtlich Folgen. Seit der Freigabe kamen mehr Menschen wegen der Droge in deutsche Krankenhäuser. Das schreiben Wissenschaftler im Fachjournal Deutsches Ärzteblatt International.
3: Die Wissenschaftler sehen mehr akute Vergiftungen durch Cannabis und mehr dadurch ausgelöste Psychosen. Allerdings sei der Anstieg moderat. Die Forscher diskutieren zwei mögliche Gründe. Erstens sei es denkbar, dass mehr Menschen Cannabis konsumieren. Wahrscheinlicher sei es allerdings, dass mehr Konsumenten auf hochpotentes medizinisches Cannabis umgestiegen sind. Das gibt es ziemlich leicht in Online-Apotheken zu kaufen. Die Regierung hat darauf schon reagiert und strengere Regeln für den Zugang zu medizinischem Cannabis auf den Weg gebracht. Thomas Bremser, Nachrichtenredaktion.
1: Der nach einer tödlichen Messerattacke in einer Regensburger Bankfiliale festgenommene Mann ist 20 Jahre alt. Der Tatverdächtige blieb bei dem Zugriff durch Spezialkräfte der Polizei unverletzt, wie das Polizeipräsidium Oberpfalz mitteilte. Die Einsatzkräfte nahmen den Deutschen demnach in dem Gebäude fest, in dem er zuvor einen anderen Mann mit einem Messer tödlich attackiert haben soll.
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1: Zum Wetter, die aktuelle Vorhersage des Deutschen Wetterdienstes. In der Nacht verdichten sich im Norden und Nordwesten die Wolken, sonst gering bewölkt oder klar, und auch im Osten klingen die Schauer ab. Die Luft kühlt sich ab auf 13 bis 6 Grad, an der See etwas milder. Morgen im Norden und Nordwesten wechselnd bewölkt, aber überwiegend trocken, sonst viel Sonnenschein, maximal 20 Grad in Nordfriesland und bis zu 30 Grad im Südwesten.
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Dankeschön. Vielen Dank. Okay. So. Weiter geht's mit einem Song, den haben wir ursprünglich in der normalen Version als zweite Single von unserem Album ausgekoppelt. Und der Song heißt Lebe deinen Traum.

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1: Zum Wetter, die aktuelle Vorhersage des Deutschen Wetterdienstes. In der Nacht verdichten sich im Norden und Nordwesten die Wolken, sonst gering bewölkt oder klar, und auch im Osten klingen die Schauer ab. Die Luft kühlt sich ab auf 13 bis 6 Grad, an der See etwas milder. Morgen im Norden und Nordwesten wechselnd bewölkt, aber überwiegend trocken. Sonst viel Sonnenschein, maximal 20 Grad in Nordfriesland und bis zu 30 Grad im Südwesten.
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1: Ich bin Tine Klimach. Bundesgesundheitsministerin Nina Wagen soll übereinstimmenden Medienberichten zufolge neue Kanzleramtschefin werden. Neuer Gesundheitsminister wird demnach CDU-Generalsekretär Carsten Lindemann. Offiziell bestätigt ist das noch nicht.
2: Damit sieht es so aus, als ob der Wechsel von Kanzleramtschef Frei an die Fraktionsspitze der Union zu einem größeren Personalumbau führt. Frei soll nächste Woche zum Nachfolger von Jens Spahn gewählt werden. Dass Wagen dafür ins Kanzleramt geht, ist nicht überraschend. Sie galt zuletzt als Wunschkandidatin von Friedrich Merz, der etwa ihre Rolle bei der Gesundheitsreform immer wieder lobte. Ihre Arbeit im Ministerium übernimmt dann wohl Carsten Linnemann. Der hatte schon nach der Bundestagswahl die Chance, ins Kabinett zu wechseln, blieb da aber noch lieber Generalsekretär. Aus Berlin, Thomas Brockt.
1: Großeinsatz der Polizei in Regensburg. In einer Bankfiliale ist ein Mann bei einem Messerangriff tödlich verletzt worden. Der mutmaßliche Täter wurde festgenommen.
3: Nach Angaben der Polizei handelt es sich bei dem Verdächtigen um einen 20 Jahre alten Deutschen. Ein Mann wurde bei dem Angriff in der Bankfiliale schwer verletzt und starb später im Krankenhaus. Zwei weitere Menschen, die sich noch in der Bank befanden, wurden von Spezialkräften unverletzt aus dem Gebäude gebracht. Die Polizei ermittelt wegen eines Tötungsdelikts und eines Raubüberfalls. Wie es zu der Tat kam und welche Rolle Opfer und Täter zueinander hatten, ist derzeit noch unklar. Aus Regensburg, Julia Wasilkow.
1: Die Sozialausgaben sind im vergangenen Jahr auf fast ein Drittel der Wirtschaftsleistung in Deutschland gestiegen. Laut Bundesregierung gab es Ausgabesteigerungen in allen Sozialversicherungssystemen. Insgesamt machten die Ausgaben für Rente, Gesundheit, Pflege und ähnliche Leistungen 32% des Bruttoinlandsprodukts aus, wie aus dem vom Sozialministerium veröffentlichten Bericht hervorgeht. Zum Sport. Knapp 4 Wochen nach dem bitteren WM-Ausscheiden steht der Deutsche Fußballbund vor der Klärung der wichtigsten Personalie für die Nationalmannschaft. Bei einer Pressekonferenz soll Jürgen Klopp am Vormittag in der DFB-Zentrale als neuer Bundestrainer und damit als Nachfolger von Julian Nagelsmann vorgestellt werden. Vorangegangen waren in den vergangenen Tagen intensive Verhandlungen, sowohl zwischen DFB und dem 59-Jährigen als auch mit Red Bull als Klopps bisherigem Arbeitgeber.
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1: Das Wetter, die aktuelle Vorhersage des Deutschen Wetterdienstes. In der Nacht verdichten sich im Norden und Nordwesten die Wolken, sonst gering bewölkt oder klar. Auch im Osten klingen die Schauer ab. Die Temperaturen gehen auf 13 bis 6 Grad nach unten. Tagsüber dann ist es im Norden und Nordwesten wechselnd bewölkt, es bleibt aber weitgehend trocken. Im Rest viel Sonne und nur lockere Wolken. Die Luft erwärmt sich auf 20 Grad in Nordfriesland und bis zu 30 Grad im Breisgau.
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im Berliner Stadtteil Plenterwald auf dem Gelände des ehemaligen Vergnügungsparks wurden vor einigen Tagen die Überreste eines männlichen Körpers gefunden. Der Zustand der Knochen lässt darauf schließen, dass die Leiche dort schon mehrere Jahrzehnte gelegen hat. Wahrscheinlich ist die Person also noch vor der Wende ums Leben gekommen. Leider ist es nach so langer Zeit anhand des Fundes nicht mehr möglich, den Mann zweifelsfrei zu identifizieren, aber vielleicht bringt ein Abgleich mit Daten von in der DDR vermissten Personen irgendwann Klarheit darüber, um wen es sich handelt. Was interessant ist, einige Hinweise an den sterblichen Überresten deuten darauf hin, dass die Person damals Opfer eines Gewaltverbrechens geworden ist.

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